0: Dreieck Köln-Port und Flughafen Köln-Bonn, 1 Kilometer stockender Verkehr. Wir wünschen allen unterwegs gute Fahrt.
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2: Jetzt für euch mal nicht Michael Jackson, sondern Janet Jackson. Das ist sie mit Together Again für euren Start in den Montag.

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0: Imagine Dragons, schöner Song, on top of the world für euch. Es ist ja gerade WM, der Sommerurlaub winkt auch um die Ecke. Der Sommer wird immer internationaler. Bei Lisa Feller kommt noch einer obendrauf, die freut sich seit Tagen schon auf die Post. Nicht auf Tickets für unsere Comedy-Camp-Tour im Herbst, weil da steht sie ja selbst auf der Bühne. Für euch gibt es aber noch Tickets, die könnt ihr euch gerne bestellen und dann auch freuen auf die Post. Bei ihr hat das einen anderen Grund.
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3: So, Michel, unser Postbote, der aus Frankreich kommt und auch wirklich genauso spricht, wie man sich das so wünscht. Ne? Wenn der so ankommt und sagt, Lisa, ich habe Post für dich. Ich denke immer so, ja, gib mir Straßennamen. Oh. So süß, ne? Der sagt immer so süße Sachen. Lisa, ich habe letztens zwei Jugendliche gehört. Der eine hat zu den anderen gesagt, du Uhrensohn. Ich dachte, was ist dein Uhrensohn? Kommt der immer zu spät? Ich sag, ja. Genau, das sagt man so bei uns. Und diese Vorstellung, dass der irgendwann mal bei seinem Chef, Entschuldigung, ich bin zu spät, ich bin ein Uhrensohn. Das freut mich so.
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0: Das Wetter.
1: Wir starten in den Montag auch mit Nebel stellenweise. Also Vorsicht, wenn ihr da später noch mit dem Auto unterwegs seid. Ansonsten in der Spitze heute nur 25 Grad, deutlich kälter. Jetzt in der Nacht noch mit Regenschauern und auch mal kräftigen Gewittern hier und da. Das Ganze auch bei einer dicken, dicken Wolkendecke. Die lässt dann ab Mittag auf jeden Fall nach. Und dann trotzdem immer noch viel, viel Sonnenschein den Tag über.
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2: A59 Köln-Bonn zwischen Dreieck Köln-Porz und Flughafen Köln-Bonn. 1 Kilometer Stau. Wir wünschen allen unterwegs gute Fahrt.
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1: Jetzt zurück zu den Hits mit absoluten Klassikern. Das sind die Red Hot Chili Peppers mit Californication. Macht euch einen richtig schönen Montag.

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0: Fußball und die WM schreibt sehr kuriose Geschichten. Es wäre auch sehr kurios, wenn Deutschland gegen Paraguay im 16. Finale rausfliegt. Das wird hoffentlich nicht passieren, aber wenn, dann wäre es auch ziemlich peinlich für uns. Wir drücken auf jeden Fall die Daumen für heute Abend, das erste K.O.-Spiel der Deutschen. Um 22.30 Uhr geht's los und bis dahin kümmern wir uns um andere kuriose Fußballgeschichten.
1: Das Land Bangladesch, das hat sich noch nie für eine Fußball-WM qualifiziert. Dabei haben die echt krasse Fans, krasse Deutschland-Fans. Ganz vorne mit dabei ist Amjad Hussein, ein 77-jähriger Bauer. Der hat aus Liebe zum deutschen Fußball einfach mal eine über 7 Kilometer lange Deutschland-Fahne zur WM ausgerollt. Hat er selbst gemacht, das Teil? Auf Videos ist zu sehen, wie der Mann mit vielen Helfern die ewig lange Fahne ausrollt, befestigt an so Bambuspfählen. Die Fahne nimmt einfach kein Ende. Crazy ist auch, dass das Meisterwerk eigentlich schon 2022 fertig war, aber da lief die WM ja nur so semi-gut. Deutschland ist in der Gruppenphase ausgeschieden und die Fahne, ja, die blieb dann unter Verschluss. Die Liebe zu Deutschland, die hat bei unserem Edelfan übrigens einen persönlichen Charakter. 2004 war der Landwirt schwer krank und er sagt, deutsche Medikamente haben ihn wieder gesund gemacht. Jetzt träumt er von einem Foto mit der Mannschaft und natürlich vom Titel.
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1: Ich bin Dirk Zeitler. Die Hitzewelle hat zum Ausklang des Wochenendes ihren Höhepunkt erreicht und klingt jetzt ab. Die neue Woche startet deutlich angenehmer. An 3 aufeinanderfolgenden Tagen waren vorher Hitzerekorde für Deutschland aufgestellt worden.
2: Freitag 41,3 Grad im Saarland, Samstag 41,4 in Sachsen-Anhalt und schließlich Sonntag 41,7 Grad in Brandenburg. Auch die heißeste Nacht, die hierzulande je gemessen wurde, hat uns die jüngste Hitzewelle beschert. Im ostsächsischen Kubschütz sank das Thermometer nicht unter 29,4 Grad. Wissenschaftler sagen, diese extremen Temperaturen wären ohne den Effekt des Klimawandels so gut wie ausgeschlossen. Nach Berechnungen der Organisation World Weather Attribution wäre ein solches Wetterereignis vor 50 Jahren rund 3,5 Grad weniger heiß verlaufen. Thomas Bleskin, Nachrichtenredaktion.
1: Trotz mehrerer Angriffe während der eigentlich geltenden Waffenruhe gehen die USA von weiteren Gesprächen mit dem Iran in den kommenden Tagen aus. Es wurde nichts abgesagt, teilte ein hochrangiger US-Regierungsbeamter mit. Technische Gespräche zur Umsetzung des Rahmenabkommens liegen demnach für die kommenden Tage im Plan. Ein Ort für mögliche Gespräche wurde nicht genannt. Wie viel Geld bekommen Beamte, wenn sie im Ruhestand sind? Der Ökonom Peter Bofinger fordert Änderungen bei der Berechnung dieser Pensionen, denn es gebe die Tendenz von Beförderungen von Beamten kurz vor Ende ihrer Laufbahn, damit sie eine schöne Pension kriegen, sagte Bofinger der neuen Osnabrücker Zeitung.
3: Die Höhe der Rente hängt davon ab, wie hoch das Einkommen im gesamten Berufsleben war. Bei Beamten richtet sich die Pension dagegen nur nach der Höhe der Bezüge in den letzten beiden Dienstjahren. Entsprechend stärker wirkt sich also eine späte Beförderung aus. Um diesen Effekt zu verkleinern, spricht sich Bofinger dafür aus, die Berechnungsgrundlage auf die bis zu 10 letzten Berufsjahre zu erweitern. Pensionen sind ein riesiger Kostenfaktor für Staat und Steuerzahler. 2024 waren es zum Beispiel unterm Strich fast 57 Milliarden Euro, Tendenz steigend. Jan-Henner Reitze, Berlin.
1: Zum Sport. Kanada-Umrückkehrer Alphonso Davies hat erstmals in seiner Geschichte das Achtelfinale einer Fußball-WM erreicht. Gegen Südafrika gewann das Team um den Bayern-Star im ersten Sechzehntelfinale der WM-Geschichte 1:0. Steven Eustachio erzielte in der Nachspielzeit das erlösende Tor und verhinderte eine Verlängerung.
4: Das Wetter.
5: Nach einer vielversprechenden Nacht mit 16 bis 20 Grad gucken wir uns den Wochenstart jetzt mal genauer an. Wir bleiben unter 30 Grad heute. Das ist doch schon mal die gute Nachricht. Hier und da ist noch mal ein bisschen Regen oder auch ein Gewitter drin. Ansonsten haben wir aber auch viel Sonne. Und wenn wir uns die nächsten Tage angucken, auch da kommen wir so kaum über die 28 Grad hinaus. Und die Nächte werden dann noch kühler. Es wird also angenehmer.
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6: A59 Köln-Bonn zwischen Dreieck Köln-Porz und Flughafen Köln-Bonn 1 Kilometer Stau. Wir wünschen allen unterwegs gute Fahrt.
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5: Hallo, kommt gut durch die Nacht mit mir. Ich bin Vera Körber und das hier ist Kaigo mit Save My Love.

0: Tampa City, Self-Aware. Ja, ich weiß, die Hitze macht mit uns was, ne? Es ist einfach zu heiß, du machst alles falsch, ne? Bist nicht mehr so richtig konzentriert, ne? Und auch beim Autofahren und so, ne? Und dann vergisst man ständig was. Mir geht es zumindest so. Und ja, man kann natürlich komische Dinge machen bei dem Wetter. Aber alles hat seine Grenzen. Und die Grenze ist erreicht, finde ich, wenn jemand in eine Bahn steigt mit einer Fischkonserve in der Hand. Ja, einer offenen. Und in dieser Bahn, dann in dieser U-Bahn, bei einer Affenhitze, seine Fischröllchen da isst. Und zwar mit dem Deckel. Denn das war so eine längliche Dose. Mit dem Deckel ist der in die Dose gegangen und hat die Fischröllchen gegessen. In einer U-Bahn bei 40 Grad draußen. Und ich habe sehr, sehr viele Fragen. Wie kommt man denn auf so einen Blödsinn? Wirklich, Leute. Nur weil Sommer ist, ein bisschen benehmen können wir uns ja wohl alle, oder nicht?
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1: Das ganz große Schwitzen ist jetzt erstmal vorbei, aber ich will jetzt auch nicht zu viel versprechen. Es bleibt natürlich weiterhin heiß, aber immerhin sind wir zum Wochenstart mal unter 30 Grad. Wir können auch immer noch mal mit einem Gewitter oder Regen rechnen. Allerdings auch ganz viel Sonne dabei. Und wenn wir uns die nächsten Tage angucken, auch da sprengen wir die 30 Grad nicht mehr. Und die Nächte werden jetzt auch wieder ein bisschen kühler.
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2: A40 Essen-Dortmund zwischen Dortmund-Barob und Dortmund-Hombruch 1 Kilometer Stau und A59 Köln-Bonn zwischen Dreieck Köln-Porz und Flughafen Köln-Bonn 1 Kilometer stockender Verkehr. Wir wünschen allen unterwegs gute Fahrt.
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1: Schöne Nacht wünsche ich euch. Mensch, da habe ich, Vera Körber, mich aber auch gerade mal wieder alt gefühlt, als ich gesehen habe, dass dieser Song ein Vierteljahrhundert alt ist. Outkast und Miss

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1: Ich bin Dirk Zeitler. Auf der Online-Plattform Shein verkaufte Kleidung ist zum Teil stark mit Chemikalien belastet und reißt damit europäische Grenzwerte. Das geht aus Untersuchungen des Bremer Umweltinstituts im Auftrag der Deutschen Umwelthilfe hervor. 7 von 8 getesteten Kleidungsstücken verstießen demnach gegen EU-Grenzwerte. Shein will die Produkte vorerst aus dem Sortiment nehmen und die Vorwürfe prüfen. Die Hitzewelle hat zum Ausklang des Wochenendes ihren Höhepunkt erreicht und klingt jetzt ab. Die neue Woche startet deutlich angenehmer. An 3 aufeinanderfolgenden Tagen waren vorher Hitzerekorde für Deutschland aufgestellt worden.
2: Freitag 41,3 Grad im Saarland, Samstag 41,4 in Sachsen-Anhalt und schließlich Sonntag 41,7 Grad in Brandenburg. Auch die heißeste Nacht, die hierzulande je gemessen wurde, hat uns die jüngste Hitzewelle beschert. Im ostsächsischen Kubschütz sank das Thermometer nicht unter 29,4 Grad. Wissenschaftler sagen, diese extremen Temperaturen wären ohne den Effekt des Klimawandels so gut wie ausgeschlossen. Nach Berechnungen der Organisation World Weather Attribution wäre ein solches Wetterereignis vor 50 Jahren rund 3,5 Grad weniger heiß verlaufen. Thomas Bleskin, Nachrichtenredaktion.
1: Wie viel Geld bekommen Beamte, wenn sie im Ruhestand sind? Der Ökonom Peter Bofinger fordert Änderungen bei der Berechnung dieser Pensionen, denn es gebe die Tendenz von Beförderungen von Beamten kurz vor Ende ihrer Laufbahn, damit sie eine schöne Pension kriegen, sagte Bofinger der Neuen Osnabrücker Zeitung.
3: Die Höhe der Rente hängt davon ab, wie hoch das Einkommen im gesamten Berufsleben war. Bei Beamten richtet sich die Pension dagegen nur nach der Höhe der Bezüge in den letzten beiden Dienstjahren. Entsprechend stärker wirkt sich also eine späte Beförderung aus. Um diesen Effekt zu verkleinern, spricht sich Bofinger dafür aus, die Berechnungsgrundlage auf die bis zu 10 letzten Berufsjahre zu erweitern. Pensionen sind ein riesiger Kostenfaktor für Staat und Steuerzahler. 2024 waren es zum Beispiel unterm Strich fast 57 Milliarden Euro, Tendenz steigend. Jan-Henner Reitze, Berlin.
1: Zum Sport. Kanada-Umrückkehrer Alphonso Davies hat erstmals in seiner Geschichte das Achtelfinale einer Fußball-WM erreicht. Gegen Südafrika gewann das Team um den Bayern-Star im ersten Sechzehntelfinale der WM-Geschichte 1:0. Steven Eustachio erzielte in der Nachspielzeit das erlösende Tor und verhinderte eine Verlängerung.
4: Das Wetter.
5: Nach einer vielversprechenden Nacht mit 16 bis 20 Grad gucken wir uns den Wochenstart jetzt mal genauer an. Wir bleiben unter 30 Grad heute. Das ist doch schon mal die gute Nachricht. Hier und da ist noch mal ein bisschen Regen oder auch ein Gewitter drin. Ansonsten haben wir aber auch viel Sonne. Und wenn wir uns die nächsten Tage angucken, auch da kommen wir so kaum über die 28 Grad hinaus. Und die Nächte werden dann noch kühler. Es wird also angenehmer.
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6: A40 Essen-Dortmund zwischen Dortmund-Barob und Dortmund-Hombruch. 1 Kilometer Stau. Und A59 Köln-Bonn zwischen Dreieck Köln-Porz und Flughafen Köln-Bonn. 1 Kilometer stockender Verkehr. Wir wünschen allen unterwegs gute Fahrt.
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5: Guck, ich bin Vera Körber. Ich glaube, Michael Schulte ist in der falschen Zeitzone. Der ist nämlich schon eine Stunde weiter offensichtlich. Hier ist er mit 5 a.m.

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0: Ja, die K.O.-Phase der WM geht los. Für Deutschland geht's am Montagabend gegen Paraguay. Ja, wenn wir nach dem letzten Spiel gehen, hui. Ich würde sagen, da ist viel Unterstützung gebraucht. Wir werden die natürlich auf jeden Fall liefern. Montag tagsüber geht es dann erstmal zur Warm-up-Sendung aus dem Deutschen Fußballmuseum von 10 bis 14 Uhr. Mit dabei Ex-Fußballprofi Mario Basler, Comedian Lisa Feller, Tobi vom Produzentenduo Jonat Ass und natürlich unser Moderator Kevin Zimmer. Und wie sich das Ganze anhören kann, das hören wir jetzt mit einem kleinen Rückblick von der Sendung vom Donnerstag.
2: Stimmung ist gut hier im Deutschen Fußballmuseum in Dortmund. Wir begrüßen hier sozusagen am Eingang die Besucher des Deutschen Fußballmuseums. Comedian Guido Kanz macht gleich Einlasskontrolle.
3: Das wird die Tür, die gibt's in Berghain nicht, in Berlin, das sage ich dir, knaller.
2: André Pawlak, anhand der Spiele, die du von der deutschen Nationalmannschaft gesehen hast, wen würdest du aufstellen?
4: Das wird spannend. Ja, wir sind ja 80 Millionen Nationaltrainer, ich gehöre auch dazu. Unter uns, ich würde Ubaldo Raúl gerne sehen. Ich würde es ihm gönnen und ich glaube auch, dass das die Spieler sind, die uns in Zukunft dann weiter.
2: Sänger Malik Harris, du bist beim FC Issingen gewesen.
5: Witzigerweise, Issing, da kommt ja auch Julian Nagelsmann her. Also wir sind ja aus dem gleichen kleinen Dorf, 800 Einwohner.
2: Ja, du hoffst immer noch, dass er jetzt anruft.
5: Ja,
2: weil
5: genau, ich wollte gerade sagen, Julian, wenn du das hörst, ich hab Bock. Also wenn du da in der Sturmspitze noch jemanden suchst, sag Bescheid.
2: Für Dorian und Danny geht es jetzt um die Frage, fliege ich in diesem Jahr noch mit Altours nach Mallorca? Beide stehen am Kickertisch.
6: Es ist wirklich sehr, sehr spannend. Es ist nicht nur heiß draußen, auch heiß hier in der Partie. Und das ist Danny mit dem Schuss aus dem Mittelfeld.
2: Wenn ihr wollt, sehen wir und hören wir uns schon am Montag wieder. Dann spielt Deutschland zum ersten Mal in der K.O.-Runde. Dann freuen wir uns auf das Spiel im 16. Finale. Ich freue mich drauf. Vielen Dank an euch. Vielen Dank an vor allen Dingen unseren Hörerinnen und Hörern hier im Deutschen Fußballmuseum. Ich bin Kevin Zimmer und wir hören uns wieder. Dann hier wieder aus Dortmund.
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0: Das Wetter.
1: Das ganz große Schwitzen ist jetzt erstmal vorbei, aber ich will jetzt auch nicht zu viel versprechen. Es bleibt natürlich weiterhin heiß, aber immerhin sind wir zum Wochenstart mal unter 30 Grad. Wir können auch immer noch mal mit einem Gewitter oder Regen rechnen. Allerdings auch ganz viel Sonne dabei und wenn wir uns die nächsten Tage angucken, auch da sprengen wir die 30 Grad nicht mehr und die Nächte werden jetzt auch wieder ein bisschen kühler.
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2: A40 Essen-Dortmund zwischen Dortmund-Barob und Dortmund-Hombruch, 1 Kilometer Stau. Und A59 Köln-Bonn zwischen Dreieck Köln-Porz und Flughafen Köln-Bonn, 1 Kilometer stockender Verkehr. Wir wünschen allen unterwegs gute Fahrt.
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1: Einen schönen Morgen wünsche ich euch. So, wenn ihr jetzt fit sein müsst oder fit werden müsst, ist das eine ganz gute Möglichkeit für ein bisschen Frühsport. Sean Paul mit She Doesn't Mind. Muss man ein bisschen schneller gleich die Hüfte bewegen. Ich bin Vera Körber. Kommt gut in den Montagmorgen.

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1: Ich bin Dirk Zeitler. Die Hitzewelle hat zum Ausklang des Wochenendes ihren Höhepunkt erreicht und klingt jetzt ab. Die neue Woche startet deutlich angenehmer. An drei aufeinanderfolgenden Tagen waren vorher Hitzerekorde für Deutschland aufgestellt worden.
2: Freitag 41,3 Grad im Saarland, Samstag 41,4 in Sachsen-Anhalt und schließlich Sonntag 41,7 Grad in Brandenburg. Auch die heißeste Nacht, die hierzulande je gemessen wurde, hat uns die jüngste Hitzewelle beschert. Im ostsächsischen Kubschütz sank das Thermometer nicht unter 29,4 Grad. Wissenschaftler sagen, diese extremen Temperaturen wären ohne den Effekt des Klimawandels so gut wie ausgeschlossen. Nach Berechnungen der Organisation World Weather Attribution wäre ein solches Wetterereignis vor 50 Jahren rund 3,5 Grad weniger heiß verlaufen. Thomas Bleskin, Nachrichtenredaktion.
1: Auf der Online-Plattform Shein verkaufte Kleidung ist zum Teil stark mit Chemikalien belastet und reißt damit europäische Grenzwerte. Das geht aus Untersuchungen des Bremer Umweltinstituts im Auftrag der Deutschen Umwelthilfe hervor. 7 von 8 getesteten Kleidungsstücken verstießen demnach gegen EU-Grenzwerte. Shein will die Produkte vorerst aus dem Sortiment nehmen und die Vorwürfe prüfen. Wie viel Geld bekommen Beamte, wenn sie im Ruhestand sind? Der Ökonom Peter Bofinger fordert Änderungen bei der Berechnung dieser Pensionen, denn es gebe die Tendenz von Beförderungen von Beamten kurz vor Ende ihrer Laufbahn, damit sie eine schöne Pension kriegen, sagte Bofinger der Neuen Osnabrücker Zeitung.
3: Die Höhe der Rente hängt davon ab, wie hoch das Einkommen im gesamten Berufsleben war. Bei Beamten richtet sich die Pension dagegen nur nach der Höhe der Bezüge in den letzten beiden Dienstjahren. Entsprechend stärker wirkt sich also eine späte Beförderung aus. Um diesen Effekt zu verkleinern, spricht sich Bofinger dafür aus, die Berechnungsgrundlage auf die bis zu 10 letzten Berufsjahre zu erweitern. Pensionen sind ein riesiger Kostenfaktor für Staat und Steuerzahler. 2024 waren es zum Beispiel unterm Strich fast 57 Milliarden Euro, Tendenz steigend. Jan-Henner Reitze, Berlin.
1: Zum Sport. Kanada-Umrückkehrer Alphonso Davies hat erstmals in seiner Geschichte das Achtelfinale einer Fußball-WM erreicht. Gegen Südafrika gewann das Team um den Bayern-Star im ersten Sechzehntelfinale der WM-Geschichte 1:0. Steven Eustachio erzielte in der Nachspielzeit das erlösende Tor und verhinderte eine Verlängerung.
4: Das Wetter.
5: Nach einer vielversprechenden Nacht mit 16 bis 20 Grad gucken wir uns den Wochenstart jetzt mal genauer an. Wir bleiben unter 30 Grad heute. Das ist doch schon mal die gute Nachricht. Hier und da ist noch mal ein bisschen Regen oder auch ein Gewitter drin. Ansonsten haben wir aber auch viel Sonne. Und wenn wir uns die nächsten Tage angucken, auch da kommen wir so kaum über die 28 Grad hinaus. Und die Nächte werden dann noch kühler. Es wird also angenehmer.
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6: A2 Hannover Dortmund zwischen Hamm-Üntrop und Hamm 2 Kilometer Stau, 37 Minuten Zeitverlust und A59 Köln-Bonn zwischen Dreieck Köln-Porz und Flughafen Köln-Bonn 1 Kilometer stockender Verkehr. Wir wünschen allen unterwegs gute Fahrt.
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5: Guten Morgen, ich bin Vera Körber. Kommt gut in den neuen Tag mit Cyril jetzt und Stumblin'.

0: Pink und What About Us. Einen schönen guten Morgen wünsche ich euch. Ich hoffe, ihr habt die Hitze am Wochenende einigermaßen überstanden. Ich glaube, wir sind alle 10 Kilo leichter, weil wir so viel Wasser verloren haben. Ne? Es war der Wahnsinn, aber jetzt wieder ein bisschen kühler auf jeden Fall. Also können wir uns wieder auf andere Dinge konzentrieren.
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0: Laura Potting ist am Start und heute spielen unsere Jungs ja wieder bei der WM, also um 22.30 Uhr. Das heißt, wir senden gleich auch wieder aus dem Deutschen Fußballmuseum in Dortmund.
2: So sieht's aus. Wir senden ja immer von 10 bis 14 Uhr aus dem Deutschen Fußballmuseum und zwar eben an jedem Tag, an dem die deutsche Fußballnationalmannschaft spielt. Und wir haben heute auch wieder richtig, richtig coole Gäste. Mario Basler himself ist am Start. Comedy Queen Lisa Feller kommt. Moderiert wird das Ganze von unserem Kevin Zimmer. Also das wird richtig, richtig, richtig toll.
0: Oh, und es gibt auch wieder eine Reise zu gewinnen mit Altus.
2: Ja, genau. Ihr konntet euch ja bewerben, um dabei zu sein bei der Sendung. Und unter allen, die sich beworben haben und vor Ort sind, werden dann wieder zwei Kandidaten ausgelost. Und die müssen am Kickertisch gegeneinander antreten. Und der Gewinner darf dann hierhin.
3: Euer Strandurlaub mit Altus für zwei Erwachsene. Eine Woche Rodos, all inclusive im 4,5-Sterne-Alsan-Hotel Irene Palace. Großzügige, im Winter renovierte Ferienanlage direkt am weitläufigen Sandstrand mit hoteleigenem Aquapark, Open-Air-Fitnesskursen und Flug mit Condor.
2: Das Kicker-Duell gibt es übrigens jedes Mal, wenn wir aus dem Fußballmuseum senden zur WM. Sprich, da kann man sich dann jedes Mal auch aufs Neue für bewerben. Wenn es also mal nicht geklappt hat, einfach beim nächsten Mal nochmal probieren, zumindest so lange, wie unsere Jungs im Turnier sind.
0: Und ansonsten heißt es genau für die heute Abend die Daumen zu drücken um 22.30 Uhr. Dankeschön, Laura.
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1: Das ganz große Schwitzen ist jetzt erstmal vorbei, aber ich will jetzt auch nicht zu viel versprechen. Es bleibt natürlich weiterhin heiß, aber immerhin sind wir zum Wochenstart mal unter 30 Grad. Wir können auch immer noch mal mit einem Gewitter oder Regen rechnen. Allerdings auch ganz viel Sonne dabei. Und wenn wir uns die nächsten Tage angucken, auch da sprengen wir die 30 Grad nicht mehr und die Nächte werden jetzt auch wieder ein bisschen kühler.
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2: Hier die aktuelle Verkehrslage. A2 Hannover-Dortmund zwischen Hamm-Üntrop und Hamm. 3 Kilometer Stau, 47 Minuten Zeitverlust. Weiterhin auf der A33 Osnabrück-Brilon zwischen Steinhagen und Bielefeld-Senne. Dichter Verkehr, 10 Minuten Verzögerung. Zusätzlich auf der A59 Köln-Bonn zwischen Dreieck Köln-Porz und Flughafen Köln-Bonn. 1 Kilometer zähfließender Verkehr. Wir wünschen allen unterwegs gute Fahrt.
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1: Also ich hoffe ja, dass ihr alle ein bisschen pennen konntet letzte Nacht. Es war ja dann doch zumindest ein kleines bisschen kühler, ne? Unter 20 Grad. Das war ja schon mal nicht schlecht. Ich würde sagen, das machen wir jetzt in den nächsten Tagen genauso. Jede Nacht wird es noch mal ein bisschen kühler jetzt. Können auch die Menschen mit einer Dachgeschosswohnung endlich mal wieder ein bisschen aufatmen. Kommt gut in die neue Woche.

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0: Mal Stichtag. 9:30 heute Abend am Tiber, ein gigantisches Spektakel. Michelangelo soll's erfunden haben. La Girandola heißt der Wahnsinn. Seit über 500 Jahren mega Feuerregen über der Engelsburg. Immer heute, denn in der ganzen katholischen Kirche weltweit wird ein besonderes Fest begangen. Peter und Paul. Es sind die beiden Apostelfürsten. Petrus mit dem Schlüssel, Paulus mit dem Schwert. Der eine gelernte Fischer, mit Jesus unterwegs, der andere radikaler Christenverfolger. Beide hielten zuletzt den Kopf hin. Dompropst Hans-Bernd Köppen aus Münster hat uns das mal erklärt.
1: Paulus war jemand, der ursprünglich sehr eifrig darin war, die Christen zu verfolgen, weil er sich mit dem Neuen überhaupt nicht anfreunden konnte. Es war dann die unmittelbare Begegnung, die sozusagen in ihm eine Bekehrung ausgelöst hat und ihn vom Verfolger zum Verkünder der frohen Botschaft Jesu Christi gemacht hat.
0: Der Gründer des Bistums Münster, Ludgerus, machte ihn zum Patron des Doms. 1200 Jahre her. Saulus, der zum Paulus wurde, ums ganze Mittelmeer herumreiste. Petrus, auf den die Päpste zurückgehen, und Paulus, sie sind so etwas wie Yin und Yang des ganzen Christentums.
1: Paulus ist ein Apostel, der das Christentum in ganz verschiedene Kulturen hineingebracht hat. Beispiel dafür, dass man immer wieder daran glauben kann, dass Menschen auch durch eine persönliche Begegnung etwas verändern können in ihrem Leben.
0: Heute feiern sie ihn, ganz ohne Feuerwerk, in Münster um 6:30 im Paulusdom. Mehr auf augenblickmalonline.de. Christoph Beckmann von der katholischen Kirche für Augenblick mal.
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1: Mit Marc Weiß. Schönen guten Morgen. Es war ein Wochenende der Hitzerekorde in Deutschland. Der vorläufige Temperaturrekord wurde im Osten Brandenburgs gebrochen mit 41,7 Grad. Aber auch anderswo war es extrem heiß. Und für alle, die sich nach Abkühlung sehnen, gibt es jetzt zum Wochenstart mal gute Nachrichten. Es kühlt sich ab, zumindest etwas. Danny Hopper aus dem News-Team mit weiteren Infos.
2: Es geht endlich mal wieder unter 30 Grad, werden sich wohl viele sagen, denn die Hitze der vergangenen Tage war schon extrem. So schätzt es auch die Organisation World Weather Attribution ein. Und aus ihrer Sicht liegt das klar am Klimawandel. Solche Extremtemperaturen wären vor 50 Jahren in West- und Mitteleuropa zu dieser Jahreszeit praktisch unmöglich gewesen. Und auch der Deutsche Wetterdienst führt den aktuellen Juni in den Top 3 der wärmsten seit Messbeginn. Die genauen Zahlen will er am Mittag bekannt geben. Auch die Weltgesundheitsorganisation warnt, Europa sei der Kontinent, der sich am schnellsten erwärme. Allein seit dem 21. Juni seien in Europa mehr als 1300 zusätzliche Todesfälle verzeichnet worden, die im Zusammenhang mit den hohen Temperaturen stünden. Auch andere Zahlen belegen, dass wir ein extremes Wochenende hinter uns haben. Seit Freitag sind in ganz Deutschland mindestens 15 Menschen bei Badeunfällen ums Leben gekommen, in Flüssen, Seen oder im Meer. Und auch viele Autofahrer haben die Folgen der Hitze zu spüren bekommen. Laut ADAC gab es am Wochenende auf etlichen Autobahnen Sperrungen und Geschwindigkeitsbegrenzungen, weil sich durch die große Hitze die Fahrbahn gewölbt hat.
1: Danny Hoppe mit Infos, vielen Dank. Jetzt die weiteren Themen in der Zusammenfassung. Die USA und der Iran wollen ihre gegenseitigen Angriffe im Streit um die Straße von Hormuz US-Angaben zufolge einstellen und weiter verhandeln. Schiffe könnten wieder frei verkehren, während die Gespräche fortgesetzt werden sollen, heißt es in Washington. Der nächste Gesprächstermin soll schon morgen in Katar stattfinden, melden US-Medien. NRW-Ministerpräsident Wüst und Landesverkehrsminister Krischer sagen heute im Untersuchungsausschuss Brückendesaster aus. Im Fokus steht diesmal der Neubau der Leverkusener Rheinbrücke auf der A1. Der Landesbetrieb Straßen NRW hatte den Vertrag mit dem Baukonzern 2020 gekündigt. Daraus entwickelte sich ein Rechtsstreit, der bis heute andauert und für Verzögerungen gesorgt hat. Wüst war damals Verkehrsminister. Für die deutsche Fußballnationalmannschaft wird es heute Abend bei der WM ernst. Es beginnt die K.O.-Runde. Unser Gegner im 16. Finale ist Paraguay. Das Land hatte sich als einer der 8 besten Gruppendritten qualifiziert. Die Favoritenrolle liegt eindeutig bei der deutschen Mannschaft. Paraguay gilt vor allem als starke Abwehrmannschaft und geizt im Vorfeld nicht mit Lob für uns. Gegen Deutschland zu spielen sei eine große Herausforderung. Man werde aber alles geben, sagte Trainer Alfaro. Deutschland gehöre zu den Titelfavoriten. Und das waren die Nachrichten mit Marc Weiß.
3: Und jetzt das aktuelle Wetter für Hamm. Und das macht ausnahmsweise mal Spaß, das zu sagen. Es ist fast schon frisch heute Morgen. Wir messen 21 Grad in Bockum. Herrlich. Und es kann auch noch ein bisschen nieseln heute Morgen. Auch das nehmen wir gerne mit nach der großen Hitze. Ab dem Mittag setzt sich dann mehr und mehr die Sonne durch in Hamm. Es ist aber nicht mehr so schwül, sondern ganz normal warm bis 28 Grad. Nachts können wir auch endlich wieder richtig durchlüften bei 18 Grad. Morgen kann es auch noch ein bisschen Regen geben. Der Rest der Woche bleibt dann sonnig und angenehm warm bei 25, 26 Grad.
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3: Aktuelle Blitzer liegen uns nicht vor, aber auf der A2 Hannover Richtung Dortmund zwischen Hamm-Üntrop und Hamm hat es einen Unfall gegeben. Und die ist wegen Bergungsarbeiten noch bis etwa 8 Uhr gesperrt. Aktuell 6 Kilometer Stau und ihr müsst eine Stunde mehr Zeit einplanen. Also umfahrt den Bereich möglichst weiträumig. A2 Hannover Richtung Dortmund ist zwischen Hamm-Üntrop und Hamm wegen Bergungsarbeiten noch bis 8 Uhr gesperrt. Staus und Blitzer meldet ihr uns kostenlos unter 0800 15 15 105. Gute Fahrt.
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3: Ja, da wo früher mal locht wurde, wird heute Party gemacht. An der ehemaligen Zeche Radbot gab es am Samstag ein Techno-Festival und im Kreativrevier Heinrich Robert wurde die Extraschicht gefeiert. Wegen der Hitze kamen zwar weniger Besucher als sonst, aber die, die da waren, die haben Spaß. Hört ihr gleich hier auf der Lippewelle nach dem doppelten Nico. Nico Santos und Nico und Vince. Schönen guten Morgen.

0: 40 Grad hatten wir es in Hamm am Wochenende. Ihr hört die Lippewelle am Montagmorgen, gleich 6:11. Ja, da hat man doch nur wie so ein Käfer irgendwo rumgelegen und vor sich hingeschwitzt, ne? Einige von euch haben sich aber auch von der Hitze nicht abschrecken lassen und sind aufs 590 Techno Festival auf Radbot gegangen oder aber zur Extraschicht im Kreativrevier Heinrich Robert. Das Kulturfestival im Ruhrgebiet. Warum bei der Hitze?
1: Weil ich gute Musik liebe und weil es endlich nicht mehr so heiß ist, dass man sich nicht mehr raustrauen kann.
2: Wir sind jedes Jahr da. Das hat schon Tradition. Mein Mann ist furchtbarer Ruhrgebiets-Fan und dazu gehört natürlich auch alles, was mit Untertage zu tun hat.
3: Ruhrpott wohnt man ja mittendrin. Man sieht die ganzen Zechen und die alten Anlagen. Und irgendwie, ja, fasziniert mich das einfach.
4: Wenn das nicht weitergeführt wird, wenn es da niemanden mehr gibt, der das erzählt, dann stirbt das einfach irgendwann aus. Unsere Eigenarten, dieses So, Wat, Dat, Mottek und was es nicht alles gibt, unsere Sprache, vor allen Dingen unsere Mentalität.
0: Also, damit unser Ruhrpott-Gelaber nicht im Museum landet, müssen wir es auch benutzen, ne? Hör mal, wat mut, dat mut, habt ihr gehört. Auf der Lippewelle. Tag zusammen. Und die Mucke hier ist auch Asbach uralt, wo? Man at Work, Down Under. Ihr hört die Lippewelle. Moin.

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0: Alle wach am Montagmorgen, 19 nach 6. Ihr hört die Lippewelle und heute Abend wird es ja wieder spannend. Und zwar diesmal so richtig, ne? K.O.-Runde für die deutsche Mannschaft. Heute spielen unsere Jungs wieder bei der WM um 22.30 Uhr gegen Paraguay. Und wir bereiten uns natürlich gebührend drauf vor.
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0: An jedem Tag, an dem die deutsche Fußballnationalmannschaft spielt, senden wir ja aus dem Deutschen Fußballmuseum in Dortmund. Immer von 10 bis 14 Uhr. Heute mit dabei prominente Gäste, dieses Mal Mario Basler und Lisa Feller. 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Ihr konntet euch ja bewerben, um im Deutschen Fußballmuseum dabei zu sein. Das haben auch ganz, ganz viele von euch gemacht. Und zwei von euch haben nachher die Chance, eine Reise mit Altus zu gewinnen. 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
0: Zwei von euch werden ausgelost nachher vor Ort und müssen am Kickertisch gegeneinander antreten. 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Und ansonsten Daumen drücken für unsere Jungs. Heute Abend 22.30 Uhr gegen Paraguay.
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0: One Direction hier auf der Lippewelle. Vorsicht auf der A2 Hannover Richtung Dortmund. Zwischen Üntrop und Hamm hat es einen Unfall gegeben. Der rechte und der mittlere Fahrstreifen sind gesperrt. Bis 8 Uhr wird der Verkehr noch über den linken Fahrstreifen an der Unfallstelle vorbeigeführt. Ihr braucht aktuell gut 50 Minuten länger.
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0: Es ist 6:30 an eurem Montagmorgen. Ihr hört die Lippewelle mit Simone Nivert und Jan Klawunde hat jetzt die Nachrichten für euch. Guten Morgen, Jan.
1: Guten Morgen.
0: Es war sehr, sehr heiß am Wochenende. Deswegen ist bei der Extraschicht im Kreativrevier Heinrich Ruppert in Hamm der große Andrang auch ausgeblieben.
1: Ja, nach dem Bericht des WA haben sich am Abend etwa 2000 Besucher auf Heinrich Ruppert verteilt. Auch an den anderen 39 Standorten des Events sei der Rückgang spürbar gewesen. Für die Gäste in Hamm habe das aber auch Vorteile gehabt. Bei Führungen über das ehemalige Zechengelände habe es keine langen Wartenzeiten gegeben. Viele Besucher seien trotzdem bis tief in die Nacht auch geblieben. Das Familienfest von 11 bis 15 Uhr sei wegen der Hitze dagegen sehr schlecht angenommen worden.
0: Die Stadt Hamm sucht Menschen für ein besonderes Ehrenamt. Sie wirbt für ehrenamtliche Vormundschaften für Minderjährige. Interessierte können sich Anfang Juli bei einer Infoveranstaltung informieren.
1: Gesucht werden Volljährige, die langfristig Verantwortung für ein Kind oder einen Jugendlichen übernehmen wollen. Sie sollen rechtliche Vertretung übernehmen, Ansprechpartner sein und eine verlässliche Beziehung pflegen. Nach Angaben der Stadt ist mindestens ein Kontakt im Monat gewünscht. Wer sich bewerben will, muss unter anderem ein erweitertes Führungszeugnis, eine Schufa-Selbstauskunft und eine Selbstauskunft zur Gesundheit einreichen. Zwischen September und November bietet die Stadt 6 Schulungsblöcke an. Die Infoveranstaltung am 1. Juli 2026 im Asepark am Kaldenhofer Weg 192 findet die statt. Im vergangenen Jahr hat es in Hamm 517 Vormundschaften gegeben, 78 davon im Ehrenamt.
0: Beim ASV Hamm-Westfalen ist der Vorverkauf für das erste Pflichtspiel der neuen Saison im DAB-Pokal gestartet. Das Team spielt am 21. August um 19.30 Uhr in der Westpress Arena gegen den Dessau-Rosslauer HV.
1: Genau, Tickets kosten zwischen 7 und 16 Euro. Kinder bis 10 Jahre haben freien Eintritt und bekommen einen Sitzplatz. Die Dauerkarten gelten für das Pokalspiel nicht. In der Folgewoche geht es dann für den ASV auch in der zweiten Handball-Bundesliga weiter. Die Mannschaft ist ja frisch aus der dritten Liga aufgestiegen. Auch hier geht es mit einem Heimspiel los mit dem Derby gegen Hagen.
0: 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Man kann richtig durchatmen. Wir messen 22 Grad in Ostwennemar. Es kann auch hier und da ein bisschen nieseln heute Morgen. Auch das ist aber gar nicht schlimm nach der großen Hitze. Ab dem Mittag setzt sich dann mehr und mehr die Sonne durch. Es ist aber nicht mehr so schwül, sondern ganz normal sommerlich warm bis 28 Grad. Nachts können wir auch endlich wieder richtig lüften bei 18 Grad. Ja, morgen kann es auch erst noch ein bisschen Regen geben. Der Rest der Woche bleibt dann sonnig und angenehm warm, so bei 25, 26 Grad.
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0: Aktuelle Blitzer meldet ihr uns nicht, aber auf der A2 Hannover Richtung Dortmund zwischen Üntrop und Hamm, da hat es einen Unfall gegeben. Der rechte und der mittlere Fahrstreifen sind noch gesperrt bis 8 Uhr und der Verkehr wird über den linken Fahrstreifen an der Unfallstelle vorbeigeführt. Aktuell 6 Kilometer Stau und ihr müsst gut 50 Minuten mehr Zeit einplanen, laut ADAC. Und wenn ihr sonst noch was seht, Staus oder Blitzer, dann ruft uns kostenlos an unter 0800 15 15 105. Gute Fahrt.
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0: Ich wünsche euch einen schönen guten Morgen nach dem Hitzewochenende. Ich hoffe, ihr seid gut durchgekommen. Moin zusammen. Moin.

0: Das ist Leonie auf der Lippewelle mit Simple Life. 20 vor 7 haben wir es. Am Montagmorgen heiß, heißer, das crazy. Samstagabend habt ihr beim muckeligen 38 Grad unsere Jugendsendung hier auf der Lippewelle verfolgen können. Diesmal mit Leon alleine im Studio, denn Kim war unterwegs. Aber das erzählt Leon besser selbst. War warm, ne?
1: Ja, es war ja gefühlt einfach nur eine Überlebenssendung. Also es war total warm draußen. Klar, wir haben eine Klimaanlage in der Redaktion. Aber trotzdem ist es auch hier im Studio relativ warm gewesen. Also wir haben einfach die besten Sommerhits gespielt und dann ging das irgendwie. Und Kim, die war ja zeitgleich noch auf dem Rainbow Festival für uns unterwegs, hat da ein bisschen die Stimmung aufgefangen und eben ihre Challenge lösen müssen. Und zwar war ihre Aufgabe dort am Ende jemanden zu finden, der aus Hamm kommt. Und wir können selbst mal reinhören, ob sie das geschafft hat.
2: Ja, ich muss euch leider enttäuschen. Ich habe niemanden aus Hamm heute hier auf dem Rainbow Festival gefunden. Wahrscheinlich habt ihr die Zeit in Hamm einfach viel mehr genossen, seid ins Freibad gegangen oder so.
1: Ja, aber Kim hat es mit Humor genommen und hat sich selber noch eine Challenge auferlegt.
2: Ja, vielleicht springe ich als Strafe einfach in den See. Eigentlich fände ich das eine ganz gute Idee.
0: Ja, ich glaube auch bei 40 Grad, ne? Und ihr habt es vielleicht auf Insta mitverfolgt. Sie hat es tatsächlich getan. Mit Klamotten tutti kompletti ab in den See. Wobei, ich glaube, so eine richtige Strafe war das nicht bei der Hitze, ne? Das Crazy, unsere Jugendsendung hier auf der Lippewelle. Und das ist Tina Turner aus den 80ern. The Best. Moin.

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2: Ein Mix aus Sonne und Wolken und vormittags kann auch mal etwas Regen runterkommen.
3: Ja, und in den nächsten Tagen bleibt es auch so angenehm, ne?
2: Ja, so angenehm ist jetzt so eine Ansichtssache, wenn ich mal eben sage. Morgen gibt es 28 Grad mit Sonne, aber auch noch ein paar Wolken mehr als heute. Am Mittwoch geht es dann runter auf 26 Grad und wieder eine Mischung aus Sonne und Wolken.
3: Ganz normaler Sommer halt, ne? Also ich persönlich finde es angenehm. Ihr hört die Lippewelle mit Simone Niewert am Montagmorgen. Schönen Start in die Woche mit uns.

10 vor 7, ihr hört die Lippewelle am Montagmorgen und wir haben inzwischen nähere Infos zu dem Unfall auf der A2 zwischen Üntrop und Hamm. Hier sind gegen 10 vor 4 heute Morgen ein PKW und ein Kleintransporter zusammengekracht. Insgesamt 8 Menschen saßen in den beiden Fahrzeugen. Ein Mensch ist direkt vor Ort verstorben. 3 Schwerstverletzte, 2 Schwerverletzte und 2 Leichtverletzte wurden mit 2 Hubschraubern und 5 RTWs in umliegende Krankenhäuser gebracht. Die A2 ist zwischen Üntrop und Hamm immer noch, also der rechte Fahrstreifen und der mittlere Fahrstreifen sind immer noch gesperrt. Der Verkehr wird über den linken Fahrstreifen an der Unfallstelle vorbeigeführt. Das Ganze noch bis etwa 8 Uhr. Ihr müsst fast eine Stunde mehr Zeit einplanen, laut ADAC. Ich bin Simone Niewert und wünsche euch einen schönen guten Morgen.

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1: Mit Marc Weiß. Schönen guten Morgen. Seit knapp 2 Wochen steht das Abkommen zwischen den USA und dem Iran, aber es ist weiterhin ein sehr brüchiger Frieden. Das hat auch das Wochenende wieder gezeigt, an dem es erneut Angriffe auf beiden Seiten gab. Jetzt sollen die Waffen aber wieder schweigen. Stattdessen soll es neue Gespräche geben. Danny Hopper aus dem News-Team. Morgen wollen beide Seiten offenbar in Katar miteinander sprechen.
2: Ja, das melden übereinstimmend mehrere US-Medien und vorher hieß es auch schon aus der US-Regierung, beide Seiten würden sich jetzt erstmal zurückhalten. Auch die Schiffe in der Straße von Hormuz könnten sich wieder frei bewegen. Denn die für den Handel so wichtige Meerenge bleibt weiter einer der großen Knackpunkte. Eigentlich sollte es bei den nächsten Verhandlungen um das iranische Atomprogramm gehen. Wegen der jüngsten Vorfälle soll jetzt aber vor allem wieder über die Straße von Hormuz gesprochen werden. Denn beide Seiten legen das unterzeichnete Rahmenabkommen anders aus. Der Iran sieht es so, dass er allein die Kontrolle des Schiffsverkehrs in der Meerenge hat. Viele Schiffe hatten zuletzt aber eine Route genutzt, die von den USA unterstützt wird. Die führt eng am Südrand entlang, also an den Küsten des Omans und der Vereinigten Arabischen Emirate. Teheran will aber, dass die Schiffe eine Route entlang seiner Küste nehmen und warnte vor der Nutzung der alternativen Route. Denn die Straße von Hormuz hatte sich in den letzten Wochen und Monaten für den Iran als mächtiger Hebel in den Verhandlungen mit den USA herausgestellt und den will man in Teheran natürlich nicht aus der Hand geben.
1: Infos von Danny Hopper aus dem News-Team. Vielen Dank. Jetzt die weiteren Themen in der Zusammenfassung. Die ganz große Hitze ist erstmal weg. Ab heute geht es kaum noch über 30 Grad und auch die Nächte werden endlich kühler. Gestern gab es dafür nochmal Rekorde. Im Osten Brandenburgs wurde mit 41,7 Grad die höchste je in Deutschland gemessene Temperatur gemessen. Der Tankrabatt ist nach Schätzungen des Münchner IFO-Instituts nur teilweise bei den Verbrauchern angekommen. Vor allem Dieselfahrer wurden demnach benachteiligt. Für Diesel seien durchschnittlich 12 Cent pro Liter an den Verbraucher weitergegeben worden, rechnet das Institut vor. Die Steuer wurde aber um 16,7 Cent gesenkt. So, gleich schon mal Trikot für heute Abend rauslegen. Es wird ernst. Für die deutsche Fußballnationalmannschaft beginnt die K.O.-Phase der WM. Im 16. Finale wartet heute um 22.30 Uhr Paraguay. Infos von Ralf Bosse aus dem WM-Studio.
3: Das Team von Bundestrainer Julian Nagelsmann will den nächsten Schritt Richtung WM-Titel gehen. Nach dem Gruppensieg ist die Mannschaft und Kapitän Joshua Kimmich Favorit in der Partie, weiß aber um die Qualitäten der Südamerikaner. Paraguay hat sich als einer der besten Gruppendritten für die K.O.-Runde qualifiziert. Ein unangenehmer Gegner, urteilt DFB-Sportdirektor Rudi Völler. Mit einem Sieg würde die DFB-Elf ins Achtelfinale einziehen. Dort wartet der Gewinner der Partie Frankreich gegen Schweden.
1: Ralf Bosse mit Infos aus dem WM-Studio. Vielen Dank. Und das waren die Nachrichten mit Marc Weiß.
4: Und jetzt gucken wir aufs aktuelle Wetter in Hamm. Und wir können zum ersten Mal seit Tagen wieder richtig durchatmen. Aktuell angenehme 22 Grad in Rhinern. Es kann dann noch ein bisschen nieseln heute Morgen. Auch das ist ja gar nicht schlimm nach der Hitze. Ab dem Mittag kommt dann mehr und mehr die Sonne raus. Es wird aber nicht mehr ganz so schwül, sondern ganz normal sommerlich warm bis 28 Grad. Nachts angenehme 18 Grad zum Schlafen. Morgen kann es auch erst noch ein bisschen Regen geben. Der Rest der Woche bleibt dann sonnig, trocken und angenehm warm bei 26 Grad.
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4: Aktuelle Blitzer meldet ihr uns nicht, aber es hat heute am frühen Morgen gegen 10 vor 4 einen schweren Unfall auf der A2 gegeben. Beteiligt waren ein PKW und ein Kleintransporter mit insgesamt 8 Menschen an Bord in beiden Autos. Ein Mensch ist direkt vor Ort verstorben. Es gab mehrere Schwerst- und Schwerverletzte. 2 Hubschrauber und mehrere RTWs waren im Einsatz. Die A2 Hannover Richtung Dortmund zwischen Üntrop und Hamm ist nach wie vor gesperrt, also der rechte und der mittlere Fahrstreifen. Und der Verkehr wird auf dem linken Fahrstreifen an der Unfallstelle vorbeigeführt. Das Ganze soll noch etwa 1 Stunde dauern, die Sperrung. Aktuell müsst ihr gut 1 Stunde mehr Zeit einplanen, laut ADAC. Staus und Blitzer meldet ihr uns kostenlos unter 0800 15 15 105.
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4: Ich könnte mir vorstellen, dass es heute und morgen voll wird an Hamms Tankstellen, denn übermorgen fällt der Tankrabatt weg. Immerhin fast 17 Cent pro Liter. Das lohnt sich dann schon. Alle Infos zum Tankrabatt gleich hier auf der Lippewelle nach Bibi Rexha und Roxette. Ich wünsche euch einen schönen guten Morgen.

0: dem Jahre 91, Roxette, Fading Like a Flower. Gleich 11:07, ihr hört die Lippewelle mit dem aktuellen Blitzer. Moin.
1: Guten Morgen, auf der alten Landwehrstraße bei Tempo 50 steht einer der Enforcement-Trainer. Allen schönen Wochenanfang.
0: Danke fürs Bescheid sagen. Ja, geblitzt werden tut weh. Die Fahrt zur Tankstelle tut mittlerweile hier in Hamm nicht mehr ganz so weh. Da kann man ja wieder hinfahren, ohne seine Organe verkaufen zu müssen. Allerdings nicht mehr lange. Ne? Übermorgen am Mittwoch fallen knapp 17 Cent Tankrabatt wieder weg. Ja, und was passiert dann? Thorsten Ortmann aus dem Lippe Berlin News Team. Reden wir zunächst mal über die Bilanz. Hat der Tankrabatt überhaupt funktioniert?
2: Ja, hat er. Der Tankrabatt ist zum großen Teil bei den Autofahrenden angekommen. Das hat auch die Monopolkommission ausgerechnet. Danach haben die Mineralölkonzerne von den 16,7 Cent zwischen 15 und 16 Cent weitergegeben. Allerdings gab es da auch regionale Unterschiede. Bei uns in NRW ist der Tankrabatt komplett angekommen. Im Süden Deutschlands sind von den 16,7 Cent nur zwischen 13,3 und 14,9 Cent an den Tankstellen angekommen.
0: Und ich habe auch eine Ahnung, was denn dann übermorgen passiert, wenn der Rabatt ausläuft.
2: Die Preise werden wieder hochgehen, befürchtet zumindest Herbert Rabel vom Tankstelleninteressenverband, und sie sollen auch hoch bleiben.
3: Langfristig werden wir die 2-Euro-Marke ansteuern beim normalen Sprit, also bei E5 und E10. Wenn die Lieferketten da einigermaßen in Ordnung und stabil sind, dann wird sich der Abstand zwischen Diesel und Sprit wieder so einstellen, wie das war, aber auf höherem Niveau.
2: Eine Nachfolgeregelung zum am Mittwoch auslaufenden Tankrabatt wird es nicht geben, aber die Bundesregierung will genau hinschauen, was die Mineralölkonzerne am Mittwoch machen und gegebenenfalls dann andere Maßnahmen ergreifen.
0: Ja, und wie geht's jetzt weiter mit den Spritpreisen? Die Lage an der Straße von Hormus hat sich ja etwas beruhigt und die ersten Öltanker fahren wieder.
2: Ja, die Lage hat sich etwas beruhigt, darum sind die Ölpreise gefallen, aber sie bleibt angespannt und könnte auch schnell wieder kippen, wenn der Iran den Seeweg erneut sperrt oder eine Maut durchsetzt. Und bis die Ölförderung in der Region wieder Vorkriegsniveau erreicht hat, das kann auch noch dauern, sagt Herbert Rabel.
3: Weil da sind Raffinerien kaputt gegangen, die lassen sich nicht von heute auf morgen reparieren. Die Minenräumgeschichten dauern mindestens ein halbes Jahr, bis das wirklich wieder sicher ist, die Straße von Hormuz. Das dauert mindestens ein halbes Jahr bis zu 2 Jahre, bis alles wieder ruhig ist.
0: Am Mittwoch läuft der Tankrabatt aus. Darum solltet ihr vielleicht vorher noch schnell tanken hier bei uns in Hamm. Thorsten Ortmann war das mit den Infos hier auf der Lippewelle. Ich wünsche euch einen schönen guten Morgen.

0: Das ist James Bay auf der Lippewelle mit Let It Go. 20 nach 7 an eurem Montagmorgen. Ich habe gestern auf Insta einen lustigen Post gesehen. Da wurden Jugendwörter mit Boomer-Wörtern verglichen. Also so nach dem Motto, wie hieß das bei euch früher? Slay bedeutet so viel wie Knorke oder random kommt etwas aus heiterem Himmel. Jan kennt noch mehr solcher Beispiele.
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2: Kleiner Sprachkurs, damit sich Ältere und Jüngere noch besser verstehen. Wir starten mit Jugendsprache für Boomer. Das Crazy heißt übersetzt:
3: Mein lieber Herr Gesangsverein.
2: Dann natürlich Chill mal dein Leben. Bedeutet direkt übersetzt:
3: Jetzt aber mal langsam mit den Jungpferden.
2: So, und jetzt andersrum für alle Jüngeren. Wenn jemand Potzblitz sagt, dann meint der
4: Sheesh, Bruder.
2: Und Sportsfreund heißt
4: Digga.
2: Und zum Abschluss des Sprachkurses das schwierige Thema Humor. Ältere lachen gerne über sowas wie: In welchem Land leben die meisten Agenten? In Argentinien. Ja, das ist vielleicht flach, aber 6-7 ist auch nicht viel besser. Sportsfreunde.
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0: Die Lippewelle am Montagmorgen, an dem wir endlich mal wieder durchatmen können. Werte so um die 23 Grad aktuell in der Hammer-Innenstadt. Herrlich. Ich bin Simone Niewert. Moin.
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0: Es ist 7:30 an eurem Montagmorgen auf der Lippewelle. Ich bin Simone Niewert und Jan Klawunde hat jetzt die Nachrichten für euch. Guten Morgen, Jan.
1: Guten Morgen.
0: Auf der A2 bei Hamm ist heute Morgen am frühen Morgen ein Mensch bei einem schweren Unfall gestorben. 7 weitere Menschen sind verletzt worden. Autofahrer müssen in Fahrtrichtung Oberhausen mit Behinderung rechnen.
1: Der Unfall ist gegen 3.50 Uhr in Höhe Hamm passiert. Dort sind ein Auto und ein Kleintransporter zusammengestoßen. Insgesamt waren 8 Menschen beteiligt. Eine Person ist noch am Unfallort gestorben. 3 Menschen sind schwerst verletzt worden, 2 weitere schwer und 2 leicht. Die Verletzten sind mit 2 Hubschraubern und 5 Rettungswagen in Krankenhäuser gebracht worden. Der Verkehr wird bis voraussichtlich 8 Uhr über die linke Spur vorbeigeleitet.
0: Wir haben ein Hitzerekordwochenende hinter uns, aber leider ist deswegen bei der Extraschicht im Kreativrevier Heinrich Robert in Hamm der große Andrang ausgeblieben.
1: Nach einem Bericht des WA haben sich am Abend etwa 2000 Besucher auf dem Gelände verteilt. Auch an den anderen 39 Standorten des Events sei der Rückgang spürbar gewesen. Für die Gäste in Hamm habe das aber auch Vorteile gehabt. Bei Führungen über das ehemalige Zechengelände habe es keine langen Wartezeiten gegeben. Da hat man den Menschen die Verbundenheit zum Bergbau nochmal angemerkt.
2: Also das ist halt eine Familie. Selbst Leute, die du nie kanntest, haben dich dann auch unterstützt und dir bei allem geholfen. Das ist halt dieses Wir-Gefühl, ne? Was halt auch das Ruhrgebiet generell ausmacht.
3: Die Zusammengehörigkeit. Es war egal, wie du ausgesehen hast, es war egal, wie du geheißen hast, es war eigentlich egal, wer du bist. Wenn du Kumpel warst, warst du Kumpel. Wenn du unter Tage warst, 1000 Meter unter der Erde, dann war es egal, wie du heißt, wie du aussiehst, was du kannst. Du musstest dich auf deinen Kumpel blind verlassen können.
0: Die Stadt Hamm sucht Menschen für ein besonderes Ehrenamt, und zwar als Vormund für Kinder und Jugendliche. Interessierte können sich Anfang Juli bei einer Infoveranstaltung informieren.
1: Genau, gesucht werden Erwachsene, die sich um ein Kind oder einen Jugendlichen kümmern wollen. Sie sollen helfen, Ansprechpartner sein und regelmäßig Kontakt halten. Die Stadt wünscht sich mindestens einen Kontakt im Monat. Wer mitmachen will, braucht unter anderem ein erweitertes Führungszeugnis, eine Schufa-Auskunft und Angaben zur eigenen Gesundheit. Zur Vorbereitung gibt es zwischen September und November 6 Schulungen. Eine Infoveranstaltung ist am 1. Juli im Asepark am Kaldenhofer Weg 192 geplant. Im vergangenen Jahr gab es in Hamm 517 Vormundschaften, 78 davon waren ehrenamtlich.
0: Und das waren die Nachrichten. Mehr Infos aus Hamm findet ihr auf lippewelle.de und in unserer App. Und jetzt das Wetter für Hamm. Wir können zum ersten Mal seit Tagen wieder richtig durchatmen. Aktuell angenehme 23 Grad in Heessen. Es wird heute auch nicht mehr so schwül, sondern ganz normal sommerlich warm bis 28 Grad. Nachts können wir auch endlich wieder richtig lüften bei 18 Grad. Ja, morgen kann es erst noch ein bisschen Regen geben. Der Rest der Woche bleibt dann sonnig, trocken und angenehm warm um 26 Grad.
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0: Jetzt nur bei uns die aktuellen Blitzer. Ihr meldet uns einen Enforcement-Trailer auf der alten Landwehrstraße in Pelkum bei Tempo 50. Und ihr habt es gerade bei Jan in den Nachrichten gehört. Es hat am frühen Morgen einen Unfall gegeben. Auf der A2 Hannover Richtung Dortmund zwischen Üntrop und Hamm. Da hat es einen Toten und mehrere Schwerverletzte gegeben. Der rechte und der mittlere Fahrstreifen sind immer noch gesperrt, voraussichtlich noch bis 8 Uhr. Der Verkehr wird über den linken Fahrstreifen an der Unfallstelle vorbeigeführt. Aktuell braucht ihr da gut eine Viertelstunde länger, 6 Kilometer Stau. Und A44 Kassel Richtung Dortmund zwischen Kreuzwerl und Kreuz Dortmund-Unna, 6 Kilometer stockender Verkehr. Und hier sind es gut 10 Minuten, die ihr oben drauf packen müsst. Staus und Blitzer meldet ihr uns kostenlos unter 0800 1515 105. Gute Fahrt.
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0: Hochzeit to go. Das kannten wir bisher ja nur von diesen Elvis-Pfarrern in Las Vegas. Aber das gab es am Wochenende auch hier bei uns in Hamm. Und manche von euch haben es tatsächlich genutzt. Trotz der großen Hitze. Hört ihr gleich nach Glockenbach und Estes und den Backstreet Boys. Schönen guten Morgen.

0: Ihr hört die Lippewelle am Montagmorgen. Hat euch bisher was vom Heiraten abgehalten? Ich meine, okay, es ist echt teuer und mit super viel Aufwand verbunden, alles zu planen und so, ne? Dieses Problem ließ sich am Wochenende in Hamm aber ganz einfach lösen. Und zwar bei der Aktion Einfach heiraten. Da konntet ihr genau das. Termin ausmachen, hingehen und heiraten. Ganz unkompliziert und ohne viel Schnickschnack. Freitag läuteten die Hochzeitsglocken in der Christuskirche im Hammer Westen und am Samstag dann in der Pauluskirche hier in der Hammer Innenstadt. Und Pfarrer Ralf Heitz war begeistert von der Aktion.
1: Es ist für mich auch was Besonderes. Ich habe das noch nie gemacht. Das gibt es ja, glaube ich, schon etwas länger deutschlandweit. Und diesmal haben wir gesagt, ach, warum nicht? Wir bieten das einfach an. Ist ja auch ein besonderes Datum, 26.06.26. Und da haben sich tatsächlich drei Paare angemeldet, kurzfristiger oder auch langfristiger. Und eins hat vorhin sogar noch angerufen, gefragt, ob sie vorbeikommen können. Da freue ich mich drauf.
0: Ja, und wer nicht direkt heiraten wollte, konnte sich auch segnen lassen. Richtig schöne Idee. Und alles Gute an die unter euch, bei denen die Hochzeitsglocken am Wochenende geläutet haben. Und das bei fast 40 Grad. Also alle Achtung. Habt ihr gehört? Auf der Lippewelle. Hier ist Holly Humberstone, To Love Somebody im besten Mix. Moin.

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5: Hallo aus Köln vom Fühlinger See. Heute steigt hier das bunteste und auch lauteste und vor allen Dingen auch heißeste Event des Jahres. Zehntausende Leute sind heute Nachmittag wirklich bei Schweiß treibenden Temperaturen vor Ort und die Stimmung ist ausgelassen.
6: Leute, wie findet ihr das Rainbow Festival? Ja, ist einfach eine geile Stimmung hier.
5: Bei mir steht gerade Olivia Jones, du moderierst das Ganze. Olivia, wie hältst du die Hitze heute bitte schön aus?
7: Es ist nicht einfach, aber es ist einfach auch nicht nur ein Spaß-Event, sondern auch ein wichtiges Event. Es geht darum, dass wir die Vielfalt feiern. Und queere Sichtbarkeit.
5: Kamrat ist bei mir, wir sitzen gerade hier im Backstage-Bereich. Ist noch irgendein Auftritt, den du dir anschauen wirst, bevor du dann wieder abrauschst?
8: Ich finde einfach ein bisschen witzig, dass wir vor Bonnie M. spielen, also direkt nach uns spielt Bonnie M. Dementsprechend werde ich da wahrscheinlich mal reingucken.
5: Wenn du schon so ein großer Fan von Bonnie M. bist, mal gucken, wie textsicher du bist. Ich fange einfach mal an. Daddy, Daddy cool.

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1: Mit Ralf Bosse. Kanada steht als erste Mannschaft im Achtelfinale der Fußball-Weltmeisterschaft. Am Abend wurde Südafrika mit 1:0 geschlagen. Der entscheidende Treffer fiel sehr spät. Kapitän Steven Eustachio traf in der zweiten Minute der Nachspielzeit. Gegner im Achtelfinale ist am Samstag der Sieger der Begegnung Niederlande gegen Marokko. Am Abend ab 22.30 Uhr trifft Deutschland im 16-Finale auf Paraguay. Nathaniel Brown ist einsatzbereit. Er dürfte als Linksverteidiger beginnen.
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2: Mit Marc Weiß. Schönen guten Morgen. Die WM-Euphorie in Deutschland hatte zuletzt einen kleinen Dämpfer bekommen nach der 1:2-Pleite gegen Ecuador. Noch so ein Patzer kann sich die DFB-11 heute Abend in Boston im 16-Finale gegen Paraguay natürlich nicht leisten, sonst ist die WM für uns vorbei. Aber das wird natürlich auch gar nicht passieren. Danny Hopper aus dem News-Team, der Druck ist allerdings schon da.
3: Ja, weiß auch Trainer Julian Nagelsmann, wenn man verliere, sei alles Shit. Also müsse man heute gewinnen, sagt er. Dazu muss es aber deutlich besser laufen als zuletzt gegen Ecuador. Da gab es viel Kritik an der Spielweise, aber auch an der Einstellung. Nagelsmann versucht, das auszublenden. Es gehe ihm nur um die Mannschaft und den Erfolg. Auf die Einstellung dürfte es heute trotzdem ganz besonders ankommen, denn ähnlich wie Ecuador tritt auch Paraguay sehr körperbetont und giftig auf. Kapitän Gustavo Gomez hat schon angekündigt, man könne gut kämpfen, das sei die eigene Identität. Also da muss die DFB-11 heute definitiv besser dagegenhalten als zuletzt. Mit dabei sein wird wohl wieder Außenverteidiger Nathaniel Brown. Er stand beim letzten Training wieder auf dem Platz. DFB-Sportdirektor Rudi Völler versucht auf jeden Fall Optimismus zu verbreiten. Jetzt mit der K.O.-Phase gehe die WM erst richtig los und der Glaube zum Weiterkommen sei da.
2: Die Einstellung ist immer Fakt, sagt Thorsten Legert. Infos von Danny Hopper aus dem News-Team. Vielen Dank. Jetzt die weiteren Themen in der Zusammenfassung. Die ganz große Hitze ist erstmal weg. Ab heute geht es kaum noch über 30 Grad und auch die Nächte werden kühler. Gestern gab es nochmal Rekorde. Im Osten Brandenburgs wurde mit 41,7 Grad die höchste je in Deutschland gemessene Temperatur registriert. 4 Tage nach den verheerenden Erdbeben in Venezuela besteht kaum noch Hoffnung, weitere Überlebende in den Trümmern zu finden. Anwohner und Rettungskräfte berichten stattdessen von einem immer stärkeren Leichengeruch im Katastrophengebiet. Bisher wurden rund 1500 Tote geborgen. Dass der Billig-Online-Händler Shein aus China keine hochwertige Ware verkauft, dürfte bei den Preisen klar sein. Nach einer Überprüfung durch die Deutsche Umwelthilfe sind die Sachen aber zum Teil wirklich gefährlich, weil sie viel zu viele Schadstoffe enthalten. 15 von 18 getesteten Produkten enthielten laut Umwelthilfe Schadstoffe oder auffällige chemische Produktionsrückstände. Knapp 40% der untersuchten Waren verstießen gegen geltende EU-Chemikalienvorschriften und dürften demnach gar nicht verkauft werden. Weichmacher und andere Chemikalien hätten die Grenzwerte in einigen Fällen um das 12.000-fache überschritten, meldet die Umwelthilfe und fordert von Shein, die Produkte sofort von der Plattform zu nehmen. Außerdem müsse Bundesumweltminister Schneider solchen sogenannten Ultra-Fast-Fashion-Modellen mit einem neuen Textilgesetz konsequent entgegentreten. Und das waren die Nachrichten mit Marc Weiß.
4: Und jetzt das aktuelle Wetter für Hamm. Und wir können endlich mal wieder durchatmen. Es ist fast schon frisch heute Morgen. Wir messen 23 Grad am Ebertpark im Hammer Westen. Ab dem Mittag kommt mehr und mehr die Sonne raus. Es wird aber nicht mehr so schwül und auch nicht mehr ganz so heiß, sondern ganz normal warm bei 28 Grad. Nachts können wir auch endlich wieder richtig lüften bei 18 Grad. Und morgen kann es dann erst noch ein bisschen Regen geben. Der Rest der Woche bleibt trocken, sonnig und warm um 26 Grad.
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4: Und jetzt nur bei uns die aktuellen Blitzer. Und da meldet ihr uns einen auf der alten Landwehrstraße in Pelkum bei Tempo 50. Und es hat einen schweren Unfall gegeben. Heute am frühen Morgen auf der A2 Hannover Richtung Dortmund zwischen Üntrop und Hamm. Mit 2 beteiligten Autos, insgesamt 8 Menschen. Ein Mensch wurde getötet, 2 schwerst verletzt und 2 weitere schwer verletzt. 2 Hubschrauber waren im Einsatz. Aktuell ist immer noch ein Fahrstreifen gesperrt. Und der Verkehr wird 2 Fahrstreifen sind noch gesperrt und der Verkehr wird über einen Fahrstreifen an der Unfallstelle vorbeigeführt. Ihr braucht aktuell noch 40 Minuten länger, 4 Kilometer Stau. Auf der A2 Hannover Richtung Dortmund zwischen Üntrop und Hamm. Und dann haben wir noch einen Stau auf der A44 Kassel Richtung Dortmund zwischen Kreuzwerl und Kreuz Dortmund-Unna. 7 Kilometer stockender Verkehr, da müsst ihr 10 Minuten mehr Zeit einplanen, laut ADAC. Und wenn ihr sonst noch was seht, Staus oder weitere Blitzer, ruft uns kostenlos an. 0800 15 15 105. Gute Fahrt.
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4: Fast 40 Grad waren es ja hier in Hamm am Wochenende. Einige von euch haben sich aber von der Hitze nicht abschrecken lassen und sind aufs 590 Techno-Festival auf Radbot gegangen oder aber zur Extraschicht im Kreativrevier Heinrich Robert. Da war es weniger voll als in den sonstigen Jahren. Das ist bei der Hitze kein Wunder. Aber die, die da waren, hatten Spaß. Hören wir gleich nochmal rein. Nach den Eurythmics und Fastboy. Schönen guten Morgen.

0: Früher wurde da mal locht, heute wird da gefeiert. Hier ist die Lippewelle am Montagmorgen, gleich 7:55 im Kreativrevier Heinrich Robert in Hamm. Da gab es am Samstag eine fette Party. Bei der Extraschicht werden im ganzen Ruhrgebiet alte Industrieorte mit Musik, historischen Führungen und ganz, ganz viel Programm gefeiert. Und genau diese Orte, geprägt durch Kohlenstaub, Kumpels und Schichtwechsel, waren für viele viel mehr als nur ein Arbeitsplatz.
1: Also das ist halt eine Familie. Selbst Leute, die du nie kanntest, haben dich dann auch unterstützt und dir bei allem geholfen. Das ist halt dieses Wir-Gefühl, ne? Was halt auch das Ruhrgebiet generell ausmacht.
2: Wenn man so viele Jahre, 28 Jahre unter Tage war, Verbundenheit mit der Zeche Heinrich Robert oder dann Zeche Ost ist da und Erinnerung.
3: Die Zusammengehörigkeit. Es war egal, wie du ausgesehen hast, es war egal, wie du geheißen hast, es war eigentlich egal, wer du bist. Wenn du Kumpel warst, warst du Kumpel. Wenn du unter Tage warst, 1000 Meter unter der Erde, dann war es egal, wie du heißt, wie du aussiehst, was du kannst. Du musstest dich auf deinen Kumpel blind verlassen können.
0: So, also wenn wir eins von den Kumpeln lernen können, dann ist das der Zusammenhalt. Am Wochenende haben wir die ehemalige Zeche Heinrich Robert in Hamm abgefeiert. Bei der Extraschicht der langen Nacht der Industriekultur. Zwar mit weniger Besuchern als sonst wegen der großen Hitze, aber denen, die da waren, hat's auf jeden Fall gefallen. Habt ihr gehört? Auf der Lippewelle. Und das sind die Plain White Tees. Hey there, Delilah. Ich bin Simone Niewert. Schönen guten Morgen.

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1: Das ist Leonie auf der Lippewelle 18 nach 8.
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1: Die K.O.-Phase bei der Fußballweltmeisterschaft hat begonnen. Zum Auftakt traf Co-Gastgeber Kanada auf Südafrika. Ja, und die Kanadier haben sich erst ganz, ganz spät mit 1:0 durchgesetzt. Ralf Bosse aus unserem WM-Studio, du hast das Spiel verfolgt. War es denn so eng, wie das Ergebnis sagt?
3: Wenn der entscheidende Treffer in der Nachspielzeit fällt, dann kann man das wohl sagen. Kapitän Steven Eustachio traf mit einem Schuss von der Strafraumgrenze flach links unten ins Netz. Die Canucks feierten damit den bislang größten Erfolg ihrer WM-Geschichte. Das schwache Niveau führte zu Buhrufen von den Rängen. Fußballerisch war das erste 16-0-Finale des Turniers kein Leckerbissen. Südafrika hielt die Partie lange offen, schaffte es offensiv aber zu selten, für echte Gefahr zu sorgen. Für Kanada lebt damit der Traum vom ganz großen Wurf bei der WM weiter.
1: So, und hier in Hamm haben die Fußballfans ihre Deutschland-Trikots schon wieder aus dem Schrank geholt. Am Abend spielt die deutsche Mannschaft gegen Paraguay. Um 22.30 Uhr ist Anpfiff im Boston Stadium. Was gibt's Aktuelles aus dem Teamquartier?
3: Deutschland geht nach dem Gruppensieg als Favorit in die Partie. Unterschätzen darf die Mannschaft Paraguay aber keinesfalls. Die Südamerikaner haben sich als einer der besten Gruppendritten qualifiziert und gelten als körperlich robust sowie zweikampfstark. Paraguays Kapitän Gustavo Gomez kündigte bereits einen kampfbetonten Auftritt an. Entscheidend wird sein, dass die DFB-Elf von Beginn an dagegen hält. Nathaniel Brown ist einsatzbereit, er dürfte als Linksverteidiger auflaufen. Ansonsten dürfte es keine Änderungen in der Aufstellung geben.
1: Ralf Bosse, vielen Dank erstmal bis hierhin. Wir halten euch hier auf der Lippewelle natürlich den gesamten WM-Tag über mit allen Ergebnissen und Entwicklungen auf dem Laufenden. Und zwischen 10 und 14 Uhr senden wir auch wieder live aus dem Deutschen Fußballmuseum in Dortmund.
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0: 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Ihr hört die Lippewelle um 8:30 am Montagmorgen mit Simone Niewert und Jan Klawunde hat jetzt die Nachrichten für euch. Guten Morgen, Jan.
1: Guten Morgen.
0: Auf der A2 bei Hamm ist heute am frühen Morgen ein Mensch bei einem schweren Unfall gestorben. 7 weitere Menschen sind verletzt worden.
1: Genau, der Unfall ist gegen 3.50 Uhr in Höhe Hamm passiert. Dort sind ein Auto und ein Kleintransporter zusammengestoßen. Insgesamt waren 8 Menschen beteiligt. Eine Person ist noch am Unfallort gestorben. 3 Menschen sind schwerst verletzt worden, 2 weitere schwer und 2 leicht. Die Verletzten sind mit 2 Hubschraubern und 5 Rettungswagen in Krankenhäuser gebracht worden.
0: Das Hitzewochenende hatte 2 große Gewinner hier bei uns in Hamm, nämlich die beiden Freibäder. Tausende Hammer haben sich in den letzten Tagen dort abgekühlt.
1: Genau, nach Angaben der Stadtwerke haben das Freibad Süd und das Freibad Selberpark in diesem Monat bisher fast 60.000 Besucherinnen und Besucher gezählt. Damit ist es der bisher besucherstärkste Juni seit Jahren. Allein am vergangenen Wochenende sind in beide Freibäder zusammen über 22.000 Menschen gekommen.
0: Die Stadt Hamm sucht Menschen für ein besonderes Ehrenamt und zwar als Vormund für Kinder und Jugendliche. Interessierte können sich Anfang Juli bei einer Infoveranstaltung informieren.
1: Gesucht werden Erwachsene, die dauerhaft Verantwortung für ein Kind oder einen Jugendlichen übernehmen wollen. Sie vertreten ihr Mündel rechtlich, sind Ansprechpartner und sollen den Kontakt halten. Die Stadt wünscht sich mindestens ein Treffen im Monat. Für die Bewerbung brauchen Interessierte unter anderem ein erweitertes Führungszeugnis, eine Schufa-Auskunft und eine Selbstauskunft zur Gesundheit. Zwischen September und November gibt es dann auch 6 Schulungen zur Vorbereitung. Die Infoveranstaltung ist am 1. Juli im Aselpark am Kaldenhofer Weg 192. Im vergangenen Jahr gab es in Hamm 517 Vormundschaften, 78 davon im Ehrenamt.
0: Und das waren die Nachrichten. Mehr Infos aus Hamm findet ihr auf lippewelle.de und in unserer App. Und wir gucken aufs aktuelle Wetter zum Wochenstart und stellen fest, es ist vorbei mit der Riesenhitze. Aktuell angenehme 22 Grad in Bischerhöfen und ab dem Mittag, da kommt dann zwar die Sonne durch die Wolken, aber es wird auch nicht mehr so schwül, sondern ganz normal sommerlich warm bis 28 Grad. Und nachts können wir auch endlich wieder vernünftig schlafen bei 18 Grad. Morgen kann es erst noch ein bisschen Regen geben, der Rest der Woche bleibt dann sonnig, trocken und warm. Um 26 Grad.
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0: Und jetzt nur bei uns die aktuellen Blitzer. Hier meldet uns ein Enforcement-Trailer auf der alten Landwehrstraße in Pelkum bei Tempo 50. Und ihr habt es gerade gehört, es hat am frühen Morgen einen schweren Unfall mit einem Toten und mehreren Schwerstverletzten gegeben. Auf der A2 Hannover Richtung Dortmund zwischen Üntrop und Hamm. Da ist sind immer noch die Bergungsarbeiten zu Gang. Es ist nur ein Fahrstreifen frei. Aktuell 4 Kilometer Stau und ihr müsst etwa eine halbe Stunde mehr Zeit einplanen, laut ADAC. Und wenn ihr sonst noch was seht, Staus oder weitere Blitzer, dann ruft uns kostenlos an unter 0800 15 15 105. Gute Fahrt.
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0: Ihr habt gerade bei Jan in den Nachrichten gehört, die Stadt sucht Menschen für ein ungewöhnliches Ehrenamt und zwar als Vormund für Kinder und Jugendliche. Was genau dahinter steckt, das hören wir auch gleich nochmal nach Maroon 5 und Mary Mary. Ich wünsche euch einen schönen guten Morgen.

0: Gleich 20 vor 9. Und wenn man Erwachsene hier bei uns in Hamm fragt, was das Schönste am Kindsein war, dann sind sich wahrscheinlich alle einig, ne? Die Sorglosigkeit. Alle Verpflichtungen, Termine und Rechnungen hatten die Eltern auf dem Schirm. Ja, und man selbst musste eigentlich nur hinterherlaufen. Was aber, wenn ein Kind aus unterschiedlichen Gründen keine Eltern hat, die Verantwortung übernehmen können? Für solche Fälle können sich Ehrenamtler in Hamm melden, um den jungen Menschen als Vormund beizustehen. Sonja Knoblauch macht so ein Ehrenamt und hat sich ganz bewusst dafür entschieden.
1: Ich würde jetzt nicht sagen, es erfüllt mich mit Glück und Stolz, aber es macht einen doch sehr zufrieden. Ich bin eben sehr privilegiert groß geworden und habe jetzt die Chance, diesen jungen Menschen einfach, ja, sie einfach zu begleiten, ihr vielleicht eine Stütze zu sein und sie in ihrer Persönlichkeit hoffentlich positiv zu beeinflussen und ja, dass sie sich gut entwickelt.
0: Verantwortung zu übernehmen für das Leben eines Jugendlichen bei uns in Hamm. Das ist natürlich eine ziemlich große Sache. Das Jugendamt der Stadt hofft, dass noch mehr Menschen sich für das wichtige Ehrenamt finden und verspricht, wir lassen euch nicht alleine. Johannes Strauß von der Koordinierungsstelle.
2: Wir machen 3 bis 4 Mal im Jahr Themenabende, wo wir auch nochmal fachlichen Input geben und einen allgemeinen Austausch haben und stehen jederzeit zur individuellen Beratung auch zur Verfügung als Koordinierungsstelle.
0: Ein außergewöhnliches Ehrenamt. Vormund für Minderjährige in Hamm. Das heißt, Zeit mit den jungen Menschen verbringen, ihnen Orientierung bieten und vor allem ihre Interessen vertreten. Hättet ihr Interesse daran, dann informiert euch doch ganz unverbindlich bei einer Veranstaltung am 1.7., also übermorgen, jetzt Mittwoch, am Kaldenhofer Weg im Asepark. Alle Infos dazu findet ihr auch bei uns im Netz auf lippewelle.de. Und hier sind David Guetta und Sia mit Beautiful People im besten Mix. Ich wünsche euch einen schönen guten Morgen.

0: die Lippewelle am Montag. Und heute Abend spielen unsere Jungs wieder bei der WM um 22.30 Uhr gegen Paraguay. Und wir bereiten uns natürlich gebührend drauf vor.
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0: Wir senden heute wieder zwischen 10 und 14.

0: aufs Neue für bewerben. Wenn es diesmal nicht geklappt hat, einfach beim nächsten Mal nochmal probieren. Und ansonsten natürlich Daumen drücken für unsere Jungs heute Abend 22.30 Uhr gegen Paraguay.
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1: Mit Marc Weiß. Schönen guten Morgen. Die ganz große Hitze ist vorbei. Endlich werden wohl die meisten sagen. Die Temperaturen in Nordrhein-Westfalen steigen nicht mehr über 30 Grad, zumindest heute nicht. In anderen Bundesländern sorgen Hitze und Trockenheit allerdings immer noch für Probleme. Am Chiemsee in Bayern zum Beispiel wütet im Moment ein großer Waldbrand. Infos dazu von Danny Hoppe.
2: Am Chiemsee stehen tausende Quadratmeter Wald und Moor in Flammen. Wegen des aufsteigenden Rauchs musste auch die nahegelegene A8 komplett gesperrt werden. Seit dem späten Abend versuchen rund 200 Feuerwehrleute, den Brand unter Kontrolle zu bringen. Ein Löschhubschrauber soll heute dabei helfen. Gute Nachrichten gibt es dagegen vom Waldbrand in der Gorischheide an der Landesgrenze von Sachsen und Brandenburg. Dieser ist inzwischen unter Kontrolle. Dabei hat auch der einsetzende Regen geholfen. Das haben die Behörden am Morgen bestätigt. Generell dürften sich viele Menschen über Regen und Abkühlung freuen, denn wir haben ein Wochenende der Rekorde hinter uns. Die höchste Tagestemperatur mit 41,7 Grad im östlichen Brandenburg. Dazu die wärmste Nacht seit Beginn der Aufzeichnungen mit 29,4 Grad im ostsächsischen Kubschütz. Seine Juni-Bilanz legt der Deutsche Wetterdienst am Mittag vor. Er hat aber schon im Vorfeld durchsickern lassen, dass es einer der drei wärmsten Juni-Monate seit Messbeginn sein wird. Für die Organisation World Weather Attribution steht außerdem klar fest, dass die aktuelle Hitzewelle dem Klimawandel geschuldet ist. Solche Extremtemperaturen seien in West- und Mitteleuropa vor 50 Jahren praktisch unmöglich gewesen, heißt das.
1: Infos von Danny Hoppe aus dem News-Team. Vielen Dank. Jetzt die weiteren Themen in der Zusammenfassung. Ein Flugzeug mit 225 Passagieren und 7 Crewmitgliedern an Bord ist in der Nacht am Flughafen Erfurt-Weimar notgelandet. Grund sei eine unklare Rauchentwicklung gewesen, sagte ein Flughafensprecher. Verletzt wurde niemand. Der Airbus war auf dem Weg von Griechenland nach London. Der Tankrabatt ist nach Schätzung des Münchner IFO-Instituts nur teilweise bei den Verbrauchern angekommen. Dieselfahrer wurden demnach benachteiligt. Für Diesel seien durchschnittlich 12 Cent pro Liter an den Verbraucher weitergegeben worden, rechnet das Institut vor. Die Steuer wurde aber um 16,7 Cent gesenkt. Bei den Preisen für Super und E10 gab es nichts zu beanstanden. So, gleich schon mal die Trikots für heute Abend rauslegen und die Fahnen richten. Es wird ernst. Auch für die deutsche Nationalmannschaft beginnt bei dieser WM die K.O.-Runde. Unser Gegner im 16. Finale ist Paraguay. Das Land hatte sich als einer der 8 besten Gruppen Dritten qualifiziert. Die Favoritenrolle liegt also klar bei uns. Paraguay gilt vor allem als starke Abwehrmannschaft und spielt ähnlich körperbetont wie Ecuador. Trainer Alfaro sagte, gegen Deutschland zu spielen sei eine große Herausforderung. Man werde alles geben. Anstoß ist heute Abend um 22.30 Uhr. Das Spiel ist in der Nähe von Boston. Und das waren die Nachrichten mit Marc Weiß.
3: Und jetzt das Wetter für Hamm. Die unerträgliche Hitze ist erstmal vorbei, Gott sei Dank. Aktuell messen wir angenehme 23 Grad in Berries. Die Wolken verziehen sich ab dem Mittag, dann kommt die Sonne raus. Es wird auch nicht mehr so schwül, sondern ganz normal warm bis 28 Grad. Nachts können wir auch endlich wieder richtig schlafen, bei kühlen 18 Grad. Ja, und morgen kann es eventuell noch ein bisschen Nieselregen geben. Der Rest der Woche bleibt dann sonnig, trocken und warm bis 26 Grad.
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3: Jetzt nur bei uns die aktuellen Blitzer. Und Frank meldet einen Enforcement-Trailer auf der alten Landwehrstraße in Pelkum bei Tempo 50. Danke fürs Bescheid sagen. Und dann hat es ja, habt ihr schon gehört bei uns, einen schweren Unfall gegeben. Heute gegen 10 vor 4 am frühen Morgen auf der A2 Hannover Richtung Dortmund zwischen Üntrop und Hamm. Da ist ein PKW mit einem Kleintransporter zusammengestoßen. Insgesamt 8 Menschen waren daran beteiligt, also saßen in den beiden Autos. Ein Mensch ist direkt vor Ort verstorben. 3 Schwerstverletzte und 2 Schwerverletzte wurden abtransportiert mit 2 Hubschraubern und mehreren RTWs. Aktuell habt ihr da immer noch 45 Minuten Zeitverlust. Wegen der Bergungsarbeiten ist nach wie vor nur ein Fahrstreifen frei. Auf der A2 zwischen Üntrop und Hamm. Und eine weitere Meldung haben wir von der A44 Kassel Richtung Dortmund zwischen Kreuzwerl und Kreuz Dortmund-Unna. 11 Kilometer stockender Verkehr und da müsst ihr gut 20 Minuten mehr Zeit einplanen. Staus und Blitzer meldet ihr uns kostenlos unter 0800 15 15 105. Ich wünsche euch eine gute und sichere Fahrt.
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3: Ganz, ganz großen Respekt an alle, die an diesem mega heißen Wochenende Schützenfest gefeiert haben hier bei uns in Hamm, in der Westenfeldmark und in Bram-Ost-Wennemar. Hut ab dafür, bei 40 Grad marschieren, schießen und dann noch feiern. Wie das ging, das erzählt mir gleich der neue König aus Bram-Ost-Wennemar, Dustin Nowak. Euer Ehren. Ich bin Simone Niewert. 9.

0: Ihr hört die Lippewelle am Montagmorgen. Ein Schützenfest am heißesten Wochenende des Jahres bei fast 40 Grad. Da mussten gleich zwei Vereine durch in Hamm. Einmal die Westenfeldmark und der Schützenverein Bram Ost-Wennemar. Und ich habe jetzt die Ehre, mit seiner Hoheit, dem frisch gekürten Schützenkönig aus Bram Ost-Wennemar, Dustin Nowak, zu sprechen. Guten Morgen, Dustin. Ist das so die passende Begrüßung?
1: Ja, guten Morgen. Wäre passend noch, ja.
0: Guten Morgen wäre noch passend. Aber eure Hoheit muss ich schon sagen.
1: Ja, eure Hoheit muss nicht unbedingt gesagt werden.
0: So, Dustin, jetzt hau mal raus. Bei 40 Grad, wie war's? Wie war das Schützenfest? Seid ihr alle weggeschwommen?
1: Ja, geschwommen sind wir nicht weg. Unser Vorstand hat alles dafür gegeben, dass es am Platz so erträglich gemacht wurde wie möglich. Klar hat man geschwitzt, aber man musste genug Wasser trinken, zwischendurch mal das Bier weglassen. Und dann ging das eigentlich.
0: Das ist ja relativ ungewöhnlich, ne? Oder? Für so ein Schützenfest, dass man
1: für
0: mal
1: so
0: weniger Bier trinkt.
1: Dass so viel Wasser getrunken wird, ist schon ungewöhnlich, ja.
0: Musstet ihr nachordern noch oder ging's?
1: Es wurde nochmal nachgeordert, ja.
0: Wahnsinn.
1: Wäre anders nicht möglich gewesen.
0: Ja, und ich glaube, die Männer mussten auch keine Jacketts tragen, ne?
1: Nein, wir haben auch Marscherleichterungen gemacht für den Verein. Wir sind nur kurze Wege gelaufen, damit die Spielleute auch geschont werden und auch die Schützen selber. Man konnte von den Antretenorten mit Treckern auch gefahren werden, möchte, wenn man nicht laufen wollte. Also es war super organisiert.
0: Jetzt ist einem der Schweiß vermutlich auch in die Augen gelaufen. Wie gut hast du denn getroffen? Wie viele Schüsse hat es gebraucht?
1: 157 Schüsse haben wir insgesamt gebraucht. War ein schönes Kopf-an-Kopf-Rennen zwischen Jürgen und mir. Hat sehr viel Spaß gemacht. Ich hätte es ihm auch gegönnt. Leider, am Ende habe ich die sichere Hand gehabt.
0: Ja.
1: War ein sehr, sehr schönes Schützenfest.
0: Und ab dann gingen alle Runden Wasser auf dich. Das war dann wiederum billiger, ne?
1: Ja, es ging nicht nur Wasser auf mich, es wurde trotzdem auch Bier getrunken.
0: Doch, tatsächlich, noch ein, zwei Bierchen, ja Mensch.
1: Ein, zwei Bierchen gab es noch, ja.
0: So, und wie ist das jetzt als amtierender König? Was hat man jetzt so für Aufgaben?
1: Ja, meine Aufgaben sind, den Verein zu repräsentieren auf anderen Schützenfesten in unserer Umgebung, sprich zum Beispiel beim Kirchspielmark-Schützenfest oder beim Allgemeinen Schützenverein in Ost-Wennemar, bei ein, zwei Ausmärschen auch mitzumachen und mit unserem Hofstadt zu glänzen.
0: Hast du denn dein Volk und deine Untergebenen hoffentlich auch animiert, dass die abstimmen sollen beim Lippewelle-Schützenfest-Voting?
1: Die habe ich animiert, abzustimmen, ja. Aber klar doch.
0: Dann sollte es auf jeden Fall ganz gut laufen für euch. Und ihr könnt natürlich weiterhin auch noch mit abstimmen über die Lippewelle-App. Dustin, ich sag nochmal ganz, ganz herzlichen Glückwunsch und ja, eine tolle Amtszeit.
1: Ich danke. Dankeschön.
0: Alles klar, schönen Tag noch. Ciao.

0: Madonna aus dem Jahre 85, Material Girl, hier auf der Lippewelle an diesem wunderbar angenehm kühlen Montagmorgen hier auf der Lippewelle. Unser Atze, der ist ja jetzt auch nicht mehr der Allerjüngste, ne? Aber er sieht doch immer zu, dass er keinen Trend verpasst.
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3: Ja, nee, ist klar.
4: Du bist gut genug. Du bist gut genug.
3: So, wer jetzt denkt, ey, der Schröder heult den Mond an. Nee, das klingt nochmal anders bei mir. Nein, hier.
4: Du bist gut genug.
3: Das ist auch dieser neue Hit von Kitschkrieg, Blumengarten und Sharon David. Ja, dieser Song, wo die halbe Welt gerade steil drauf geht und die andere Hälfte fragt, hä, was stimmt denn mit dir nicht? Bist du unter Zucker, soll ich einen Arzt rufen? Aber so ist das heute. Erfolg wird in der Nische gemacht. Ist doch das gleiche wie mit Bad Bunny. Ja, da war letztens ganz Düsseldorf gesperrt, weil der im Stadion aufgetreten ist. Alle am Ausrasten, aber sag mal, ein Hit von dem. Kleiner Tipp, Mambo Number 5 ist es nicht. Ich kenne keinen Hit von Bad Bunny, bin aber trotzdem Riesenfan. Ich habe das Publikum doch jetzt mit eigenen Augen gesehen in Düsseldorf. Super stylisch, super sexy und cool wie Eisbärenscheiße. Ja, und da guckst du nach Gelsenkirchen, wo zeitgleich Helene Fischer auf der Bühne steht. Ein Meer von Trekking-Sandalen, City-Hemden, Dreiviertelhosen und versagenden Deo. Deutlicher kann man den Unterschied zwischen Mainstream und individueller Nische in Deutschland doch nicht klar machen. Und wenn ihr mich fragt, ob ich jetzt lieber eine Nacht mit Sharon David oder mit Helene Fischer verbringen will, dann muss ich ganz klar sagen, wer mich sucht, der findet mich auf der Aftershow-Party von Bad Bunny.
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0: Ihr hört die Lippewelle am Montagmorgen mit Simone Niewert. Schönen Wochenstart wünsche ich.
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0: Feels Like I'm Falling in Love. Im besten Mix hier auf der Lippewelle. 9:30 haben wir es am Montagmorgen. Ich bin Simone Niewert. Und Jan Klabunde hat jetzt die Nachrichten für euch. Guten Morgen, Jan.
1: Guten Morgen.
0: Auf der A2 bei Hamm ist am frühen Morgen ein Mann bei einem schweren Unfall gestorben. Ein weiterer Mensch schwebt in Lebensgefahr. Die Polizei rechnet damit, dass die Unfallaufnahme noch bis in die Mittagszeit dauert.
1: Der Unfall ist gegen 3.50 Uhr in Richtung Oberhausen zwischen Hamm-Üntrop und Hamm passiert. Dort sind auf der mittleren Spur ein Kleinbus und ein Auto zusammengestoßen. Beide Fahrzeuge sind danach nach rechts von der Fahrbahn abgekommen. In dem Kleinbus saßen 5 Menschen, in dem Auto 3. Ein Mann ist tödlich verletzt worden, 6 weitere Menschen sind mindestens leicht verletzt worden. Sie sind in umliegende Krankenhäuser gebracht worden, dabei kamen 2 Rettungshubschrauber und 5 RTWs zum Einsatz. Die Polizei ermittelt weiter zur Ursache, der Verkehr wird auf einer Spur am Unfallort vorbeigeführt.
0: Die heißen Tage haben viele Menschen in Hamm in die Freibäder gelockt. Das Freibad Süd und das Freibad Seebachpark waren deshalb sehr gut besucht.
1: Ja, nach Angaben der Stadtwerke sind im Juni bisher fast 60.000 Besucherinnen und Besucher in die beiden Bäder gekommen. Damit ist es der besucherstärkste Juni seit Jahren. Allein am vergangenen Wochenende sind zusammen über 22.000 Menschen in die beiden Freibäder gegangen.
0: Die Stadt Hamm sucht Menschen für ein Ehrenamt, und zwar ein recht ungewöhnliches, als Vormund für Kinder und Jugendliche. Anfang Juli gibt's dazu eine Infoveranstaltung.
1: Genau, gesucht werden Erwachsene, die sich länger um ein Kind oder einen Jugendlichen kümmern wollen. Sie sollen helfen, Ansprechpartner sein und regelmäßig Kontakt halten. Die Stadt wünscht sich mindestens ein Treffen im Monat. Wer mitmachen will, muss unter anderem einen Bewerbungsbogen, ein erweitertes Führungszeugnis, eine Schufa-Auskunft und Angaben zur Gesundheit abgeben. Zwischen September und November gibt es dann 6 Schulungen zur Vorbereitung. Die Infoveranstaltung ist am 1. Juli im Aselpark am Kaldenhoferweg 192. Im Jahr 2025 gab es in Hamm 517 Vormundschaften, 78 davon waren ehrenamtlich.
0: Und das waren die Nachrichten. Mehr Infos aus Hamm findet ihr auf lippewelle.de und in unserer App. Das aktuelle Wetter für Hamm. Gott sei Dank ist die unerträgliche Hitze vorbei. Aktuell messen wir angenehme 23 Grad in Westtünnen. Die Wolken verziehen sich dann ab dem Mittag, dann kommt die Sonne raus. Es wird aber nicht mehr so schwül, sondern normal warm bis 28 Grad. Nachts können wir auch endlich wieder richtig schlafen bei kühlen 18 Grad. Ja, und morgen, da kann es noch so ein bisschen Nieselregen geben. Der Rest der Woche bleibt dann aber trocken und sonnig bei 26 Grad.
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0: Und jetzt nur bei uns die aktuellen Blitzer. Da meldete uns ein Enforcement-Trailer auf der alten Landwehrstraße in Pelkum bei Tempo 50. Und dann habt ihr gerade gehört, auf der A2 zwischen Üntrop und Hamm hat es einen schweren Unfall mit einem Toten und mehreren Schwerverletzten gegeben. Da dauern die Bergungsarbeiten immer noch an. Aktuell 5 Kilometer Stau, da ist nur ein Fahrstreifen frei. Ihr müsst eine halbe Stunde mehr Zeit einplanen. Und A44 Kassel Richtung Dortmund zwischen Kreuz Werl und Kreuz Dortmund-Unna. Hier sind es etwa 15 Minuten plus 8 Kilometer stockender Verkehr. Und wenn ihr sonst noch was seht, Staus oder Blitzer, hier bei uns im Stadtgebiet, dann ruft uns gerne kostenlos an unter 0800 15 15 105. Gute Fahrt!
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0: Und mit dem Klassiker von Destiny's Child, Say My Name. Guten Morgen!
3: Dr. Anna.

0: Das ist Alex Warren mit Fever Dream auf der Lippewelle. Gleich 20 vor 10. Es gibt etliche Kinder hier bei uns in Hamm, die ohne ihre Eltern aufwachsen, weil die sich aus den unterschiedlichsten Gründen nicht um sie kümmern können. Am besten ist es, wenn dann ein Ehrenamtlicher Vormund einspringt. Die Stadt hofft gerade, dass sie solche Menschen hier in Hamm findet. Sonja Knoblauch macht das seit einem Jahr für einen Teenager. Und sie sagt, natürlich gibt es da Höhen und Tiefen.
1: Wir haben eine sehr freundschaftliche, offene Beziehung. Wir sagen uns alles, auch wenn es mal ein bisschen kracht. Wenn die Party am Wochenende vielleicht für mich persönlich zu heftig war, das sage ich ihr natürlich. Wir reden darüber und haben ansonsten ein sehr gutes Verhältnis.
0: Dabei müsst ihr als ehrenamtlicher Vormund natürlich kein Kind bei euch zu Hause aufnehmen. Es geht darum, für jemanden da zu sein, sagt Sonja.
1: Es ist natürlich die Aufgabe, das Mündel im Blick zu haben und in jedem Fall immer parteilich da zu sein. Ich stehe halt für die Wünsche, Forderungen und Bedürfnisse dieses Kindes ein. Und das ist meine Hauptaufgabe, dass ich natürlich viel Zeit und Herzblut investiere, ist ja klar, weil ich habe mich freiwillig entschieden, dieses Ehrenamt zu tun. Ja, und das gehört für mich natürlich dazu.
0: Bei einer Informationsveranstaltung jetzt Mittwoch hofft die Stadt, weitere Menschen zu finden, die sich diese wichtige Aufgabe vorstellen könnten. Johannes Strauß von der Koordinierungsstelle verspricht, es wird keiner ins kalte Wasser geschmissen.
2: Das ist schon eine große Verantwortung, Vormundschaften zu führen. Aber wenn man sich dann positiv in die Biografien der jungen Menschen einbringen kann, ist das auch eine große Erfüllung und macht sehr viel Spaß.
0: Ein ganz besonderes Ehrenamt. Ehrenamtlicher Vormund für Minderjährige. Wenn ihr euch das vorstellen könntet, dann findet ihr alle Infos zu der Veranstaltung und zum Angebot auch auf lippewelle.de.

0: Hier ist die Lippewelle am Montagmorgen und alle Fußballfans in Hamm sind heute Abend wieder am Start. Ab jetzt heißt es alles oder nichts.
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0: Deutschland startet in die K.O.-Runde der WM. Im 16. Finale geht's gegen Paraguay und wir bereiten uns und euch gleich schon mal ab 10 Uhr darauf vor mit unserer WM-Warm-Up-Sendung aus dem Fußballmuseum in Dortmund mit Kollege Kevin Zimmer. Und Kevin, heute wird's eine ganz kuschelige Runde, ne?
2: Genau, vielleicht merkt ihr das. Es ist ein bisschen ruhiger heute hier im Deutschen Fußballmuseum in Dortmund. Normalerweise ist Ruhetag am Montag, ist auch heute so, aber für uns hat man extra aufgeschlossen. Einer muss ja Mario Basler reinlassen, das machen die hier. Und ich freue mich auch wirklich sehr, unsere Hörerinnen und Hörer haben dadurch auch einen sehr exklusiven Eindruck hier im Deutschen Fußballmuseum. Gleich ab 10 Uhr melden wir uns direkt aus Dortmund und heute sage ich nicht, bitte vorbeikommen, denn heute ist hier Ruhetag, nur für unsere VIP-Hörerinnen und Hörer, die dürfen dabei sein. Und ihr könnt am Radio dabei sein, gleich ab 10.
0: Jawohl, viel Spaß gleich mit Kevin. Ich bin Simone Niewert, wir hören uns morgen früh. Hoffentlich mit dem deutschen Sieg in der Tasche.

0: Nach dem Gruppensieg ist es soweit. Heute stehen unsere Jungs zum vierten Mal auf dem Platz. Im ersten K.O.-Spiel in Boston. Alles oder nichts. Nur ein Sieg bringt uns ins Achtelfinale. 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
1: Mit Ralf Bosse. Heute vor 40 Jahren unterlag die deutsche Fußballnationalmannschaft im WM-Endspiel Argentinien mit 2:3, verpasste damit den Titel. Heute Abend geht es bei der WM gegen Paraguay. Ein böses Omen, diese Finalpleite. Immerhin hat Paraguay in der WM-Qualifikation sowohl Brasilien als auch Argentinien geschlagen. Im steilen, hohen und lauten Boston Stadium muss die deutsche Mannschaft alles bringen, um das Achtelfinale zu erreichen.
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2: Mit Marc Weiß. Schönen guten Morgen. Seit knapp 2 Wochen steht das Abkommen zwischen den USA und dem Iran. Es ist allerdings ein sehr brüchiger Frieden. Das hat auch das Wochenende wieder gezeigt, an dem es erneut Angriffe auf beiden Seiten gab. Jetzt sollen die Waffen aber wieder schweigen. Stattdessen soll es neue Gespräche geben. Danny Hopper aus dem News-Team. Morgen wollen beide Seiten offenbar in Katar miteinander verhandeln.
3: Ja, das melden übereinstimmend mehrere US-Medien und vorher hieß es auch schon aus der US-Regierung, beide Seiten würden sich jetzt erstmal zurückhalten. Auch die Schiffe in der Straße von Hormus könnten sich wieder frei bewegen. Denn die für den Handel so wichtige Meerenge bleibt weiter einer der großen Knackpunkte. Eigentlich sollte es bei den nächsten Verhandlungen um das iranische Atomprogramm gehen. Wegen der jüngsten Vorfälle soll jetzt aber vor allem wieder über die Straße von Hormus gesprochen werden. Denn beide Seiten legen das unterzeichnete Rahmenabkommen anders aus. Der Iran sieht es so, dass er allein die Kontrolle des Schiffsverkehrs in der Meerenge hat. Viele Schiffe hatten zuletzt aber eine Route genutzt, die von den USA unterstützt wird. Die führt eng am Südrand entlang, also an den Küsten des Omans und der Vereinigten Arabischen Emirate. Teheran will aber, dass die Schiffe eine Route entlang seiner Küste nehmen und warnte vor der Nutzung der alternativen Route. Denn die Straße von Hormus hatte sich in den letzten Wochen und Monaten für den Iran als mächtiger Hebel in den Verhandlungen mit den USA herausgestellt und den will man in Teheran natürlich nicht aus der Hand geben.
2: Einschätzungen von Danny Hopper aus dem News-Team. Vielen Dank. Jetzt die weiteren Themen in der Zusammenfassung. Beim Zusammenstoß eines kleinen Busses mit einem PKW sind auf der A2 bei Hamm in Richtung Oberhausen 7 Menschen verletzt worden. Einer soll ums Leben gekommen sein. Das bestätigt die Autobahnpolizei allerdings noch nicht offiziell, weil die Angehörigen noch nicht erreicht werden konnten. Die XXL-Fußball-WM in den USA, Kanada und Mexiko hat dem Weltverband erwartungsgemäß einige Rekorde beschert. Die 72 Spiele der Vorrunde wurden in den Stadien von insgesamt rund 4.645.000 Zuschauern besucht. Damit knackte das Turnier schon vor Beginn der K.O.-Phase den bisherigen Zuschauerrekord der 94er WM, ebenfalls in den USA. Die griechischen Behörden zahlen Fischern in einigen Regionen, darunter Kreta, Prämien pro Kilo gefangenem Hasenkopf-Kugelfisch. Der Fisch ist erst seit kurzem im Mittelmeer unterwegs, gehört da eigentlich nicht hin und stört das Ökosystem. Außerdem soll es schon Bissattacken auf Badegäste gegeben haben. Durchatmen in Nordrhein-Westfalen. Die ganz große Hitze ist erstmal vorbei. Ab heute geht es kaum noch über 30 Grad und die Nächte werden endlich kühler. Gestern gab es dafür nochmal Rekorde. Im Osten Brandenburgs wurde mit 41,7 Grad die höchste jemals in Deutschland gemessene Temperatur registriert. Es ist heute auch noch nicht in ganz Deutschland entspannt. Einige Brände beschäftigen die Feuerwehren nach wie vor. Der Brand in Gorescheide an der Landesgrenze von Sachsen und Brandenburg ist inzwischen unter Kontrolle. Auch die Lage beim Waldbrand am Roten Feld in Rheinland-Pfalz hat sich dank der Wetterveränderung etwas verbessert. Nicht so am Chiemsee, hier stehen tausende Quadratmeter Wald und Moor in Flammen. Seit dem späten Abend versuchen rund 200 Feuerwehrleute, den Brand am Chiemsee unter Kontrolle zu bringen. Und das waren die Nachrichten mit Marc Weiß.
4: Das Wetter. Entspannung in Sachen Hitze. Heute nur noch Temperaturen zwischen 25 und 28 Grad. Das ist auf jeden Fall viel angenehmer. Ein paar mehr Wolken sind unterwegs und wir müssen auch mit Schauern und Gewittern im Tagesverlauf rechnen. Morgen wird es auch Sonne, Wolken und Regenschauer geben und auch da sind Gewitter möglich. Mit 27 Grad sind wir noch mal ein bisschen kühler als heute. Das Wetter bleibt uns dann auch die Woche so erhalten.
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4: Hier vor dem Deutschen Fußballmuseum in Dortmund keine Staus, denn heute ist hier Ruhetag. Heute wird hier nur für unsere Hörerinnen und Hörer aufgeschlossen. Auf den Autobahnen sieht es anders aus. Alle Staus ab 18 Minuten Zeitverlust. A2 Hannover-Dortmund zwischen Beckum und Hamm 6 Kilometer, 51 Minuten müsst ihr da einplanen. Die A4 Olpe-Aachen zwischen Köln-Meerheim und Kreuz Köln-Süd 7 Kilometer plus 20 Minuten. Die 44 Kassel-Dortmund zwischen Kreuz-Werl und Kreuz-Dortmund-Unna 11 Kilometer. Hier sind es 18 Minuten mehr. Die A45 Hagen-Gießen zwischen Herborn-Süd und Wetzlarer Kreuz 5 Kilometer, 32 Minuten on top. Und die A52 Essen-Düsseldorf zwischen Essen-Rüttenscheid und Breitscheid 6 Kilometer plant 22 Minuten mehr Zeit ein. Allen unterwegs gute Fahrt.
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4: Und da sind wir wieder, hier in Dortmund im Deutschen Fußballmuseum. Immer wenn Deutschland bei dieser WM spielt, senden wir von hier. Heute also erstes K.O.-Rundenspiel gegen Paraguay. Und ich hoffe, unsere Nationalmannschaft hebt jetzt genauso ab wie Sido und Andreas Burani. Hier ist Astronaut. Ich heb ab.

0: Schöne Grüße aus Dortmund. Wir sind hier im Deutschen Fußballmuseum.
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0: Es sind so Wörter, die sind wir hier gar nicht von Weltmeisterschaften gewohnt, ne? Hydration Break, 16. Finale. Es wäre das erste Mal in der Geschichte des deutschen Fußballs, dass wir im 16. Finale bei einer WM ausscheiden, weil es vorher noch nie eins gab. Wir hoffen aber das Beste, Pessimismus überlassen wir den anderen. Wir kommen heute weiter. Das sage ich so, weil ich einfach auch noch ein paar Mal von hier in Dortmund aus dem Deutschen Fußballmuseum senden will. Das ist ganz uneigennützig. Heute übrigens eine Besonderheit, das Fußballmuseum hat montags normalerweise Ruhetag. Die haben heute nur für uns aufgeschlossen. Das ist echt super. Unsere Hörer, die hier den VIP-Platz gewonnen haben, haben also nachher die Ausstellung für sich. Es wird eine exklusive Führung geben. Es gibt natürlich Essen und Getränke auf unseren Deckel. Und so gesehen haben sie auch die Promis heute für sich. Ab 12 Uhr erwarten wir hier im Deutschen Fußballmuseum in Dortmund Ex-Nationalspieler, mehrfacher deutscher Meister und Pokalsieger und, sehr wichtig, Sommerhaus der Stars-Teilnehmer Mario Basler hier. Comedy Queen Lisa Feller ist auch gleich hier und beweist uns, dass sie wirklich Ahnung von Fußball hat. Und wenn nicht, ist auch egal, denn bei der WM darf ja jeder und jede eine Meinung haben. Also Vorfreude ist groß und es geht heute auch noch um eine Reise mit Altus nach Rhodos. Einer unserer Hörer hier vor Ort wird am Kickertisch diese Reise erspielen können. Also wir haben viel geplant, Musik haben wir auch dabei. Jetzt The Topic und Your Love.

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1: Ein Schützenfest am heißesten Wochenende des Jahres. Hut ab an alle, die das durchgestanden haben. Hallo, ich bin's nochmal, Simone Niewert aus dem Lippe-Welle-Morgen-Team. Und ich habe heute Morgen mit Dustin Nowak telefoniert. Er ist neuer Schützenkönig in Bram-Ost-Wennemar. Und er hat mir erzählt, dass der Vereinsvorstand alles gegeben hat, damit die Hitze am Wochenende erträglich wurde.
2: Wir haben auch Marscherleichterungen gemacht für den Verein. Wir sind nur kurze Wege gelaufen, damit die Spielleute auch geschont werden und auch die Schützen selber. Man musste genug Wasser trinken, zwischendurch mal das Bier weglassen.
1: Das ist ja relativ ungewöhnlich, ne? Oder? Für so ein Schützenfest, dass man mal weniger Bier trinkt.
2: Dass so viel Wasser getrunken wird, ist schon ungewöhnlich, ja.
1: Musstet ihr nachordern noch oder ging's?
2: Es wurde nochmal nachgeordert, ja.
1: Sehr, sehr löblich. Unser Schützenfest-Voting läuft übrigens noch. Es geht um 3.000 Euro für die Vereinskasse und ihr könnt mitmachen über die Lippewelle-App.
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0: Es ist 10:30.
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0: Mit Jan Klawunde, hallo. Auf der A2 bei Hamm ist heute Morgen ein Mann bei einem schweren Unfall gestorben. Ein weiterer Mensch schwebt aktuell noch in Lebensgefahr. Die Polizei rechnet damit, dass die Unfallaufnahme noch bis in die Mittagszeit dauert. Der Unfall ist gegen 3.50 Uhr in Richtung Oberhausen zwischen Hamm-Introp und Hamm passiert. Dort sind auf der mittleren Spur ein Kleinbus und ein Auto zusammengestoßen. Beide Fahrzeuge sind danach nach rechts von der Fahrbahn abgekommen. In dem Kleinbus saßen 5 Menschen, in dem Auto 3. Ein Mann ist tödlich verletzt worden, 6 weitere Menschen sind mindestens leicht verletzt worden und in umliegende Krankenhäuser gekommen. Die Polizei ermittelt weiter zur Ursache, der Verkehr wird auf einer Spur am Unfallort vorbeigeführt. In Hamm zeigt die neue Schulstatistik einen leichten Rückgang bei den Schülerzahlen. Das gilt laut Stadt auch für Gymnasien und Realschulen. Insgesamt sind in Hamm 81 Schülerinnen und Schüler weniger gemeldet als im Vorjahr. Nach Angaben der Stadt besuchen im Schuljahr 2025/26 insgesamt rund 26.000 Schülerinnen und Schüler die Schulen in Hamm. An den Förderschulen seien die Zahlen sogar leicht gestiegen. In den übrigen Schulformen, also auch an Realschulen und Gymnasien, seien sie leicht zurückgegangen. In Hamm kontrolliert Amprion ab heute Höchstspannungsfreileitungen mit einem Helikopter. Die Kontrollen dauern nach Unternehmensangaben voraussichtlich bis Mitte August. In Ostwestfalen stehen also zunächst Hamm, Introp und Werl auf dem Plan. Geprüft werden Leitungen mit 220 und 380 Kilovolt. Amprion will so mögliche Schäden früh genug erkennen und den Zustand der Leitungen erfassen. Die Flüge finden nur bei geeignetem Wetter statt, deshalb kann sich der Ablauf kurzfristig ändern. Und das war euer Update am Vormittag. 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
2: Schön, dass ihr da seid. Heute ist wieder Spieltag für Deutschland. Deswegen senden wir heute aus dem Deutschen Fußballmuseum in Dortmund unser WM-Warm-up. Deutschland spielt heute gegen den Dritten der Gruppe D. Das sind die, die die Türkei besiegt haben. Türkei also nicht mehr dabei. Paraguay schon, gegen die spielen wir heute. Aber heute werden sie ihr letztes Spiel haben. Ich muss das einfach so sagen. Das ist sehr, sehr schade, aber trotzdem. Ich bin Kevin Zimmer. Schöne Grüße aus

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0: Fußballmuseum in Dortmund, denn Deutschland spielt heute gegen Paraguay.
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0: Denn das erste K.O.-Spiel zum heimlichen vorgezogenen Finale wird zumindest für Jens und seine Frau Debbie. Ist das nämlich heute so? Sie kommt nämlich aus Paraguay. Entsprechend hängen heute Abend beide Flaggen im Wohnzimmer. Jens ist so ein bisschen aufgeregt und bekommt die ganze Zeit schon WhatsApp-Nachrichten von der Verwandtschaft aus Südamerika.
2: Für uns zu Hause hier ein ganz besonderes Spiel. Meine Frau kommt aus Paraguay. Von daher haben wir, egal wie es heute Abend ausgeht, auf jeden Fall einen Grund zur Freude. Drücken aber natürlich der deutschen Mannschaft die Daumen. Denke, das wird auch klappen. Ansonsten der Rest der Family aus Paraguay, da wohnen noch ganz viele Verwandte von uns. Die fiebern natürlich auch schon mit. Und zumindest die würden sich über einen paraguayischen Sieg freuen, denn da wird dann auch gerne im Fall eines Sieges mal ein nationaler Feiertag ausgerufen. Spontan, an dem dann alle frei haben. Wir haben Bock und das wird schon. 2-0.
0: Ja, gefeiert wird bei den beiden, übrigens mit den Kids, so oder so. Aber den, ich sag mal so, den Tipp von Jens, den nehmen wir gerne mit. K.O.-Spiel, 16. Finale Deutschland-Paraguay, heute Abend 22.30 Uhr. Wir sind das Warm-up aus Dortmund, aus dem Deutschen Fußballmuseum. Nachher noch ab 12 Uhr mit unseren Stargästen Comedy Queen Lisa Feller und Mario Basler wird hier sein.
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3: Mit Marc Weiß. Schönen guten Tag. Bei der Fußball-WM ist die erste Entscheidung im 16. Finale gefallen. Kanada hat sich gegen Südafrika mit 1:0 durchgesetzt. Kanada damit zum ersten Mal im Achtelfinale einer Fußball-WM. Und das nächste Spiel dieser WM ist ein ganz besonderes, denn dann spielen wir Deutschland gegen Paraguay heute Abend um 22.30 Uhr. Infos dazu aus dem WM-Studio von Ralf Bosse.
4: Nach dem Gruppensieg geht Deutschland als Favorit in die Partie gegen Paraguay. Trotzdem ist Vorsicht geboten. Die Südamerikaner gelten als unangenehmer Gegner mit viel Physis und kämpferischer Stärke. Für Deutschland zählt heute Abend nur das Weiterkommen ins Achtelfinale. Dort könnte dann Frankreich als Gegner warten. Ein Fußballsimulator hat inzwischen die wahrscheinlichsten Finalpaarungen der Fußballweltmeisterschaft berechnet. Demnach gehört der DFB nicht zu den Titelfavoriten. Mit einer Wahrscheinlichkeit von 2,2% wurde ein Endspiel gegen Argentinien vorausberechnet. Ob es soweit kommen könnte, entscheidet sich im 16. Finalspiel am Abend ab 22.30 Uhr.
3: Ralf Bosse mit Infos aus dem WM-Studio. Vielen Dank. Jetzt die weiteren Themen in der Zusammenfassung. Nach dem Ende der Hitzewelle kämpfen die Feuerwehren noch mit einigen Waldbränden. Aktuell brennen am Chiemsee Wälder und Moorflächen. Etwas besser sieht es bei den Bränden in Gorischer Heide an der Landesgrenze von Sachsen und Brandenburg und am Rotenfels in Rheinland-Pfalz aus. Beide Feuer hier sind im Moment unter Kontrolle. Der Staat hat im vergangenen Jahr deutlich mehr investiert als in den Jahren davor. Rund 148 Milliarden Euro waren es, 12,3% mehr als 2024, das meldet das Statistische Bundesamt. Insgesamt war es der höchste Anstieg der staatlichen Investitionen seit über 25 Jahren. Grund dafür waren vor allem die hohen Ausgaben für die Verteidigung. Der Tankrabatt ist nach Schätzung des Münchner IFO-Instituts nur teilweise bei den Verbrauchern angekommen. Dieselfahrer wurden demnach benachteiligt. Für Diesel seien durchschnittlich 12 Cent pro Liter an den Verbraucher weitergegeben worden, rechnet das Institut vor. Die Steuer wurde aber um 16,7 Cent gesenkt. Bei Super und E10 gab es keine Beanstandungen. Und wieder eine positive Meldung mitten in der Wirtschaftskrise. Die Kirschernte war außerordentlich gut in Deutschland. Die deutschen Obstbauern können sich über eine der besten Ernten seit Jahren freuen. Mehr als 51.000 Tonnen Süß- und Sauerkirschen wurden in diesem Jahr von den Bäumen geholt und damit 8,5% mehr als im Jahr davor. Das zeigen die neuen Zahlen des Statistischen Bundesamtes. Demnach dürfte es vor allem bei den Süßkirschen die beste Ernte seit 10 Jahren werden. Auch bei den Sauerkirschen gibt es ein Plus. Das fällt allerdings nicht ganz so aus, weil hier die Anbauflächen in den letzten 10 Jahren um rund ein Viertel zurückgegangen sind. Die wichtigsten Anbaugebiete für Kirschen sind Baden-Württemberg, Rheinland-Pfalz, Niedersachsen und Thüringen. Und das waren die Nachrichten mit Marc Weiß.
5: Das Wetter.
6: Die große Hitze legt erstmal eine Pause ein. Heute liegen die Temperaturen nur noch zwischen 25 und 28 Grad. Das fühlt sich schon deutlich angenehmer an. Es sind mehr Wolken unterwegs und im Tagesverlauf kann es auch Schauer und Gewitter geben. Morgen erwartet uns wieder so ein Mix aus Sonne, Wolken und Regenschauer. Dazu sind ebenfalls Gewitter drin. 27 Grad sind es dann morgen. Dann ist es sogar noch ein bisschen kühler. Und dieses Wetter bleibt uns dann auch erstmal erhalten.
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6: Und wir schauen auf die Straßen. Alle Staus ab 9 Minuten Wartezeit. Wir starten auf der A1 Münster-Dortmund zwischen Kreuzmünster Süd und Ascheberg. 2 Kilometer, 9 Minuten on top. Auf der A2 Hannover-Dortmund zwischen Beckum und Hamm. Da hat es einen Unfall gegeben. 8 Kilometer. Da steht ihr derzeit 60 Minuten im Stau. Die A4 Köln-Aachen zwischen 3 Köln-Heumau und Köln-Eiffeltor. 5 Kilometer, 9 Minuten mehr. Die 43 Wuppertal-Recklinghausen zwischen Witten Herbede und Bochum-Witten 2 Kilometer, da seid ihr nach 10 Minuten durch. Die 45 Hagen-Gießen zwischen Herborn-Süd und Wetzlarer Kreuz 6 Kilometer, 38 Minuten on top. Und die A52 Essen-Düsseldorf zwischen Essen-Kettwig und Breitscheid 2 Kilometer, 10 Minuten on top. Allen unterwegs, gute Fahrt.
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6: Ja, heute spielen wir bei der WM gegen Paraguay. Übrigens das einzige Land, das auf der Fahne zwei Wappen hat. Eins auf der Vorderseite, eins auf der Rückseite. Frage ich mich natürlich, welche Seite heute im Stadion ausgerollt wird. Eine Seite wird immer zu kurz kommen. Wetten, und die andere Seite werden wir ja nicht mehr sehen, weil wir ja heute Abend gewinnen werden. Wer gleich hier um den Gewinn der Altoursreise kickern darf, das losen wir gleich aus. Denn wer hier bei uns zu Gast im Fußballmuseum ist, bekommt mit etwas Glück die Chance, um eine Reise mit Altours zu kickern. Welche beiden Hörer, das entscheiden wir gleich hier.

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1: Wir laden ja immer bis zu 20 Hörerinnen und Hörer hier zu unserem WM-Warm-up ins Deutsche Fußballmuseum ein. Das haben wir jetzt auch gemacht. Die hören wir jetzt. Wunderbar. Die sind da, weil sie die Promis erleben wollen, weil sie das Museum erleben wollen. Sie sind aber auch da, weil sie in dem Fall Rhodos erleben wollen. Eine Woche, zwei Personen mit Altours. Und das wird ausgekickert hier am Kickertisch. Und wir haben prominenten Besuch, denn ihr sollt ja jetzt ausgelost werden. Das machen wir wie beim DFB-Pokalfinale. Ihr habt alle Nummern bekommen, ja? Diese Nummern sind in dieser Box hier. Und ich habe neben mir den Kollegen stehen, wo ich gedacht habe, ja, das ist... Ich habe eigentlich damit gerechnet, er hat ein Fernseharrangement.
2: Ja, die haben nicht angerufen. Ich wäre ja hingegangen, aber die haben nicht angerufen. Ich bin von Dubai extra nach Deutschland geflogen, aber ich bin Weltfußballer, ich bin Europameister, ich bin Weltmeister, ich bin hier zu Hause. Und die haben mir gesagt, ich kriege hier heute eine eigene riesige Lothar Matthäus-Ausstellung. Ich glaube, die machen eine ganze Etage für mich frei und es ist heute ganz große Eröffnung hier mit ganz, ganz viel Publikumsverkehr.
1: Wunderbar. Lothar Matthäus ist heute hier. Los geht's. Es geht um den ersten Kandidaten am Kickertisch.
2: Das ist doch viel zu eng, das Loch, wo ich reingreifen muss. Das ist doch schon wieder Behinderung, ist das doch schon.
1: So, es ist die Nummer?
2: Ist die 4.
1: Es ist die 4. So, einmal abklatschen hier. Du bist die?
3: Janina. Hi.
1: Janina. Es ist aber auch witzig, dass Lothar Matthäus als erste Kandidatin, ja, ne, auch eine Frau zieht. Ne? Das ist irgendwie, es ist Lothar Matthäus.
2: Jetzt immer, Sie drücken das hier wieder in eine Richtung, die mir nicht gefällt.
1: So, jetzt vielleicht nochmal ein Gegenspieler oder eine Spielerin. Ja, ist es so gewohnt, so ist schön durchmischen, Lothar, ne?
2: Die Nummer 1.
1: Die Nummer 1, ja! Zack, auch da einmal abklatschen. So, herzlichen Glückwunsch, du bist der?
4: Uwe.
1: Uwe, deine Kickererfahrung?
4: Also weniger.
1: Dann dürft ihr beide euch jetzt ein bisschen warm spielen, warm kickern. Und dann melden wir uns gleich hier zurück mit dem großen Kicker-Duell. Und es geht um die Reise nach Rhodos, nicht nach Dubai.
2: Habe ich die auch gewonnen jetzt? Also kann ich damit das?
1: Nein, es tut nicht.
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0: Ein Schützenfest am heißesten Wochenende des Jahres. Hut ab an alle, die das durchgestanden haben. Hallo, ich bin's nochmal, Simone Niewert aus dem Lippe-Welle-Morgen-Team. Und ich habe heute Morgen mit Dustin Nowak telefoniert. Er ist neuer Schützenkönig in Bram aus Wennemar. Und er hat mir erzählt, dass der Vereinsvorstand alles gegeben hat, damit die Hitze am Wochenende erträglich wurde.
1: Wir haben auch Marscherleichterungen gemacht für den Verein. Wir sind nur kurze Wege gelaufen, damit die Spielleute auch geschont werden und auch die Schützen selber. Man musste genug Wasser trinken, zwischendurch mal das Bier weglassen.
0: Das ist ja relativ ungewöhnlich, ne? Oder? Für so ein Schützenfest, dass man mal weniger Bier trinkt.
1: Dass so viel Wasser getrunken wird, ist schon ungewöhnlich, ja.
0: Musstet ihr nachordern noch oder ging's?
1: Es wurde nochmal nachgeordert, ja.
0: Sehr, sehr löblich. Unser Schützenfest-Voting läuft übrigens noch. Es geht um 3.000 Euro für die Vereinskasse und ihr könnt mitmachen über die Lippewelle-App.
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0: Es ist 11:30.
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0: Mit Jan Klawunde, hallo. Auf der A2 bei Hamm ist heute Morgen ein Mann bei einem schweren Unfall gestorben. Ein weiterer Mensch schwebt aktuell noch in Lebensgefahr. Die Polizei rechnet damit, dass die Unfallaufnahme noch bis in die Mittagszeit dauert. Der Unfall ist gegen 3.50 Uhr in Richtung Oberhausen zwischen Hamm-Introp und Hamm passiert. Dort sind auf der mittleren Spur ein Kleinbus und ein Auto zusammengestoßen. Beide Fahrzeuge sind danach nach rechts von der Fahrbahn abgekommen. In dem Kleinbus saßen 5 Menschen, in dem Auto 3. Ein Mann ist tödlich verletzt worden, 6 weitere Menschen sind mindestens leicht verletzt worden und in umliegende Krankenhäuser gekommen. Die Polizei ermittelt weiter zur Ursache. Der Verkehr wird auf einer Spur am Unfallort vorbeigeführt. In Hamm zeigt die neue Schulstatistik einen leichten Rückgang bei den Schülerzahlen. Das gilt laut Stadt auch für Gymnasien und Realschulen. Insgesamt sind in Hamm 81 Schülerinnen und Schüler weniger gemeldet als im Vorjahr. Nach Angaben der Stadt besuchen im Schuljahr 2025/26 insgesamt rund 26.000 Schülerinnen und Schüler die Schulen in Hamm. An den Förderschulen seien die Zahlen sogar leicht gestiegen. In den übrigen Schulformen, also auch an Realschulen und Gymnasien, seien sie leicht zurückgegangen. In Hamm kontrolliert Amprion ab heute Höchstspannungsfreileitungen mit einem Helikopter. Die Kontrollen dauern nach Unternehmensangaben voraussichtlich bis Mitte August. In Ostwestfalen stehen also zunächst Hamm, Introp und Werl auf dem Plan. Geprüft werden Leitungen mit 220 und 380 Kilovolt. Amprion will so mögliche Schäden früh genug erkennen und den Zustand der Leitungen erfassen. Die Flüge finden nur bei geeignetem Wetter statt, deshalb kann sich der Ablauf kurzfristig ändern. Und das war euer Update am Vormittag. 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
2: Schönen Vormittag. Es geht um eine Reise nach Rhodos. Janina und Uwe spielen sich gerade warm und in etwa 15 Minuten legen wir hier los. Es geht um nichts mehr und nichts weniger als ums Weiterkommen. Nicht ins Achtelfinale wie für Deutschland heute, sondern fürs Weiterkommen direkt nach Rhodos. Gleich schalten wir rüber ins Altours Kickerstadion.
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1: Bisher wurden unsere Kickerturniere übrigens in letzter Sekunde entschieden. Beim letzten Mal hat der Underdog gegen den Favoriten gewonnen. Wir sind also gespannt, was heute passieren wird. Henning Barth ist unser Kommentator hier im Altours Kickerstadion. Henning, was glaubst du, warum haben wir dich ausgesucht?
2: Weil ich Spannung verspreche.
1: Nee,
2: ich
1: glaube, bist du 2 Meter oder so knapp?
2: Knapp 2 Meter.
1: Knapp 2 Meter. Du bist halt die menschfleisch gewordene Kommentatorenkabine. Deswegen, aber du hast den kompletten Überblick hier über den Kickertisch.
2: Ich bin die Vogelperspektive.
1: Das bist du, absolut. Deswegen, jetzt viel Spaß. Es geht um eine Reise mit Altours nach Rhodos für Janina und Uwe.
2: Und damit würde ich das Wort geben, beziehungsweise den Pfiff an unseren Schiedsrichter. Es kann losgehen. Um die Reise nach Rhodos. Anpfiff in dieser Partie. Mal gucken, ob es einen abtasten wird. Und das ist direkt in Sekunde 1. Das 1:0 für Janina. Das ging hier richtig, richtig schnell. Also direkt aus der Mittelfeldreihe das erste Tor von Janina geschossen. Ohne Verzögerung. Das ging richtig, richtig schnell. Wie reagiert Uwe in dieser Partie? Kann er dagegenhalten? Oder wird das dann doch eine relativ einseitige Partie? Das 2:0. Und das nach 26 Sekunden. Was gibt Janina hier für ein Tempo vor in dieser Partie? Da ist bislang nicht viel zu holen für Uwe, so sieht es zumindest aus. Bekommt er noch einen Fuß in diese Partie? Wir haben gleich Halbzeit. Wieder im Angriffsdrittel. Janina gibt da überhaupt keinen Raum frei. Drückt Uwe hinten rein in die Dreierkette. Die Hälfte der Spielzeit ist um. Es steht weiterhin 2:0. Wie es sieht zumindest aktuell so aus, als hätten wir hier eine Kolossin von Rhodos gefunden in dieser Partie. Gibt es nochmal den Weg zurück für Uwe? Er ist im Angriffsdrittel, bekommt aber keinen Fuß an den Ball. Jetzt wieder und das 3:0. Kullert da über die rechte Flanke rein. Janina ist auf dem Weg in Richtung Strand, in Richtung Uso, in Richtung Urlaub. Jetzt vielleicht nochmal das Ausbauen dieses Ergebnisses. Janina auf jeden Fall heiß wie Frittenfett in dieser Partie. Wir haben es gleich geschafft. Die Partie wird abgepfiffen und es endet 4:0. Janina gewinnt.
1: Herzlichen Glückwunsch. Unter den Augen schon von Mario Basler. Ja, hast du gewonnen. Herzlichen Glückwunsch.
3: Ja, danke schön. Ich freue mich. Danke.
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1: Das war eine sehr eindeutige Kiste. Wen nimmst du mit?
3: Ja, mein Mann.
1: Guck mal, der freut sich. Der hat die ganze Zeit gefilmt mit dem Handy. Wunderbar. Was sagt der Mann? Hat so gut gemacht, ne?
5: Mega.
1: Viel Spaß euch auf Rhodos.
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3: Hallo, hier ist die Janina. Ich habe gerade beim Altours Kicker-Turnier die Reise nach Rhodos gewonnen und ich freue mich riesig. Dankeschön. Danke.
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0: Lanzai, Pedro Capó, Georgie Noriega, Rec 808, Shadow Towers, Puerto Rico.
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3: Mit Marc Weiß. Schönen guten Tag. Es war ein Sommerwochenende der Extreme. Sowohl tagsüber als auch nachts wurden neue Hitzerekorde gebrochen. Um sich abzukühlen, hat es viele Menschen in Deutschland offenbar ans Meer, die Seen, Flüsse oder auch Kanäle gezogen. Und leider haben das an diesem Wochenende wieder einige mit dem Leben bezahlt. Danny Hopper aus dem News-Team. Allein von Freitag bis gestern hat die DLRG mindestens 26 Badetote gezählt.
4: Ja, und bei allen Toten handelt es sich um Männer oder Jungen, also genau die Gruppe, bei der die DLRG schon seit Wochen warnt, dass sie sich und ihre Fähigkeiten oft überschätzt. Zum Beispiel in unüberwachte und unbekannte Gewässer springt, oft überhitzt und zum Teil noch unter Alkoholeinfluss. Schon vor der aktuellen Hitzewelle hatte die DLRG ja dazu aufgerufen, die Gefahren und Risiken beim Baden und Schwimmen in der Hitze nicht zu unterschätzen. Offenbar vergebens. 26 Badetote sind viel für ein Wochenende. Dazu kommen nochmal 7 Menschen, die schon am Donnerstag ertrunken waren. Außerdem mussten am Wochenende laut DLRG noch mal mindestens 8 Menschen reanimiert und ins Krankenhaus gebracht werden. Und auch Vermisste gibt es noch. Im Neffelsee in Zülpich wird seit gestern Abend nach einem 39-Jährigen gesucht. Im Fühlinger See bei Köln wird ein 21 Jahre alter Schwimmer vermisst und im Kreis Wesel ein gekenterter Kanufahrer. Dazu kommen noch Verletzte. In Baden-Württemberg zum Beispiel hat sich ein 15-Jähriger bei einem Sprung in einen Baggersee schwer verletzt. Und deshalb wird die DLRG nicht müde, an alle zu appellieren, beim Baden in Seen, Flüssen und Kanälen eben vorsichtig zu sein.
3: Danny Hopper aus dem News-Team mit Infos. Vielen Dank. Jetzt die weiteren Themen in der Zusammenfassung. NRW-Ministerpräsident Wüst sagt am Nachmittag im Untersuchungsausschuss Brückendesaster aus. Im Fokus steht diesmal der Neubau der Leverkusener Rheinbrücke auf der A1. Der Landesbetrieb Straßen NRW hatte den Vertrag mit dem Baukonzern 2020 gekündigt. Daraus entwickelte sich ein Rechtsstreit, der bis heute andauert und für Verzögerungen gesorgt hat. Wüst war damals Verkehrsminister. Die griechischen Behörden zahlen Fischern in einigen Regionen, darunter Kreta, Prämien pro Kilo gefangenem Hasenkopf-Kugelfisch. Der Fisch ist erst seit kurzem im Mittelmeer unterwegs, gehört da eigentlich nicht hin und stört das Ökosystem. Außerdem soll es schon Bissattacken auf Badegäste gegeben haben. In 10,5 Stunden wird es bei der Fußball-WM ernst fürs deutsche Team. Um 22.30 Uhr trifft die DFB-Auswahl im 16. Finale auf Paraguay. Wir gehen als Favorit ins Spiel. Leicht wird es trotzdem voraussichtlich nicht, denn Paraguay spielt ähnlich hart und körperbetont wie Ecuador. Nach dem Auslaufen des Tankrabatts muss es nach Ansicht der Verbraucherzentrale Bundesverband eine Entlastung für private Haushalte an anderer Stelle geben. Verbandschefin Popp sagte, die Bundesregierung müsse wegen der weiterhin hohen Energiepreise ihr Versprechen endlich einlösen und die Stromsteuer auch für Privathaushalte senken. Das entlaste nicht nur Verbraucher, sondern mache den Umstieg auf klimafreundliche Alternativen auch attraktiver. Der Tankrabatt läuft morgen aus. Er hatte die Kraftstoffpreise um knapp 17 Cent pro Liter nach unten gedrückt. Experten und alle, die tanken müssen, warten jetzt gespannt darauf, wie viel teurer es wird. Theoretisch dürften es maximal 17 Cent sein. Und das waren die Nachrichten mit Marc Weiß.
5: Das Wetter.
6: Endlich etwas Entspannung bei der Hitze. Heute werden nur noch 25 bis 28 Grad erreicht. Das ist schon deutlich angenehmer. Ein paar mehr Wolken sind unterwegs und über den Tag verteilt müssen wir auch ein bisschen mit Regenschauern und Gewittern rechnen. Morgen bleibt's bei Sonne, Wolken und Regenschauern. Gewitter sind ebenfalls möglich. Mit 27 Grad ist es dann sogar noch mal ein bisschen kühler als heute. Und dieses Wetter bleibt erstmal.
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6: Und jetzt alle Staus ab 8 Minuten Wartezeit. A1 Köln-Euskirchen zwischen Erftstadt und Kreuz-Bliesheim 3 Kilometer in 9 Minuten. Die A2 Hannover-Dortmund zwischen Beckum und Hamm 6 Kilometer. Da hat's einen Unfall gegeben. Aktuell steht ihr dort 57 Minuten im Stau. Die A3 Oberhausen-Köln zwischen Kreuz-Hilden und Solingen 2 Kilometer. Seid ihr schon nach 8 Minuten durch. Die A43 Recklinghausen-Wuppertal zwischen Bochum-Riemke und Bochum 2 Kilometer plus 11 Minuten. Und die A45 Hagen-Gießen zwischen Herborn-Süd und Wetzlarer Kreuz 6 Kilometer, 39 Minuten Wartezeit. Allen unterwegs, gute Fahrt mit uns.
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6: Das letzte Spiel ging verloren. Das War aber egal. Ab jetzt zählt es. Wir schicken Motivation aus dem Deutschen Fußballmuseum in Dortmund nach Boston. Da spielt Deutschland heute. Und wenn Menschen motivieren können, dann sind es die, die heute hier sind. Ex-Nationalspieler, mehrfacher deutscher Meister und Pokalsieger Mario Basler ist hier. Herzlich willkommen.
7: Hallo, guten Tag.
6: Wie sehr fieberst du der deutschen Nationalmannschaft bei diesem Turnier mit?
7: Genauso wenig wie davor auch.
6: Ja, du bist da sehr relaxed.
7: Nein, die Vorrunde, das ist eine Pillepalle, ne? War zu erwarten, dass er Erster werden. Heute Abend musste das Spiel klar und deutlich gewinnen, weil es wird wahrscheinlich das vorletzte Spiel sein für unsere Nationalmannschaft. Weil mit der Leistung, die sie im letzten Spiel und auch davor gebracht haben, werden wir gegen Frankreich keine Chance haben.
6: Ja. Comedy Queen Lisa Feller ist auch da. Herzlich willkommen. Du warst vor zwei Jahren, da waren wir hier bei der Europameisterschaft, bist einfach sitzen geblieben, hast du gesagt.
8: Ich habe seitdem nichts anderes mehr gemacht. Das war sehr schön.
6: Bist du etwas optimistischer als Mario?
8: Also ich hoffe ja immer, ich hoffe immer auf dieses Wunder, dass man so denkt, ja, aber wenn die müssen, dann kommen sie. Ich sehe ungläubiges Kopfwackeln. Das ist meine Hoffnung. Ich sage ja nicht, dass es so wird, aber ich hätte schon Bock, dass man ein bisschen dauert.
7: Also Fakt ist ja, wir wollen ja alle, dass er Weltmeister wird.
8: Absolut.
7: Ja, das ist ja, also es ist ja nicht so, ich bin zwar sehr kritisch mit der Nationalmannschaft, aber ich würde mir das natürlich wünschen. Nur, wenn du das realistisch und objektiv siehst, mit der Form haben sie halt gegen die Franzosen keine Chance.
6: Und über diese Form sprechen wir gleich noch ganz ausführlich hier aus dem Deutschen Fußballmuseum in Dortmund. Und wir haben natürlich auch wieder Hörerinnen und Hörer dabei, die das bei den NRW-Lokalradios gewonnen haben. Herzlich willkommen, schön, dass ihr da seid. Ich bin Kevin Zimmer und wir machen das alles hier aus Liebe. Und deswegen sind hier die Toten Hosen, alles aus Liebe.
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0: Heute spielt Deutschland das erste Mal bei dieser WM in der K.O.-Runde. Nach dem letzten Spiel gegen Ecuador sind wir ein bisschen angespannter, muss ich ganz ehrlich sagen. Aber Lisa Feller, unsere Comedy-Frau hier in dieser Runde, du hast gesagt, man muss auch mal positiv sehen.
1: Ja, weißt du, was ich immer so denke? Die verlieren ja eh oder gewinnen. Egal, wie ich vorher drauf hinfieber. Und wenn ich die ganzen Tage mich drauf gefreut habe, die Tage nimmt mir aber auch keiner mehr. Weißt du, dann hatte ich wenigstens ein paar Tage mit Vorfreude. Danach kann ich ja mit der Trauer umgehen.
0: Ja, jetzt geht's ja für die deutsche Nationalmannschaft heute schon los. Mal angenommen, du wärst dabei als Spielerfrau.
1: Klar.
0: Wie wäre so ein Tagesablauf heute bei dir?
1: Da würde ich mich wahrscheinlich erstmal massieren lassen. Dann würde ich ins Spa gehen. Dann würde ich vielleicht mich nochmal massieren lassen und dann irgendwann mit der Sänfte ins Stadion tragen lassen. Ja. Wäre doch schön.
0: Das wäre
1: schön.
0: So ist
1: das doch, oder? Bei den Spielerfrauen.
0: Der Einzige, der hier in der Runde wirklich weiß, wie es ist, eine Fußball-Weltmeisterschaft zu spielen, ist Mario Basler, Ex-Nationalspieler, jetzt die WM in unter anderem den USA. Kommen da bei dir so Erinnerungen nochmal an 94 hoch, wenn du das da jetzt so alles nochmal siehst? Mehr gute oder mehr schlechte Erinnerungen?
2: Naja, also Erinnerungen, nee, weil die Stadien sich ja alle komplett verändert haben, ne, zu der Zeit, wo wir spielten. Da
0: eins ist abgerissen worden, das ist jetzt Parkplatz.
2: Genau, da ist ein Parkplatz jetzt drauf und vom Grunde her gibt es halt nur an die 94er WM mehr schlechte Erinnerungen. Ne, es war eine Vollkatastrophe. Wir haben, das sage ich heute noch, mit Abstand die beste Mannschaft gehabt. Also wir waren eigentlich verdammt, den Weltmeistertitel zu holen. Aber wenn natürlich in einer Mannschaft Sodom und Gomorra herrscht, dann hast du natürlich bei so einem großen Turnier keine Chance.
0: Was war denn da das Problem? Also ich meine, man hatte die Weltmeister von 1990. Du warst sozusagen der junge Wilde dann, der dazugekommen ist, durfte aber erstmal gar nicht spielen. Ich kann mich noch an die Szene erinnern, wo du Eis auf der Ersatzbank gegessen hast. Gab es Ärger von Berti?
2: Nein, ich mache ja immer, was ich will. Ja. Also von daher gibt es auch keinen Ärger. Nein, ich hatte ja im ersten Spiel, wurde hier eingewechselt und durfte 18 Minuten spielen gegen Bolivien. Und danach hat der Berti in der Pressekonferenz gesagt, dass ich habe meine Chance gehabt. Also wusste ich, dass ich keine Sekunde mehr spiele. Und deswegen, wenn er uns zum Warmmachen geschickt hat, habe ich mich hingesetzt, habe mich gesonnt, dass ich wenigstens noch ein bisschen Farbe mitnehme. Und dann zwischendurch habe ich mein Eis gegessen, weil es sehr kalt war. Ich glaube, das war ja auch so ein bisschen dann das Problem, ne, dass halt jeder gemacht hat, was er wollte.
0: Mehr von solchen Anekdoten übrigens von damals erzählst du ja auch auf der Bühne. Du tourst mittlerweile auch hier durch NRW, 24.10. in Leverkusen, 5.11. München, Gladbach. Was erzählst du dann noch so alles bei Basler, Ballard? Erzählst du auch zu deinem Verhältnis? Ich weiß nicht, Berti Vogts, das Verhältnis war ja relativ angespannt.
2: Nein. Vom Grunde her erzähle ich nur Geschichten aus meiner Karriere, ne, was ich so vor, nach oder auch manchmal während den Spielen so getrieben habe. Und das war nicht immer schön und nicht immer gut, aber das sind eigentlich ganz lustige Geschichten, ne? Weil heute, in der heutigen Zeit ist ja so, die Fußballer, die von denen hörst du ja nichts mehr, ne? Die triffst du nirgends mehr, die fahren ja im Trainingsgelände ohne Tiefgarage rein und danach wieder raus, die Fans, die haben keinen Kontakt mehr. Aber ich erzähle einfach so ein paar tolle Geschichten, die ich mit meinen Kameraden damals, ne, mit meinen Mitspielern so erlebt habe und die sind eigentlich ganz lustig. Wir sind jetzt seit 7 Jahren unterwegs. Ich wollte eigentlich schon 2 Jahre aufhören, aber
0: da fällt dir nochmal was ein.
2: Nein, vom Grunde her nicht. Die Anfragen sind, kommen dann immer. Ich meine, wir haben ja viele Städte oder viele Dörfer, ne? Ich meine, in 7 Jahren waren wir fast schon in ganz Deutschland, aber es gibt dann doch noch schon ein paar Ecken.
0: Bist du schon hier im Deutschen Fußballmuseum in Dortmund aufgetreten?
2: Nein, da war ich noch nicht.
0: Nils, aber hört zu.
2: Das ja, ist ja, ja, ja, aber wie gesagt, und das macht immer wieder Spaß, ne, mit den Leuten. Lisa kennt das ja auch, macht ja auch, gucke ich auch sehr gerne zu, wenn sie ihre Comedian-Reise da hat und Späßchen macht.
1: Ich mag das, ich aber gerne. Ich sage demnächst nicht mehr, ich bin auf Tour, sondern ich sage, ich bin auf Comedy-Rennreise.
0: Aber guck mal, so viel Liebe im Raum. Und Mario Basler ist da. Wer hätte das gedacht?
1: Ja, doch. Wir kennen uns ja schon. Und wir haben immer sehr gut zusammen performt.
2: Ja, das hat immer auch Spaß gemacht.
1: Ich habe noch eine Frage. Du hast gerade gesagt, so die Spieler heute, die sind nicht mehr so nah am Fan, die fahren in eine Tiefgarage, Privatjet und so. Haben sich denn die Fans auch verändert? Kommen die so durch Social Media, haben die das Gefühl, die können schon alle anpacken?
2: Ja, aber glaube ich auch für den Spieler manchmal ganz gut, ne, weil man weiß ja mittlerweile mit den Handys, ne, du gehst irgendwo was essen, was trinken und dann setzen sie in die Ecke und du kriegst es ja gar nicht mit, wenn sie sich aufnehmen. Ich sage ja immer wieder, wenn es zu meiner Zeit Handyvideo schon gegeben hätte.
0: Ach, da raucht
2: da
0: er wieder.
2: Da wäre ich heute noch im Gefängnis.
0: Da trinkst du wieder ein Bierchen.
1: Ach,
0: im Gefängnis.
2: Da hätte ich heute noch Gefängnis. Da hätte ich wahrscheinlich lebenslänglich.
0: Mario, umso mehr freuen wir uns, dass du heute hier bist im Deutschen Fußballmuseum. Und wir melden uns gleich nochmal zurück hier mit dieser Runde mit Lisa Feller und Mario Basler.
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0: Es ist 12:30.
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0: Mit Jan Klawunde, hallo. Auf der A2 bei Hamm hat es heute Morgen einen tödlichen Unfall gegeben. Ein Mann ist gestorben und ein weiterer Mensch schwebt in Lebensgefahr. Die Polizei geht davon aus, dass die Unfallaufnahme noch bis zum Mittag dauert. Der Unfall ist gegen 3.50 Uhr in Richtung Oberhausen zwischen Hamm-Introp und Hamm passiert. Auf der mittleren Spur sind ein Kleinbus und ein Auto zusammengestoßen. Danach sind beide Fahrzeuge nach rechts von der Fahrbahn abgekommen. In dem Kleinbus saßen 5 Menschen und in dem Auto 3. 6 weitere Menschen sind verletzt worden und in Krankenhäuser gekommen. Die Polizei ermittelt noch zur Ursache. Der Verkehr läuft an der Stelle nur auf einer Spur. Am Hauptbahnhof Hamm ist ein 27-Jähriger am Sonntag 2-mal von der Bundespolizei gestoppt worden. Zuerst hat er sich unerlaubt im Gleisbereich aufgehalten. Als die Beamten seine Personalien feststellen wollten, habe er Widerstand geleistet und versucht, Einsatzkräfte zu treten. Später ist der Mann noch einmal aufgefallen. Diesmal soll er am Busbahnhof Reisende mit einer Holzlatte bedroht haben. Die Bundespolizei hat nach eigenen Angaben Pfefferspray eingesetzt und den Mann nach einem Fluchtversuch erneut gefesselt. Er kam in Gewahrsam. Gegen ihn läuft jetzt ein Ermittlungsverfahren. In Hamm lässt Amprion ab heute Stromleitungen aus der Luft kontrollieren. Dafür ist ein Helikopter im Einsatz. Die Flüge sollen nach Unternehmensangaben bis Mitte August dauern. Geprüft werden Hochspannungsfreileitungen mit 220 und 380 kV. Zunächst stehen Hamm, Introp und Werl auf dem Plan. Amprion will so mögliche Schäden früh erkennen. Die Flüge sind aber auch vom Wetter abhängig, deshalb kann sich der Zeitplan noch ändern. Und das war euer Update am Mittag. 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
2: Zimmer. Zu jedem deutschen Spiel senden wir aus dem Herz des deutschen Fußballs, aus dem deutschen Fußballmuseum in Dortmund. Hier kann man übrigens den WM-Pokal sich ansehen. In der Schatzkammer. Lisa hat ihn schon gesehen ein paar Mal.
3: Ja, ich war ja vor 2 Jahren schon mal hier bei der Sendung.
2: Ja, hast mal drüber gestreichelt über den Glaskasten.
3: Ja, das war ganz toll. So ein indirektes Touchen.
2: Oh, jetzt wird's hier. Heißt, du sitzt ganz nah an Mario.
3: Ja, deswegen inspiriert mich das.
2: Den Europameisterpokal, der steht hier natürlich auch. Den kann man sich hier natürlich auch anschauen. 1996 gehörtest du ja zur Nationalmannschaft, hast dich aber im Training dann verletzt und bist dann abgereist. Ja? So ein Schlotterbeck, der bleibt da jetzt gerade. Hattest du einfach dann damals bei der Europameisterschaft, hast du keinen Bock mehr gehabt? Oder haben sie dann zu dir auch gesagt, komm Mario, komm, du atmest uns hier nur die Luft weg?
4: Nein, völlig falsch. Ich hatte mich verletzt, bin dann nach Hause geflogen, kam dann wieder zurück, wurde untersucht bei Dr. Müller-Wohlfahrt und kam dann wieder zurück nach England. Und beim ersten Training, als ich wieder mittrainierte, hat mir Christian Ziege, der mich beim ersten Mal schon gefoult hat, beim zweiten Mal wieder an der gleichen Stelle getroffen.
2: Ja, hat er extra gemacht.
4: Wahrscheinlich, obwohl ich mit seiner Position ja nichts zu tun hatte. Er ist ja Linksfuß, ich Rechtsfuß, ja. Also hat mich auch ein bisschen gewundert. Und dann bin ich wieder nach Hause geflogen, da wurde ich operiert.
2: Fühlst du dich denn wie ein Europameister von 1996?
4: Das ist mir scheißegal.
2: Das ist eine Aussage.
4: Nein, es gibt ja viele, ne? Großkreuz fühlt er sich als Weltmeister.
2: Also ja, der war hier in der Sendung auch schon drin, so. Der fühlt sich als Weltmeister.
4: Dann fühle ich mich auch als Europameister.
2: Alles klar.
3: Ich habe damals übrigens auch nicht gespielt.
2: Ich auch nicht, ich bin auch Europameister.
4: Und du bist auch Europa- und Weltmeister.
2: Sind wir doch alle. Lisa Feller, mit dem Titel, die Mario Basler da errungen hat, da können wir jetzt irgendwie natürlich nicht mithalten oder so. Aber fandst du einen Nationalspieler damals so in den 90ern richtig toll? Mario, tipp dich schon an.
3: Außer Mario Basler habe ich mir niemanden gemerkt.
2: Moment.
3: Und jetzt, wo ich weiß, dass du sogar freie Gelenkskörper hattest.
2: Welche Spieler hätte sie denn gar nicht sagen dürfen jetzt?
4: Nee, das ist ja jedem selbst überlassen. Ne? Also,
2: nö, aber so ein Stefan Effenberg hätte sie auch toll finden können.
4: Ja, bestimmt. Ja. Stefan ist ein überragender Typ.
3: Der hat auch einen tollen Mittelfinger. Das war super.
2: Der musste wieder kommen. Der
3: natürlich.
2: Musste
3: also, natürlich.
2: Ihr merkt schon zu Hause, wir schießen uns hier locker die Bälle zu, live aus dem Deutschen Fußballmuseum in Dortmund. Das ist die Warm-up-Show zum Spiel heute Abend 22.30 Uhr gegen Paraguay. 16. Finale.
3: Das ist wirklich niedlich.
2: Ja, finde ich auch. Wir melden uns gleich zurück.
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0: Heute geht es um was? Heute dürfen wir nicht nochmal verlieren. Das erste Mal in der Geschichte der WM würden wir im 16. Finale rausfliegen. Das liegt auch daran, dass es das erste Mal, glaube ich, ein 16. Finale geben wird. Mario, 104 Spiele bei dieser WM. Guckst du davon was? Ist das dir auch zu aufgebläht? Das ist ja die große Kritik, die man immer irgendwie hört. Oder ist es halt auch schön, dass halt auch mal Länder mitspielen dürfen, die vielleicht nicht so oft dabei sind, wie Curaçao?
1: Ja, das Getränk, was wir früher getrunken haben, darf jetzt aber in der WM dabei sein. Nein, es ist schon vom Grunde her, ja, schön, dass mal solche Länder dabei sind. Die andere Seite, als Fußballromantiker, als Fußballfan, als ehemaliger Fußballspieler, es ist zu viel. Es wird ja noch schlimmer. Die nächste WM wird ja mit 128 Mannschaften ausgetragen.
0: Es wird noch mal mehr, ja.
1: Die geht über 8 Monate, dass die Italiener auch mal wieder bei einer WM dabei sein dürfen.
0: Das werden sie wohl schaffen.
1: Da sind sie ganz sicher dabei, bei 128 Mannschaften.
0: Hast du denn so eine Mannschaft, wo du sagst, der gucke ich gerade sehr gerne zu? Also, was weiß ich, Argentinien gerade. Bei denen läuft es ganz gut?
1: Die Argentinier werden eine große Rolle spielen, weil die ja auf der leichten Seite sind des Baums, ne? Also, die haben ja jetzt 16. Finale, 8. Finale. Die haben eine ganz leichte Gegner. Also wir sind ja mit den Franzosen, mit Spanien sind wir ja auf der anderen Seite. Das heißt, du kommst vielleicht gegen Frankreich weiter, was ich nicht glaube. Aber wenn, dann spielen wir, glaube ich, gegen Spanien oder England. Also es geht ja Schlag auf Schlag, da was da passieren kann. Ja.
0: Aber kommen wir vielleicht mit diesen Gegnern, sorry, wenn ich da direkt reingehe, kommen wir vielleicht mit diesen kommen wir besser klar mit diesen Gegnern, die ein anderes Spiel machen als dieses körperbetonte Spiel, was wir vielleicht auch heute Abend sehen werden?
1: Nein, ich glaube, dass unser Problem unserer Nationalmannschaft einfach ist, wenn die gegen eine körperlich aggressive Mannschaft spielen. Wir gewinnen unsere Zweikämpfe nicht. Das hat man gegen Ecuador gesehen. Das wird heute Abend kein anderes Spiel. Die Franzosen, wir dürfen ja eins nicht vergessen. Wir haben ja auch mit Kimmich, mit unserem Superkapitän, der seit 3 Spielen jetzt...
0: Du bist nicht der größte Fan?
1: Nein, bin ich nicht. Ich würde ihn ja, wenn du mal nach der Aufstellung heute fragen würdest, ich würde ihn sogar rausnehmen heute als Kapitän, weil er einfach keine Form hat. Er ist auf der rechten Seite zu langsam. Wir haben immer unsere Probleme über Kimmich seiner Seite.
0: Wir müssen gleich nochmal ausführlich, glaube ich, aber über Nagelsmann sprechen, habe ich so das Gefühl.
1: Ja, können wir gerne machen. Da wirst du keine schönere oder bessere Antwort für Nagelsmann kriegen.
0: Lisa Feller, unsere Comedy-Frau in dieser Runde. Wir haben gerade schon von Mario gehört, also diese aufgeblähte WM. Ja. Wie ist bei dir zu Hause die WM-Stimmung? 2 Söhne hast du?
2: Ja, ich habe 2 Söhne und das Gute ist ja, im Moment kannst du ja anmachen, Fernseher, wann du willst. Irgendwer spielt gerade so
0: auch
2: ungefähr. Ja, die gucken tatsächlich. Ich merke so ein bisschen, bin da jemand, ich bin total gerne bei so einer WM richtig mit Leidenschaft dabei, aber dieses ja, und dann spielt, wie du gerade schon gesagt hast, irgendwie, keine Ahnung, Recklinghausen Süd gegen Hückelhofen fest und denkst, ah, ist auch noch ein Vorrundenspiel, okay. Ja. Das lässt mich gerade so ein bisschen schwer emotional da reinsliden, muss ich ehrlich sagen.
0: Aber gibt diese WM nicht für dich auch so ein bisschen Comedy-Gold her, dadurch, dass es so aufgebläht ist, dass vielleicht am Ende Donald Trump mehr feiern wird als die Siegermannschaft?
2: Ja, aber so ein Trump, der hält sich ja total zurück, der kommt ja gar nicht vor, wo man denkt, mach doch mal was Beklopptes. Oder so. Also im Moment darf das ja alles so stattfinden. Aber Gott sei Dank, wahrscheinlich ist der damit beschäftigt, der hat ja den Infantino im Arsch. Da muss er erstmal, mein Gott.
0: Samt Friedenspreis, muss man
2: tief
0: sagen.
2: Drin, mein
0: aber
2: Gott.
0: Jetzt, wir haben mit Mario Basler jemanden hier sitzen, der das Herz auf der Zunge trägt, der kein Blatt vom Mund nimmt.
2: Finde ich super.
0: Und die Fußballer jetzt sind ja, also ich sag mal so, wenn du dir das anschaust, würdest du denen gerne mal so ein Interviewtraining geben, wie man einfach mal lockerer rüberkommt und vielleicht auch ein bisschen ehrlicher? Oder?
2: Boah, ich glaube, das ist wahrscheinlich dasselbe Thema, was wir vorhin hatten mit dem sich irgendwie zurückziehen. Es ist heutzutage ja so, egal was du sagst, es ist auf jeden Fall falsch. Und das Interviewtraining ist wahrscheinlich gerade, egal was du gefragt wirst, sag einfach nichts.
0: Ich glaube, der Letzte, der mal ein bisschen was Amüsantes gesagt hat, war dann Poldi, der gesagt hat, wir kauen uns alle mal an den Eiern. Ne? Also das war und dann war es das.
2: Aber man liebt so Typen einfach. Ich meine, das ist doch super, wenn man sich dran reiben kann und irgendwie sich aufregen kann oder das abfeiern kann. Aber natürlich ist das schön, wenn sowas passiert, als dass man irgendwie denkt, ja, da ist alles stromlinienförmig passiert.
0: Aber Mario, bereust du irgendetwas, was du mal gesagt hast?
2: Lass mich für dich antworten. Du sagst natürlich jetzt auf keinen Fall.
1: Nein, es gibt ja auch nichts zu bereuen. Was soll ich denn bereuen? Ich meine, wenn ich doch etwas sage, dann muss ich auch dazu stehen. Also auch das Gendern. Ich gender nicht.
0: Ja.
1: Ich auf gar keinen Fall.
0: Mario,
1: ich lerne doch mit
2: 57. Von der Fahne zum Gendern, meine Damen und Herren.
1: Ich lerne doch mit 57 in der Nummer mal eine neue Sprache, bloß weil irgendein Hammelmann das will. Also sei mir bitte nervös. Wo sind wir denn
0: Sendung,
1: überhaupt?
0: Die nächste Sendung machen wir zum Gendern mit Mario Basler hier aus dem Deutschen Fußballmuseum. Wir sind gleich hier wieder zurück. Aus Dortmund melden wir uns mit Lisa Feller und

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1: Mit José Nachsiandi. Guten Tag. Morgen und übermorgen könnte es an den Tankstellen richtig voll werden. Ab Mittwochmittag um 12 Uhr wird es nämlich vermutlich einen ordentlichen Preissprung geben. Dann läuft nach 2 Monaten der Tankrabatt aus. Thorsten Adolfs aus dem News-Team. Wie stark haben wir denn von der staatlichen Leistung profitiert? Lässt sich das schon sagen?
2: Das IFO-Institut hat nachgerechnet und es kommt zu einem gemischten Ergebnis. Bei Super E5 und E10 wurde der Rabatt fast komplett an die Autofahrer weitergegeben. Bei Diesel sieht es aber anders aus. Da kamen von der eigentlich versprochenen Entlastung von knapp 17 Cent pro Liter im Schnitt nur 12 Cent bei uns an. Ein Teil des Geldes ist also offenbar bei den Konzernen gelandet, statt unsere Portemonnaies zu schonen. Dem widerspricht die Mineralölwirtschaft zwar und beharrt darauf, dass die Preise in voller Höhe gesenkt wurden. Aber auch bei einer früheren Untersuchung der Monopolkommission hatte es da schon Zweifel gegeben.
1: So richtig scheint man den Mineralölkonzernen aber offenbar nicht zu trauen. Von den Verbraucherzentralen kommt deshalb auch eine klare Ansage. Wie lautet die?
2: Genau, sie warnen davor, nach dem Auslaufen des Tankrabatts nochmal ein paar Cent extra auf die dann ja ohnehin wieder höheren Spritpreise aufzuschlagen. Die Chefin des Bundesverbandes POP sagte, das Ende des Tankrabatts dürfe nicht zum Startschuss für Extragewinne werden. Wir erinnern uns, als der Rabatt damals kam, da sind die Preise anfangs nur ganz leicht gesunken. Obwohl die Lager voll waren, deshalb dürften sie eigentlich ab Mittwochmittag auch nur schrittweise wieder ansteigen. Vom Bundeskartellamt fordern die Verbraucherzentralen deshalb, bei der Preisentwicklung genau hinzuschauen. Und der Bundesverband sagt auch, dass mit dem Tanken allein reicht noch nicht an Entlastungen für die Verbraucher. Deshalb fordert der Verband nach dem Ende des Tankrabatts, die Stromsteuer für Privathaushalte zu senken. So eine Maßnahme würde die Menschen auf Dauer entlasten, heißt es.
1: Danke, Thorsten. Und diese Themen haben wir heute Mittag auch noch für euch. Am heißen Wochenende sind in Deutschland mindestens 26 Menschen beim Baden ums Leben gekommen. Das meldet die Deutsche Lebensrettungsgesellschaft. Die Opfer seien alles Männer oder Jungen. Die DLRG warnt davor, die eigenen Fähigkeiten zu überschätzen und unnötige Risiken einzugehen. Die Kette Depot befindet sich in einem Insolvenzverfahren. Sie muss deshalb 66 Filialen in Deutschland schließen. Eine entsprechende Liste wurde auf der Internetseite veröffentlicht. Betroffen sind unter anderem Geschäfte in München, Stuttgart und Bonn. Bundespräsident Steinmeier hat davor gewarnt, das Engagement für die Vereinten Nationen zurückzufahren. In Hamburg sagte er, ein Rückzug wäre kurzsichtig und fatal. Bundesaußenminister Wadefuhl hatte angedeutet, Deutschland könne seinen Einsatz in der UNO zurückfahren. Hintergrund ist die gescheiterte Wahl Deutschlands in den Sicherheitsrat. In Deutschland kämpfen die Feuerwehren gegen zahlreiche Waldbrände. Am Chiemsee stehen tausende Quadratmeter Wald und Moor in Flammen. Die nahegelegene A8 musste zwischendurch gesperrt werden. Die Lage beim großen Waldbrand am Rotenfels in Rheinland-Pfalz hat sich etwas verbessert. Regen habe das Feuer nach unten gedrückt. Das sagte die zuständige Landrätin. Es gebe keine lodernden Flammen mehr. Wegen des Feuers war ein gesamtes Dorf evakuiert worden. Und das waren die Nachrichten mit José Nachsiandi.
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4: In Sachen Hitze können wir erstmal durchatmen. Heute liegen die Temperaturen nur noch bei 25 bis 28 Grad. Ich würde sagen, auf jeden Fall angenehmer. Es ziehen ein paar mehr Wolken durch und im Tagesverlauf müssen wir auch mit Schauern und Gewittern rechnen. Morgen gibt es wieder einen Mix aus Sonne, Wolken und Regenschauern. Dazu kann auch mal ein Gewitter dabei sein, das aber nur örtlich. 27 Grad dann morgen.
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4: Und das ist noch aktuell los auf den Straßen A1 Köln-Münster zwischen Westhofener Kreuz und Kreuz Dortmund-Unna. 5 Kilometer, 13 Minuten on top. Die A1 Münster-Osnabrück zwischen Lengerich und Kreuz Lotte-Osnabrück. 5 Kilometer, hier müsst ihr 10 Minuten warten. Die A2 Hannover-Dortmund zwischen Beckum und Hamm. 5 Kilometer, seid ihr nach 41 Minuten durch. Die A3 Frankfurt-Köln zwischen Siebengebirge und Kreuzborn-Siegburg. 5 Kilometer, 15 Minuten. Und die A45 Hagen-Gießen zwischen Herborn-Süd und Wetzlar-Ost. 5 Kilometer, 24 Minuten. Allen unterwegs, gute Fahrt mit uns.
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4: Schönen Montag. Heute spielt Deutschland gegen Paraguay. 16. Finale. Und wir diskutieren hier schon mit Comedy-Frau Lisa Feller und Mario Basler ist hier. Und ein Hörer, eine Hörerin bekommt ja immer eine Wildcard, die mit uns mitdiskutieren darf. Ja? Hast du spezielle Wünsche, Mario? Wer sollte mitdiskutieren? Sollte er Ahnung von Fußball haben oder wäre dir das wurscht?
5: Ich habe ja auch keine Ahnung von Fußball, von daher ist es egal.
4: Okay, dann würde ich mal sagen, beste Voraussetzung. Es ist ein bisschen wie DFB-Pokal-Auslosung. Hast du eigentlich schon mal die Ehre gehabt, diese Kugeln da rauszuziehen? Das wird ja auch immer hier im Deutschen Fußballmuseum in Dortmund gemacht.
5: Nein, habe ich nicht. Ist ja auch langweilig.
4: Ansonsten nehmen wir das jetzt als Bewerbung. Mitdiskutieren darf...
5: Die 05.
4: Die 5, wer ist die 5? Ja! Herzlich willkommen. Du bist die?
6: Christina,
4: das ist Mario. Dann viel Spaß, komm in unser gläsernes Studio und dann darfst du jetzt gleich mitdiskutieren.

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0: Normalerweise sage ich ja immer, kommt gerne noch vorbei. Hier im Deutschen Fußballmuseum stehen wir mit unserem gläsernen Studio direkt am Eingang. Montags ist hier aber Ruhetag im Deutschen Fußballmuseum. Das Team hat heute nur für uns aufgeschlossen. Die Hörerinnen und Hörer, die hier sind, die wir jetzt hören, die sind reingelassen worden. Und Christina, unsere Hörerin, die darf mittalken. Das hat sie gewonnen. Mario Basler hatte ich ja gerade eben gezogen. Christina, wie ist das jetzt so, zwischen Comedy-Frau Lisa Feller zu sitzen und Mario Basler?
1: Ja, ist total toll, mit den richtigen Stars und alles live zu erleben.
0: Und du hast schon gesagt, ich habe wie viel Ahnung von Fußball?
1: Ja, ich bin natürlich totaler Profi. hab schon bestimmt 2-3 Spiele gesehen, diese WM, und freue mich.
0: Genau, damit hast du fast so viel gesehen wie Mario Basler, muss man sagen. Also von daher, das geht. Christina, gibt es, jeder hat ja so eine WM, die einen vielleicht geprägt hat. Ja, gibt es bei dir so eine, wo du sagst, das war es die 2014er, wo wir Weltmeister geworden sind?
1: Na, oder? Also meine erste WM war die 94, da war ich eins. Kann ich mich natürlich, also war ein Desaster, habe ich schon gehört.
0: Ja, sei froh, dass du es nicht mitbekommen hast.
1: Ansonsten, ich glaube, am meisten hängen geblieben ist bei mir auch die 14. Das war eine gute Zeit.
0: Alles klar. Wir schauen auf diese Fußball-Weltmeisterschaft. Mario Basler, Nationalspieler in den 90ern. Du nimmst kein Blatt vor den Mund. Du hast ja schon gesagt, im September wird Jürgen Klopp neuer Trainer der deutschen Nationalmannschaft.
2: Ja,
0: Bleibst du dabei?
2: Ja, glaube ich. Also ich glaube, dass wenn Nagelsmann jetzt heute oder am Samstag rausfliegt, was soll er dann noch als Bundestrainer? Dann hat er das vergeigt, wollte ja Weltmeister werden und ne, nach den letzten 6 Wochen vor dieser WM mit dem Kasperletheater auch um Manuel Neuer. Und deswegen glaube ich, mein Jürgen Klopp hat es ja selbst so ein bisschen ins Rollen gebracht.
0: Aber er hat es ja wieder zurückgenommen.
2: Ja, er weiß vielleicht schon mehr wie wir. Und deswegen habe ich danach gesagt, ein Jürgen Klopp ist so schlau, dem flopst das nicht einfach mal so raus, sondern der hat ja schon mit einem vielleicht Hintergrundwissen, was wir noch nicht wissen, schon gesagt. Und deswegen habe ich es so für mich aufgenommen, dass ich glaube, dass er der nächste Nationaltrainer ab September ist.
0: Wäre er denn der Richtige, deiner Meinung nach? Oder hast du noch einen anderen im Petto?
2: Nein, ich
0: würdest du es machen?
2: Naja, natürlich. bei mir müssen sie aber alle rauchen. Das wäre aber schwer.
1: Da gäbe es nicht Hydration Breaks, sondern eine
2: Raucherpause. Raucherpausen würde ich da einführen. Nein. Schön. Also ich glaube, ganz Deutschland wünscht sich Jürgen Klopp. Ne, die Dortmunder träumen ja auch seit 20 Jahren, dass Jürgen Klopp nochmal zurückkommt als Dortmund-Trainer. Wird auch nicht mehr passieren. Aber ich glaube, das Einzige, was für Jürgen noch vorstellbar ist, er wird, glaube ich jetzt nicht, dass er nochmal eine Mannschaft trainieren möchte, jeden Tag am Trainingsplatz, sondern Nationaltrainer. Ich glaube, für Deutschland, ganz Deutschland wartet eigentlich da drauf. Aber ich habe natürlich auch, wie Nagelsmann Nationaltrainer wurde, habe ich mich auch im ersten Moment gefreut, ne, weil ich von ihm eigentlich als Bayern-Trainer überzeugt war, hat es sehr schade gefunden, dass er gehen musste.
0: Christina kommt aus Dortmund, du würdest es wahrscheinlich gerne sehen, mal wieder so ein Jürgen Klopp.
1: Na klar,
0: so
1: wir freuen Trainer. Uns alle auf Kloppo.
0: Alles klar. Lisa, hast du irgendwas, wo du Nagelsmann mal verteidigen kannst hier bei Mario?
3: Ist immer sehr gut frisiert.
0: Das ist er, ja. Und er wechselt oft die Klamotten, habe ich mir sagen lassen.
3: Genau. Also
0: von daher. Das Problem ist ja, Mario, wenn Jürgen Klopp kommen würde mit Sportdirektor Rudi Völler, sagt man ja, kann der eigentlich gar nicht. Ja, das heißt, müsste Rudi Völler dann auch gehen?
2: Ja, Rudi müsste nicht gehen, sondern Rudi würde aufhören.
0: Ja.
2: Aber Rudi wollte ja eigentlich sowieso schon vor dieser WM ja aufhören. Ne? Er hat jetzt den Vertrag auch nochmal verlängert. Aber für Rudi wäre das gar kein Problem zu sagen, dann hört er auf.
0: Lisa, ja. Wie ist denn der Beziehungsstatus zwischen Deutschland und der Fußballnationalmannschaft? Ist das mehr so frisch verliebt? Ist es kompliziert? Oder wir bleiben noch zusammen wegen der Kinder?
1: Ich hab so das Gefühl, Gott, wir

0: Nein. Ja. Aber Rudi wollte ja eigentlich sowieso schon vor dieser WM ja aufhören. Ne? Er hat jetzt den Vertrag auch nochmal verlängert. Aber für Rudi wäre das gar kein Problem zu sagen, dann hört er auf.
1: Lisa, ja. Wie ist denn der Beziehungsstand?

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1: Ich bin Rainer Wilkes. Guten Tag. Am heißen Wochenende sind nach Angaben der Lebensretter der Deutschen Lebensrettungsgesellschaft mindestens 26 Menschen in Deutschland beim Baden ums Leben gekommen. Alles Männer und Jungen. Die Deutsche Lebensrettungsgesellschaft zählte dabei auch Vermisste mit, deren Identität bekannt ist, die aber noch nicht gefunden wurden. Im vergangenen Jahr haben etwas weniger Menschen in Deutschland Aufstiegs-BAföG bekommen als 2024. Insgesamt waren es voriges Jahr gut 186.000 Menschen. Beim Aufstiegs-BAföG handelt es sich um eine Förderung für berufliche Weiterbildung. Auf der A2 bei Hamm hat es in der Nacht einen schweren Unfall gegeben. Ein Mensch kam ums Leben, 7 weitere wurden verletzt. Laut der Autobahnpolizei schwebt eine Person noch in Lebensgefahr. Aus bisher ungeklärter Ursache stießen gegen 10 vor 4 ein Kleinbus und ein Auto zusammen und kamen von der Fahrbahn ab. Die A2 Richtung Oberhausen war stundenlang gesperrt. Inzwischen ist ein Fahrstreifen wieder frei. Die Bergungsarbeiten dauern derzeit noch an. Es staut sich weiter auf der Autobahn und den Ausweichstrecken in Hamm. In Hamm gehen aktuell etwas weniger Kinder und Jugendliche zur Schule als noch im vergangenen Jahr. Laut der aktuellen Schulstatistik sind es knapp 26.000 Schülerinnen und Schüler, ein leichtes Minus von rund 80. Nur an den Förderschulen sind die Zahlen etwas gestiegen. Gleichzeitig wächst der Bedarf an Betreuung nach dem Unterricht. Über 57% der Grund- und Förderschüler gehen mittlerweile in den offenen Ganztag. Weil ab dem kommenden Schuljahr ein Rechtsanspruch auf einen solchen Platz gilt, baut die Stadt Hamm aktuell schon an vielen Schulen an, unter anderem für größere Mensen. In Hamm hat ein 27-jähriger Mann am Sonntag gleich zweimal für Ärger am Hauptbahnhof gesorgt. Laut Bundespolizei hielt er sich am Nachmittag zuerst unerlaubt im Gleisbereich auf. Weil er sich weigerte, mit zur Wache zu kommen und nach den Beamten trat, fesselten ihn die Einsatzkräfte. Nach der Feststellung seiner Personalien durfte er wieder gehen. Wenige Stunden später der nächste Einsatz. Am Busbahnhof soll der Mann Reisende mit einer Holzlatte bedroht haben. Die Polizisten setzten Pfefferspray ein. Sie überwältigten ihn nach einem Fluchtversuch und nahmen ihn in Gewahrsam. Und das waren die Nachrichten mit Rainer Wilkes. 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
3: Die Hitze macht erstmal etwas langsamer. Heute bewegen sich die Temperaturen nur noch zwischen 25 und 28 Grad. Das ist angenehmer, würde ich mal sagen. Dazu mehr Wolken, die unterwegs sind. Und im Laufe des Tages kann auch nochmal ein Regenschauer bzw. wörtlich auch nochmal ein Gewitter drin sein. Morgen wird es dann wieder sonnig, wolkig, hier und da regnerisch. Gewitter auch da immer mal wieder möglich. Und mit 27 Grad ist es dann doch ein bisschen kühler sogar noch als heute. Und dieses Wetter bleibt uns die Woche auch noch erhalten.
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3: Und jetzt alle Staus ab. 14 Minuten Wartezeit. A1 Köln-Münster zwischen Westhofener Kreuz und Kreuz Dortmund-Unna. 6 Kilometer, 14 Minuten on top. Die A2 Hannover-Dortmund zwischen Hamm-Üntrop und Hamm. 5 Kilometer. Da hat es einen Unfall gegeben. Aufräumarbeiten laufen. Derzeit aber immer noch 48 Minuten Wartezeit. Die A3 Frankfurt-Köln zwischen Siebengebirge und Kreuzborn-Siegburg. 4 Kilometer, 15 Minuten. Die A31 Gronau-Oberhausen zwischen Dorsten und Bottrop-Kirchhellen. 2 Kilometer. Hier müsst ihr 22 Minuten einplanen. Und die A45 Hagen-Gießen zwischen Herborn-Süd und Wetzlarer Kreuz. 6 Kilometer, 24 Minuten mehr. Allen unterwegs, gute Fahrt.
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3: Zimmer. Wir haben den Beziehungsstatus zwischen uns und der deutschen Fußballnationalmannschaft schon geklärt. Hier bei unserer Warm-up-Show aus dem Deutschen Fußballmuseum. Unsere Hörerinnen und Hörer sind auch noch da und kriegen gleich hier eine exklusive Führung, weil heute ist das Fußballmuseum geschlossen. Da wird nur für uns aufgemacht. So. Ich habe gesehen, du warst am Samstag in Dortmund,
4: das
3: Lisa,
4: stimmt.
3: Mit deinem Programm Schön für dich, 20 Jahre Bühnenjubiläum. Das ist, wie wird das gefeiert?
4: Davor die Woche in Münster schon ganz groß gefeiert, weil das ja meine Heimatstadt ist. Und da war meine ganze Agentur da und hat Buffet aufgebaut. Und ich bin sehr satt auf die Bühne, aber das war toll. Jetzt am Samstag war ich hier in Dortmund im Spiegelzelt. Und man denkt ja erstmal, ach du Scheiße, 35 Grad und Zelt. Aber es war angenehm.
3: Fast so warm wie hier jetzt gerade.
4: Ja, Nein, für Mario ist es wärmer als für dich, ja, möchte ich
3: Mario,
4: mal sagen.
3: Der Mario Ventilator hat sich gerade schon beschwert, weil der Ventilator steht genau hier bei mir. Aber ja, das genau. Ist so. Mir geht's gut.
4: Ja. Nein, und das war, ist natürlich ganz toll, wenn ich mir das so überlege, 20 Jahre, ich resümiere dann auch ab und zu mal so und denke, mein Gott, wie habe ich angefangen? Da waren die Kinder klein, da habe ich Backstage noch gestillt. Dann, weiß ich, hatte ich mein Kind an der Brust und es war hier, es geht weiter. Und ich dachte, was mache ich denn jetzt? Ich kann ja jetzt nicht mit Kind und dann schreit das Kind Backstage und schnell noch, ich sag mal, den Mops zurück ins Körbchen, damit man angezogen auf der Bühne steht.
3: Musstest du ernsthaft mal von der Bühne runter, weil im Hintergrund hier...
4: Nee, aber ich musste auf die Bühne, es ging weiter und mir hatte keiner Bescheid gesagt und ich hörte meinen Namen und hatte noch mein Kind an der Brust und dann ist meine Freundin mit dem Kind so weggerannt und hat so eine Feuerschutztür zugemacht und es war so, wäh, bumm, und ich dachte, oh, das ist aber angenehm, kann man die auch fürs Kinderzimmer haben.
3: Ja. Ist Fußball bei dir auch ein Thema mal ab und zu oder
4: also ich lieb, gar nicht? Ich liebe das schon sehr, ich bin ja Preußen Münster, ne? Da gehe ich total gerne hin und ich weiß, wir sind jetzt wieder die eine Liga, das war schon, aber das ist schon sehr emotional, also Münster liebt Preußen sehr, ich mag das auch sehr, sehr gerne. Also meine erste WM, du hast für Christina gefragt, was war so die erste WM, die du emotional miterlebt hast?
3: Was war deine?
4: Bei mir war es 90, Italien, da habe ich noch das Hanuta Duplo Album mit den Klebebildchen, kennst du die auch noch? Das habe ich vollständig und das ist so, dass da, ja, das ist so eine emotionale Geschichte. Da weiß ich noch, da lag ich auf der Rückbank, auf dem Rückweg vom Sommerurlaub und wir haben es im Radio gehört.
3: Das Finale?
4: Das Finale im Radio und dann war ich geweint auf der Rückbank.
3: Das da geht natürlich mein Radioherz auf, wenn du das so sagst.
4: Ja, ja, natürlich.
3: Absolut, muss ich wirklich sagen. Mario, wir haben ja schon gehört, du gehst auch auf Tour, ja, das ist... scheint auch sehr lustig zu sein, vielleicht nicht ganz so lustig.
4: Ja, demnächst zusammen.
3: Macht ihr zusammen
4: schon? Haben wir schon geklärt.
3: Ja, ihr könnt auch bei uns auf dem Comedy Camp zusammen ja, auftreten. Genau. Ja, wir gehen ja auch auf Tour mit den besten Comedians, da bist du ja auch wieder am Start.
4: Ich bin euer, absolut.
3: Mario, Sommerhaus der Stars oder Mannschaftshotel, was ist schlimmer?
5: Mannschaftshotel.
3: Ernsthaft?
5: Ja, Sommerhaus der Stars war ja ganz entspannt, das war ja wie Urlaub machen. Ne? Das ist so, du hast einmal am Tag so ein Spiel und... Du hast Essen frei, du kriegst Zigaretten umsonst gestellt, was willst du mehr?
3: Also würdest du auch da nochmal lieber reingehen als ins Mannschaftshotel, oder?
5: Ja, ich würde das Sommerhaus würde ich sofort wieder machen. Das ist völlig entspannt, aber das sind halt auch ein paar Bekloppte dabei. Ne?
3: Dann kommen wir wieder auf die geballte Fußballkompetenz. Unsere Hörerin Christina ist da.
5: Jawohl.
3: Christina, so, jetzt musst du es rausreißen. Dein Tipp, wie weit kommt Deutschland bei dieser Fußballweltmeisterschaft?
6: Ja, wir haben ja hier schon viele, viele Tipps gehört und der Profi hat mich schon wirklich viel beraten.
3: Jetzt wird sie nicht Deutschland sagen, glaube
6: nee.
3: Ich.
6: Nee, aber beraten. Wie weit wir kommen? Ja, gegen Frankreich ist dann vorbei.
3: Glaubst
6: das
3: du auch?
6: So.
3: Okay. Dann geht's hinaus und spielt Fußball. Berühmter Satz von Franz Beckenbauer. Bis dahin ist noch ein bisschen, also schwitzen wir hier weiter so ein bisschen leicht an zum Spiel Deutschland gegen Paraguay. Heute Abend 22:30 Uhr.

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1: Mit José Nachsiandi. Guten Tag. Die erste große Hitzewelle des Sommers mit Rekordwerten über 40 Grad haben wir soweit überstanden. Vom Deutschen Wetterdienst heißt es, noch nie zuvor seit Beginn der Wetteraufzeichnungen habe es bei uns eine solch lange und intensive Hitzewelle so früh im Sommer gegeben. Und die Bilanz dieser Hitzewelle ist zum Teil heftig. Thorsten Adolfs aus dem News-Team fasst alles zusammen.
2: Sehr traurig ist das, was wir von der DLRG heute hören. Demnach sind am Hitzewochenende deutschlandweit mindestens 26 Menschen beim Baden gestorben. Bei den Toten handele es sich ausschließlich um Männer oder Jungen. Auch die Notaufnahmen vieler Krankenhäuser hatten deutlich mehr als sonst zu tun. Einige Notaufnahmen waren komplett ausgelastet, um Hitzeopfer zu behandeln. Und in mehreren Seniorenheimen mussten kollabierte Bewohner aus überhitzten Gebäudeteilen gerettet werden. Dazu kommen Waldbrände und Schäden an der Infrastruktur. Auf einigen Autobahnen ist der Straßenbelag so kaputt, dass Strecken gesperrt werden mussten. Auch auf der Schiene gab es durch die Hitze Probleme. Züge blieben liegen, weil die Technik streikt. Auch Oberleitungen, Weichen und Stellwerke waren betroffen. Dazu kamen örtliche Stromausfälle, weil Bauteile bei den hohen Temperaturen den Geist aufgegeben haben. Die Grünen fordern von der Regierung, mehr für den Hitzeschutz der Bevölkerung zu tun und in den Städten mehr Bäume zu pflanzen. Umweltminister Schneider sieht bei dem Thema aber vor allem die Länder und Kommunen in der Verantwortung. Der Bund habe ihnen aus dem Sondervermögen für die nächsten Jahre 100 Milliarden Euro zur Verfügung gestellt, sagte er dem Deutschlandfunk. Er finde, das sei ausreichend, sagte Schneider.
1: Und diese Themen sind heute auch noch wichtig. Im Düsseldorfer Landtag wird Ministerpräsident Wüst im Untersuchungsausschuss zum sogenannten Brückendesaster befragt. Im Mittelpunkt steht der Neubau der Leverkusener Rheinbrücke auf der A1. Das Land hatte den Vertrag mit dem Baukonzern POR gekündigt. Deshalb gibt es einen Rechtsstreit. Wüst war damals NRW-Verkehrsminister. Bahnreisende rund um Wuppertal brauchen weiter viel Geduld. Noch immer konnte ein Stellwerk nicht komplett in Betrieb genommen werden. Eine Prognose, wann das der Fall ist, gibt es nicht. Zwischen Düsseldorf und Wuppertal fahren derzeit keine S-Bahnen und Züge, nur Ersatzbusse. Die Wassermarke Volvic ist von einem Gericht in Paris zu einer Zahlung von 75.000 Euro als Schadenersatz verurteilt worden. Das Gericht stellte fest, dass die Werbung mit 100% recycelbaren und CO2-neutralen Wasserflaschen irreführend ist. Der Mutterkonzern Danone hat Berufung angekündigt. Fußballfans in Deutschland werden langsam nervös. Ab 22.30 Uhr trifft die deutsche Nationalmannschaft bei der Fußball-WM auf Paraguay. Ein K.O.-Spiel, der Verlierer scheidet aus. Ralf Bosse aus unserem WM-Studio mal ketzerisch gefragt, kann dieser Verlierer auch unsere Mannschaft sein?
3: Ja, sagt Paraguays Nationaltrainer Gustavo Alfaro. Es ist nicht unmöglich zu gewinnen, hat er gesagt. Die Entscheidung falle in der Defensive. Da ist Paraguay seit 2 Spielen ohne Gegentor geblieben. In der Qualifikation gab es in 18 Spielen auch nur 10 Gegentore. Miguel Almirón kehrt nach seiner Rotsperre ins Mittelfeld zurück. Deutschland muss druckvoll, aber geduldig sein. Weiterkommen. Darum geht es, nicht mehr, nicht weniger.
1: Danke, Ralf. Und das waren die Nachrichten mit José Nachsiandi.
4: Jetzt das Wetter für Hamm. Wer hätte gedacht, dass man sich mal so über Wolken freuen kann? Heute Nachmittag immer wieder im Wechsel mit Sonne bei aktuell 25 Grad, gemessen bei euch in Höfel an der Pieperstraße. Und dabei soll es trocken bleiben. Morgen dann wieder eine Mischung aus Sonne und Wolken und vereinzelt hier und da vielleicht ein bisschen Regen, dann bei 28 Grad.
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4: Einen Enforcement-Trailer habt ihr uns gemeldet, der steht auf der alten Landwehrstraße bei Tempo 50. Und eine Meldung gibt es noch von der A2 Hannover Richtung Dortmund. Zwischen Hamm-Üntrop und Hamm besteht aktuell 5 Kilometer Stau. Mindestens 44 Minuten dauert es da länger. Und wenn ihr noch was gesehen habt, Staustörungen oder Blitzer, oder ihr wisst, wo gerade die 2 anderen Enforcement-Trailer stehen, dann sagt gerne eben kostenlos Bescheid. Unter 0800 15 15 105.
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4: Mit Lena Hesse. Schönen guten Tag zusammen.

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1: Es gibt gute Argumente für einen Kinobesuch. Wirklich Dolby Surround ist doch erst, wenn rechts neben deinem Ohr einer Nachos isst, links Popcorn, hinter dir hat jemand so eine groteske Lache. Und die vor dir schaltet ihr Telefon nicht stumm.
2: Ja, ich bin im Kino.
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0: Oh, das tat mir schon ein bisschen leid für alle Veranstaltungen, die am Wochenende in Hamm waren. Hi, hier ist die Lippewelle am Montagnachmittag bei 28 Grad oder 38 oder stellenweise noch mehr kamen die Leute am Wochenende halt nicht unbedingt so zu den Events, wie sie sollten. Bei der Extraschicht im Kreativrevier Heinrich Robert hat man das wohl auch ein bisschen gemerkt, aber für einige war es ein Muss, die Zechengeschichte zu feiern, einfach weil sie selbst damals unter Tage gearbeitet haben.
1: Also das ist halt eine Familie. Selbst Leute, die du nie kanntest, haben dich dann auch unterstützt und dir bei allem geholfen. Das ist halt dieses Wir-Gefühl, ne? Was halt auch das Ruhrgebiet generell ausmacht.
2: Wenn man so viele Jahre, 28 Jahre unter Tage war, Verbundenheit mit der Zeche Heinrich Robert oder dann Zeche Ost ist da und Erinnerung.
3: Die Zusammengehörigkeit. Es war egal, wie du ausgesehen hast, es war egal, wie du geheißen hast, es war eigentlich egal, wer du bist. Wenn du Kumpel warst, warst du Kumpel. Wenn du unter Tage warst, 1000 Meter unter der Erde, dann war es egal, wie du heißt, wie du aussiehst, was du kannst. Du musstest dich auf deinen Kumpel blind verlassen können.
0: Oh, da bekomme ich so ein bisschen Gänsehaut, ne? Also bis heute ist der Zusammenhalt unter den Kumpeln in Hamm also ungebrochen. Das hat man gemerkt am Wochenende bei der Extraschicht auf der ehemaligen Zeche Heinrich Robert bei uns in Hamm. Habt ihr gehört? Auf der Lippewelle.

eigentlich der perfekte Song für so einen richtig schönen kitschigen Teenie-Liebesfilm. Holly Humberstone mit To Love Somebody auf der Lippewelle. Und wenn wir schon bei Filmsongs sind, hier kommt der nächste. Unter anderem aus dem Film Liebe braucht keine Ferien. Ein Song, der nicht nur ins Ohr geht, finde ich, sondern einfach mal direkt mit Sack und Pack einzieht. Großartig zum Mitgrölen auf jeder Party. The Killers mit Mr. Brightside. Schönen guten Tag, ich bin Lena Hesse.

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0: Es ist 14.30 Uhr.
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2: Ich bin Rainer Wilkes, guten Tag. Am heißen Wochenende sind nach Angaben der Lebensretter der Deutschen Lebensrettungsgesellschaft mindestens 26 Menschen in Deutschland beim Baden ums Leben gekommen, alles Männer und Jungen. Die Deutsche Lebensrettungsgesellschaft zählte dabei auch Vermisste mit, deren Identität bekannt ist, die aber noch nicht gefunden wurden. Im vergangenen Jahr haben etwas weniger Menschen in Deutschland Aufstiegs-BAföG bekommen als 2024. Insgesamt waren es voriges Jahr gut 186.000 Menschen. Beim Aufstiegs-BAföG handelt es sich um eine Förderung für berufliche Weiterbildung. Auf der A2 bei Hamm hat es in der Nacht einen schweren Unfall gegeben. Ein Mensch kam ums Leben, 7 weitere wurden verletzt. Laut der Autobahnpolizei schwebt eine Person noch in Lebensgefahr. Aus bisher ungeklärter Ursache stießen gegen 3:50 ein Kleinbus und ein Auto zusammen und kamen von der Fahrbahn ab. Die A2 Richtung Oberhausen war stundenlang gesperrt. Inzwischen ist ein Fahrstreifen wieder frei. Die Bergungsarbeiten dauern derzeit noch an. Es staut sich weiter auf der Autobahn und den Ausweichstrecken in Hamm. In Hamm gehen aktuell etwas weniger Kinder und Jugendliche zur Schule als noch im vergangenen Jahr. Laut der aktuellen Schulstatistik sind es knapp 26.000 Schülerinnen und Schüler, ein leichtes Minus von rund 80. Nur an den Förderschulen sind die Zahlen etwas gestiegen. Gleichzeitig wächst der Bedarf an Betreuung nach dem Unterricht. Über 57% der Grund- und Förderschüler gehen mittlerweile in den offenen Ganztag. Weil ab dem kommenden Schuljahr ein Rechtsanspruch auf einen solchen Platz gilt, baut die Stadt Hamm aktuell schon an vielen Schulen an, unter anderem für größere Mensen. In Hamm hat ein 27-jähriger Mann am Sonntag gleich zweimal für Ärger am Hauptbahnhof gesorgt. Laut Bundespolizei hielt er sich am Nachmittag zuerst unerlaubt im Gleisbereich auf. Weil er sich weigerte, mit zur Wache zu kommen und nach den Beamten trat, fesselten ihn die Einsatzkräfte. Nach der Feststellung seiner Personalien durfte er wieder gehen. Wenige Stunden später der nächste Einsatz. Am Busbahnhof soll der Mann Reisende mit einer Holzlatte bedroht haben. Die Polizisten setzten Pfefferspray ein. Sie überwältigten ihn nach einem Fluchtversuch und nahmen ihn in Gewahrsam. Und das waren die Nachrichten mit Rainer Wilkes. 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
0: Jetzt das Wetter für Hamm, was so ein paar Wolken mit einer kleinen Brise schon ausmachen können. Ne? Heute endlich mal nicht mehr elendig heiß, sondern gut warm, würde ich sagen, mit aktuell 27 Grad. Die messen wir im Moment bei euch im Hammer Osten, zum Beispiel am Kurpark. Und dazu gibt es Sonne und Wolken. Regen soll dann wohl erst morgen runterkommen. Und wenn, dann stand jetzt nur sehr wenig. Ansonsten auch morgen wieder Sonne, Wolken und Werte um die 28 Grad.
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0: Jetzt nur bei uns die aktuellen Blitzer. Da habt ihr uns einen Enforcement-Trailer gemeldet. Und zwar steht der auf der alten Landwehrstraße bei Tempo 50. Und es wird noch ein weiterer gemeldet von der Rathenaustraße. Der blitzt auch bei Tempo 50. Vielen Dank fürs Bescheid geben. Und dann hier noch eine Meldung von der A1 Münster Richtung Dortmund zwischen Kamm-Zentrum und Kreuzstadt mit 102 Kilometer stockend. Das sind 3 Minuten plus. Und ansonsten, wenn ihr noch was Neues wisst von der A2, da ist nämlich auch Hannover Richtung Dortmund immer noch stockender Verkehr zwischen Böhlen und Kamenberg-Kamm, 3 Kilometer stockend. 3 Kilometer, habe ich schon gesagt. Ja, genau. Wenn ihr sonst noch Neuigkeiten habt, gebt es gerne durch, kostenlos, unter 0800 15 15 105. Gute Fahrt euch.
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0: Mit Lena Hesse. Tag zusammen.
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0: Philippe Welle hier am Montagnachmittag. Ich hätte ja nicht gedacht, dass ich in diesem Leben noch ein Fan von Soul werde. Aber Olivia Dean, die drückt mich gerade richtig hardcore in diese Richtung. Ich meine, bei ihr ist es ja eher so eine Mischung aus Soul mit R&B, bisschen Jazz vielleicht. Aber am Ende ist es ja auch Latte, weil klingt verdammt gut. Und zwar nicht nur Männer Need, sondern auch ihr Song So Easy. Jetzt für euch neu im besten Mix hier auf der Lippewelle.
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0: Die Lippewelle hier am Montagnachmittag.
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2: Heute Abend 22.30 Uhr. Deutschland spielt bei der Fußball-WM gegen Paraguay. Und das Einzige, was ich bisher von Paraguay mitbekommen habe, ist, dass ihnen beim Spiel gegen die Türkei eine rote Karte vom Schiri gegeben wurde. Und daraus direkt ein Techno-Remix im Internet entstanden ist.
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2: Ah, wie geil, so macht mir Fußball gucken auch Spaß. Aber mal abgesehen davon, die Deutschland-Fans haben Bock auf heute Abend, auch die vor Ort in Boston.
4: Ja, die Anspannung, die steigt langsam, ne? Und ich hoffe, dass wir weiterkommen. Dafür sind wir ja auch hier, ne?
5: Ne, klar. In der K.O.-Runde geht's alles um nichts, ne? Also du musst da schon deine beste Leistung bringen. Und ich meine, Paraguay, die sind bissig, die können auch gewinnen. Also da muss Deutschland schon alles reinschmeißen.
4: Ich schätze mal 0-2 oder 2-0 für uns. Beim letzten Spiel haben sie mich extrem enttäuscht, weil die Einstellung und der Einsatz, der war nicht da, ne? Wir hoffen, dass die Reise noch lange geht.
6: Die Stimmung ist prima. Wir warten jetzt auf das Spiel.
2: So geht Stimmung. Heute um 22.30 Uhr Deutschland gegen Paraguay im WM-16-Finale. Das erste K.O.-Spiel bei dieser Fußball-Weltmeisterschaft für das deutsche Team. Und vielleicht haben wir ein bisschen Glück und es gibt wieder eine rote Karte gegen Paraguay.
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1: Mit Ralf Bossel. Der Countdown läuft. Noch 7,5 Stunden, dann steht die deutsche Nationalmannschaft im 16. Finale der Fußball-WM Paraguay gegenüber. Sollte das Team einen Glücksbringer brauchen, könnte das der Schiedsrichter sein. Anjalal Yayet dürfte der DFB schöne Erinnerungen haben. Der Marokkaner pfiff den 7:1-Sieg von Deutschland über Curaçao. So hoch wird es am Abend nicht werden, aber vielleicht kann Yayet beim Gewinnen ja helfen.
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2: Mit José Nachciandi. Guten Tag. Wir müssen heute Nachmittag nach Stade in Niedersachsen blicken. Von dort erreichen uns Meldungen darüber, dass dort Schüsse gefallen sind. Mehrere Menschen sind ums Leben gekommen und es heißt, die Polizei habe einen Verdächtigen festgenommen. Thorsten Adolfs aus dem News-Team, was wissen wir über die aktuelle Lage?
3: Also nach den bisherigen Informationen der Polizei fielen die Schüsse in der Nähe einer Jugendeinrichtung. Nach Informationen der Bild soll es 5 Tote geben. Die Einsatzkräfte sind wie immer bei solchen Lagen mit einem Großaufgebot vor Ort und sie haben den Bereich rund um den Tatort komplett abgeriegelt. Außerdem wurden die Menschen in dem Gebiet aufgefordert, sich unbedingt von dort fernzuhalten.
2: Stade liegt etwa 40 Kilometer von Hamburg entfernt. Ist schon etwas zu den Hintergründen dieser Tat bekannt?
3: Da hält sich die Polizei aktuell noch sehr bedeckt. Auch zum Ablauf der Tat wurden bis jetzt keine Angaben gemacht. Das einzig Positive ist, wenn man in so einer Situation überhaupt davon reden kann, dass die Beamten schnell vor Ort waren und reagieren konnten. Du hast es gesagt, ein Tatverdächtiger wurde schon festgenommen und von den Beamten heißt es aktuell, man habe die Situation unter Kontrolle.
2: Vielen Dank für diese ersten Einzelheiten. Wir halten euch mit weiteren Infos natürlich auf dem Laufenden, sobald wir mehr wissen. Und diese Themen sind heute Nachmittag auch noch wichtig. Am heißen Wochenende sind in Deutschland mindestens 26 Menschen beim Baden ums Leben gekommen. Das meldet die Deutsche Lebensrettungsgesellschaft. Die Opfer seien alles Männer oder Jungen. Die DLRG warnt davor, die eigenen Fähigkeiten zu überschätzen und unnötige Risiken einzugehen. Bundespräsident Steinmeier hat davor gewarnt, das Engagement für die Vereinten Nationen zurückzufahren. In Hamburg sagte er, ein Rückzug wäre kurzsichtig und fatal. Bundesaußenminister Wadefuhl hatte angedeutet, Deutschland könne seinen Einsatz in der UNO zurückfahren. Hintergrund ist die gescheiterte Wahl Deutschlands in den Sicherheitsrat. Die Kette Depot befindet sich in einem Insolvenzverfahren. Sie muss deshalb 66 Filialen in Deutschland schließen. Eine entsprechende Liste wurde auf der Internetseite veröffentlicht. Betroffen sind unter anderem Geschäfte in München, Stuttgart und Bonn. Trotz der Hitze gibt es gute Nachrichten von den Obstbauern. Die erwarten in diesem Jahr eine der besten Kirschernten seit Jahren. Über 51.000 Tonnen Süß- und Sauerkirschen wollen sie von den Bäumen holen. Der Durchschnitt der vergangenen 10 Jahre lag gut 13% unter dem aktuellen Wert. Das sagt das Statistische Bundesamt. Das größte Plus dürfte es demnach bei den Süßkirschen geben. Verantwortlich für den voraussichtlichen Kirschernterekord ist das Wetter im Frühling. Es hatte keinen Hagel und keinen Spätfrost gegeben. Und das waren die Nachrichten mit José Nachciandi.
4: Auch heute gibt es keinen Hagel und keinen Spätfrost, wobei nach dem Wochenende hätte man sich ein bisschen Frost wünschen können, aber ich würde sagen, ab heute ist es alles wieder aushaltbar. Aktuell 28 Grad bei uns in Hamm, gemessen unter anderem bei euch in Heessen an der Vogelstraße. Dazu gibt es Sonne und Wolken und es ist trocken und so sieht es im Grunde auch morgen aus. Wieder Sonne und Wolken im Wechsel bei Werten um die 28 Grad. Nur morgen könnten eventuell hier und da ein paar Regentropfen runterkommen.
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4: Jetzt nur bei uns die aktuellen Blitzer. 2 Enforcement-Trailer habt ihr uns gemeldet. Einmal von der Rathenaustraße bei Tempo 50 und der alten Landwehrstraße bei Tempo 50. Außerdem A1 Münster Richtung Köln. Zwischen Kamm Zentrum und Schwerte 3 Kilometer. Stockend sind 5 Minuten plus. Staus und Blitzer könnt ihr uns immer kostenlos durchgeben. Unter 0800 15 15 105. Gute Fahrt euch.
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4: Mit Lena Hesse und neuer Musik von Shakira und Burna Boy, das ist Dai Dai. Schönen guten Tag.

0: gibt so Ehrenämter in Hamm, von denen habe ich noch nie vorher was gehört. Die Lippewelle ist hier am Montagnachmittag. Zum Beispiel Vormund sein für ein Kind. Gibt ja etliche Kinder, die ohne Eltern aufwachsen, aus den verschiedensten Gründen. Und dann ist es halt gut, wenn man einen ehrenamtlichen Vormund hat, der einspringen kann. Die Stadt hofft gerade, dass sie solche Menschen hier bei uns in Hamm findet. Sonja Knoblauch zum Beispiel macht das seit einem Jahr für einen Teenager und sagt, natürlich gibt es da Höhen und Tiefen.
1: Wir haben eine sehr freundschaftliche, offene Beziehung. Wir sagen uns alles, auch wenn es mal ein bisschen kracht. Wenn die Party am Wochenende vielleicht für mich persönlich zu heftig war, das sage ich ihr natürlich, wir reden darüber und haben ansonsten ein sehr gutes Verhältnis.
0: Dabei müsst ihr als ehrenamtlicher Vormund kein Kind bei euch zu Hause aufnehmen. Es geht erstmal einfach darum, für jemanden da zu sein, sagt Sonja.
1: Es ist natürlich die Aufgabe, das Mündel im Blick zu haben und in jedem Fall immer parteilich da zu sein. Ich stehe halt für die Wünsche, Forderungen und Bedürfnisse dieses Kindes ein. Und das ist meine Hauptaufgabe. Dass ich natürlich viel Zeit und Herzblut investiere, ist ja klar, weil ich habe mich freiwillig entschieden, dieses Ehrenamt zu tun. Ja, und das gehört für mich natürlich dazu.
0: Bei einem Info-Event an diesem Mittwoch hofft die Stadt, weitere Menschen zu finden, die sich diese wichtigen Aufgaben vorstellen könnten. Johannes Strauß von der Koordinierungsstelle verspricht aber, es wird keiner ins kalte Wasser geschmissen.
2: Es ist schon eine große Verantwortung, Vormundschaften zu führen. Aber wenn man sich dann positiv in die Biografien der jungen Menschen einbringen kann, ist das auch eine große Erfüllung und macht sehr viel Spaß.
0: Ein ganz besonderes Ehrenamt ist das. Ehrenamtlicher Vormund für Minderjährige. Wenn ihr euch sowas vorstellen könnt, dann findet ihr alle Infos zur Veranstaltung übermorgen und zum Angebot generell bei uns auf lippewelle.de.

0: 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Irish Folk zum Beispiel. Oder Metal. Und jetzt geht's mit Ed Sheeran in die Welt der elektronischen Tanzmusik.
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0: Es ist 15.30 Uhr.
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2: Ich bin Rainer Wilkes, hallo. In Stade in Niedersachsen sind bei Schüssen in der Innenstadt 5 Menschen getötet worden. Weitere wurden verletzt. Die Schüsse fielen in einer Jugendhilfeeinrichtung mit Mutter-Kind-Gruppen. Ein Verdächtiger ist festgenommen worden. Die Hintergründe der Tat sind aktuell noch völlig unklar. Es bestehe derzeit keine weitere Gefahr für die Bevölkerung, sagt die Polizei. In Essen ist ein junger Mann nach einem Badeunfall gestorben. Wie Polizei und Feuerwehr mitteilen, war der 18-Jährige am Wochenende zur Abkühlung in den Baldeneysee gesprungen. Danach tauchte er nicht mehr auf. Rettungstaucher waren schnell vor Ort und fanden ihn auf dem Grund des Sees. Der junge Mann wurde noch auf dem Weg ins Krankenhaus reanimiert, starb dort aber wenig später. Laut DLRG sind am vergangenen Wochenende bundesweit mindestens 26 Menschen ertrunken, alles Männer oder Jungen. Die Wählergruppe Pro Hamm fordert ein neues Freibad nördlich des Kanals. Die Stadt soll prüfen, ob ein Bau für die Bezirke Bockumhövel und Heessen machbar ist. Laut der Wählergruppe haben Menschen in diesen Stadtteilen aktuell oft zu lange Wege zu den bestehenden Bädern, besonders wenn sie kein eigenes Auto haben. Ein neues Bad soll modern gestaltet werden und neben Schwimmbecken auch Sportflächen und Gastronomie bieten, sagt Pro Hamm. Das Angebot sei außerdem ein wichtiger Beitrag zur Gesundheitsvorsorge und biete Abkühlung an heißen Tagen. Die Grünen haben ihren Kandidaten für die nächste Landtagswahl im Wahlkreis 117 aufgestellt. Damit tritt der 31-jährige Alen Domusevic aus Böhnen im April nächsten Jahres für Bergkamen, Böhnen, Kamen und Herringen an. Der Softwareadministrator setzte sich bei der internen Wahl deutlich gegen seinen Mitbewerber durch. Domusevic sitzt bereits im Böhnener Gemeinderat. Als Schwerpunkte nennt er soziale Gerechtigkeit, Integration und Wirtschaft. Falls ihr ab dieser Woche vermehrt Helikopter am Himmel in Hamm sehen solltet, die könnten von Amprion kommen. Der Netzbetreiber kontrolliert ab heute Freileitungen in NRW und Niedersachsen. Die Flüge dauern voraussichtlich bis Mitte August. Betroffen sind zum Beispiel auch unsere Nachbarn in Werl, Werne und Ahlen. Die Fachleute kontrollieren Höchstspannungsleitungen. Amprion will so mögliche Schäden früh erkennen. Der Flugplan hängt vom Wetter ab. Kurzfristige Änderungen sind möglich. Und das waren die Nachrichten mit Rainer Wilkes. Mehr dazu und weitere Meldungen aus Hamm findet ihr auf lippewelle.de und in unserer App.
0: Jetzt das Wetter für Hamm. Also wenn ich mich schon über 28 Grad freue, dann weißt du echt, wie heiß es letzte Woche war. Also heute endlich mal wieder ein paar Wolken zur Sonne und ein bisschen leichte Brise bei 28 Grad. Die messen wir im Moment bei euch in Pelkum an der Böhner Straße. Dabei soll es trocken bleiben im Gegensatz zu morgen. Morgen gibt es auch wieder Sonne und Wolken im Mix. Da können dann aber eventuell noch ein paar Regentropfen runterkommen. Stand jetzt wieder bei 28 Grad.
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0: Jetzt nur bei uns die aktuellen Blitzer. Rathenaustraße bei 50 und Alte Landwehrstraße bei Tempo 50. Und dann ist da noch jemand in der Verkehrshotline. Hallo.
3: Hi, hier ist Bianca. Und zwar auf der Üntropper Straße in Fahrtrichtung Dollberg staut es sich aufgrund einer Baustellenampel echt bis Lippetal, also Autobahnauffahrt zurück. Am besten diesen Bereich großräumig umfahren, weil hier steht man echt lange. Am besten dann über Lippestraße, Haarener Weg fahren, wenn man diese Strecke nutzen will. Dann fahrt vorsichtig. Ciao.
0: Dankeschön, Bianca, fürs Bescheid geben. Also auf der Üntropper Straße in Richtung Dollberg staut es sich aufgrund einer Baustellenampel zurück bis hin zur Autobahnauffahrt. Umfahrt den Bereich, also wenn es geht. Außerdem gibt es noch einen Hinweis von der A1 Münster Richtung Dortmund. Zwischen Kamenzentrum und Unna 2 Kilometer stockend. Habt ihr noch was gesehen? Dann sagt gerne kostenlos Bescheid unter 0800 15 15 105.
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In den vergangenen Jahren habt ihr es bewiesen. Hier ist die Lippewelle am Montagnachmittag, dass ihr bei Wind und Wetter rausgeht und die schönsten Fotos von Hamm macht. Die reicht ihr ja dann immer brav ein auf lippewelle.de für unsere Aktion So schönes Hamm. 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Jetzt würde mich mal interessieren, ob irgendwann in der letzten Woche jemand bei der brütenden Hitze unterwegs war und Fotos gemacht hat. Wenn ja, her damit. Schickt sie uns gerne weiter zu über lippewelle.de, so schönes Hamm. 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Ja.

0: Der Montagnachmittag auf der Lippewelle. Ich glaube, jeder in Hamm erlebt das tagtäglich. Man will jemand anderem was erklären und er versteht es einfach nicht. Liegt oft an Dummheit, manchmal aber eben auch am Altersunterschied. An der Stelle kann Jan Zerbst aber weiterhelfen.
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2: Kleiner Sprachkurs, damit sich Ältere und Jüngere noch besser verstehen. Wir starten mit Jugendsprache für Boomer. Das Crazy heißt übersetzt:
3: Mein lieber Herr Gesangsverein.
2: Dann natürlich: Chill mal dein Leben. Bedeutet direkt übersetzt:
3: Jetzt aber mal langsam mit den Jungpferden.
2: So, und jetzt andersrum für alle Jüngeren: Wenn jemand Potzblitz sagt, dann meint der
4: Schießbruder.
2: Und Sportsfreund heißt
4: Digger.
2: Und zum Abschluss des Sprachkurses das schwierige Thema Humor. Ältere lachen gerne über sowas wie: In welchem Land leben die meisten Agenten? In Argentinien. Ja, das ist vielleicht flach, aber 6-7 ist auch nicht viel besser. Sportsfreunde.
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Alex Warren mit Fever Dream auf der Lippewelle. Jetzt für euch Anastasia mit Sick and Tired. Ich bin Lena Hesse und wünsche euch einen hoffentlich entspannten Montagnachmittag in Hamm.

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1: Mit José Nachsiandi. Guten Tag. Und dieser Nachrichtentag wird durch Ereignisse in Stade bestimmt. Die Stadt in Niedersachsen befindet sich gut 40 Kilometer von Hamburg entfernt. Dort sind in einer Einrichtung der Jugendhilfe 5 Menschen durch Schüsse ums Leben gekommen. Die Polizei hat den mutmaßlichen Schützen und einen weiteren Verdächtigen gefasst. Mittlerweile heißt es, für die Bevölkerung bestehe jetzt keine Gefahr. Thorsten Adolfs mit weiteren Details.
2: Das Gebäude, in dem die Schüsse fielen, liegt mitten in einem Wohngebiet in der Nähe der Altstadt. Darin leben mehrere Mutter-Kind-Gruppen. Neben den 5 Toten, bei denen es sich um Erwachsene handelt, gibt es mehrere Schwerverletzte. Die Polizei sagt, es sei nicht auszuschließen, dass die Zahl der Todesopfer noch steige. Die Einsatzkräfte waren mit einem Großaufgebot vor Ort, um die Lage zu sichern und die Verletzten zu versorgen. Nach Informationen der Bild sind mittlerweile auch Seelsorger am Tatort. Sie sollen sich um Angehörige der Opfer und um Menschen kümmern, die Augenzeugen der Tat wurden. Die Hintergründe und der genaue Ablauf liegen noch völlig im Dunkeln. Die Ermittler stehen jetzt vor der schwierigen Aufgabe, der Ereignisse in der Einrichtung aufzuklären. Auch wenn die unmittelbare Gefahr vorüber ist, bittet die Polizei darum, den betroffenen Bereich weiträumig zu meiden, damit die Spurensicherung ungestört ihre Arbeit machen kann.
1: Und diese Themen haben wir heute Nachmittag auch noch für euch. In Deutschland kämpfen die Feuerwehren gegen zahlreiche Waldbrände. Am Chiemsee stehen tausende Quadratmeter Wald und Moor in Flammen. Die Lage beim großen Waldbrand am Roten Fels in Rheinland-Pfalz hat sich etwas verbessert. Regen habe das Feuer nach unten gedrückt, heißt es. Im Düsseldorfer Landtag wird Ministerpräsident Wüst am Nachmittag im Untersuchungsausschuss zum sogenannten Brückendesaster befragt. Im Mittelpunkt steht der Neubau der Leverkusener Rheinbrücke auf der A1. Das Land hatte den Vertrag mit dem Baukonzern Porr gekündigt. Deshalb gibt es einen Rechtsstreit. Wüst war damals NRW-Verkehrsminister. Die Wassermarke Volvic ist von einem Gericht in Paris zu einer Zahlung von 75.000 Euro als Schadenersatz verurteilt worden. Das Gericht stellte fest, dass die Werbung mit 100% recycelbaren und CO2-neutralen Wasserflaschen irreführend ist. Der Mutterkonzern Danone hat Berufung angekündigt. Wer mit der Bahn zwischen Düsseldorf und Wuppertal unterwegs ist, für den gibt es weiter kein Aufatmen. Techniker sollten ein defektes Stellwerk eigentlich wieder in Betrieb nehmen. Vollständig geklappt hat das aber laut Bahn noch nicht. Und eine Prognose, wann wieder Züge auf der Strecke fahren können, gibt es auch noch nicht. Auf der Strecke zwischen Wuppertal und Düsseldorf fahren somit weiter nur Ersatzbusse. Und das waren die Nachrichten mit José Nachsiandi.
3: Jetzt das Wetter für Hamm. Sonne, ein paar Wolken, trocken und warm. So sieht der Nachmittag in Hamm heute aus. Aktuell messen wir dazu 28 Grad in Berge am Freibad Süd. Und auf 28 Grad kommen wir definitiv auch morgen wieder zusammen dann mit Sonne und Wolken. Da könnten im Laufe des Tages dann allerdings auch ein paar Regentropfen zukommen.
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3: 2 Blitze habt ihr uns gemeldet, einmal auf der Rathenaustraße bei 50 und der alten Landwehrstraße bei 50. Außerdem A1 Münster Richtung Köln zwischen Kamenzentrum und Schwerte 2 Kilometer stockend, 3 Minuten plus. Staus und Blitzer könnt ihr uns immer kostenlos durchgeben unter 0800 15 15 105. Gute Fahrt!
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3: Mit Lena Hesse. Hi zusammen.

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0: Ich freue mich echt ein Loch. 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So heißt das, oder?
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0: Kurz mal die Grammatik lernen hier am Montagnachmittag auf der Lippewelle. Auf jeden Fall freue ich mich sehr, nachdem ich die letzten beiden Deutschlandspiele dieser Fußball-WM nicht sehen konnte. Freue ich mich einfach auf heute Abend, wenn die Nationalelf gegen Paraguay spielt, in der Hoffnung, dass ich bis zum Anstoß um 22.30 Uhr auch noch wach bleiben kann. Hier in der Lippewelle-Redaktion hatte ich bisher so irgendwie den Eindruck, dass fast keiner so richtig im WM-Fieber ist. Da musste ich doch direkt nochmal nachhaken. Jan, wie sieht's aus? Im Fußball-WM-Fieber?
2: Ja, natürlich, von Beginn an. Also eigentlich schaue ich immer jedes Spiel und jetzt auch in der Frühschichtwoche, 22:30 Uhr das Deutschlandspiel, gucke ich mir natürlich an.
0: Hä? Aber du musst doch morgen um 5 Uhr arbeiten.
2: Ja, Mittagsschlaf muss das einfach komplett regeln.
0: Okay. Simone, wie sieht's bei dir aus?
3: Wenn Deutschland spielt, trotz Frühschicht werde ich mir das dann geben. Und ich hoffe, es lohnt sich. Es waren ja auch wirklich schon richtige Kackspiele dabei, muss man sagen. Ich hoffe wenigstens auf ein spannendes Spiel heute.
0: Simon, wie sieht's aus? Bist du im Fußballfieber?
4: Also es läuft auf jeden Fall immer, weil irgendwer macht es immer an. Aber ich muss sagen, ich lasse mich dann im Laufe des Spiels reinziehen, sodass ich am Ende dann da sitze, die Hände vor dem Mund und denke, oh Gott, hoffentlich wird's noch was. Also zumindest war es beim letzten Spiel so.
0: Marie, verfolgst du auch die Deutschlandspiele?
5: Zwei ja, das dritte nicht. Das habe ich total vergessen, dass das stattfindet, weil es so spät ist.
0: Chefredakteur Matze Dröge, bei dir weiß ich die Antwort eigentlich schon.
6: Ja, ich habe schon Bock, die WM-Spiele zu gucken. Alles bis 0 Uhr war noch irgendwie sozial verträglich.
0: Wenn Deutschland mal mitten in der Nacht spielen sollte, heißt das also, du bist am Start?
6: Dann ja, auf jeden Fall. Glücklicherweise habe ich mich ja mit den Zeiten schon beschäftigt. Das späteste Spiel wäre ja Samstag 23 Uhr. Danach wäre ja alles wieder im 21, 22 Uhr Bereich. Also alles gut.
0: Ja, vorausgesetzt, Deutschland kommt weiter. Heute um 22.30 Uhr gegen Paraguay das erste K.O.-Spiel bei dieser Fußball-WM für das deutsche Team.
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Ihr hört die Lippewelle am Montagnachmittag jetzt mit entspannter Musik, die euch gut durch so einen sonnigen Nachmittag bringt bei uns in Hamm. Neu bei uns im besten Mix. Kygo, Khalid und Griffin mit Save My Love. 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

Die Lippewelle hier mit einem neuen Blitzer. Geblitzt wird jetzt auch auf der Allener Straße bei Tempo 30. Dankeschön, Gerd, fürs Bescheid geben. Euch allen noch eine gute Fahrt und einen schönen Montagnachmittag. Ich bin Lena Hesse. Hi.

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0: Es ist 16.30 Uhr.
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2: Ich bin Rainer Wilkes, hallo. In Stade in Niedersachsen sind bei Schüssen in der Innenstadt 5 Menschen getötet worden. Weitere wurden verletzt. Die Schüsse fielen in einer Jugendhilfeeinrichtung mit Mutter-Kind-Gruppen. Ein Verdächtiger ist festgenommen worden. Die Hintergründe der Tat sind aktuell noch völlig unklar. Es bestehe derzeit keine weitere Gefahr für die Bevölkerung, sagt die Polizei. In Essen ist ein junger Mann nach einem Badeunfall gestorben. Wie Polizei und Feuerwehr mitteilen, war der 18-Jährige am Wochenende zur Abkühlung in den Baldeneysee gesprungen. Danach tauchte er nicht mehr auf. Rettungstaucher waren schnell vor Ort und fanden ihn auf dem Grund des Sees. Der junge Mann wurde noch auf dem Weg ins Krankenhaus reanimiert, starb dort aber wenig später. Laut DLRG sind am vergangenen Wochenende bundesweit mindestens 26 Menschen ertrunken, alles Männer oder Jungen. Die Wählergruppe Pro Hamm fordert ein neues Freibad nördlich des Kanals. Die Stadt soll prüfen, ob ein Bau für die Bezirke Borkum-Höfel und Heessen machbar ist. Laut der Wählergruppe haben Menschen in diesen Stadtteilen aktuell oft zu lange Wege zu den bestehenden Bädern, besonders wenn sie kein eigenes Auto haben. Ein neues Bad soll modern gestaltet werden und neben Schwimmbecken auch Sportflächen und Gastronomie bieten, sagt Pro Hamm. Das Angebot sei außerdem ein wichtiger Beitrag zur Gesundheitsvorsorge und biete Abkühlung an heißen Tagen. Die Grünen haben ihren Kandidaten für die nächste Landtagswahl im Wahlkreis 117 aufgestellt. Damit tritt der 31-jährige Alen Domusevic aus Böhnen im April nächsten Jahres für Bergkamen, Böhnen, Kamen und Herringen an. Der Softwareadministrator setzte sich bei der internen Wahl deutlich gegen seinen Mitbewerber durch. Domusevic sitzt bereits im Böhnener Gemeinderat. Als Schwerpunkte nennt er soziale Gerechtigkeit, Integration und Wirtschaft. Falls ihr ab dieser Woche vermehrt Helikopter am Himmel in Hamm sehen solltet, die könnten von Amprion kommen. Der Netzbetreiber kontrolliert ab heute Freileitungen in NRW und Niedersachsen. Die Flüge dauern voraussichtlich bis Mitte August. Betroffen sind zum Beispiel auch unsere Nachbarn in Werl, Werne und Ahlen. Die Fachleute kontrollieren Höchstspannungsleitungen. Amprion will so mögliche Schäden früh erkennen. Der Flugplan hängt vom Wetter ab. Kurzfristige Änderungen sind möglich. Und das waren die Nachrichten mit Rainer Wilkes. Mehr dazu und weitere Meldungen aus Hamm findet ihr auf lippewelle.de und in unserer App.
0: Jetzt das Wetter für Hamm. Immer noch warm, aber immerhin nicht mehr unerträglich heiß. 28 Grad messen wir gerade zum Beispiel bei euch in Höfel, im Sundern. Dazu ein Sonne-Wolken-Mix und es bleibt trocken. Und so ähnlich geht's auch morgen weiter. Sonne und Wolken wechseln sich auch morgen bei uns ab und wir kommen auf 28 Grad. Allerdings kann es morgen dazu eventuell ein bisschen regnen.
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0: Jetzt nur bei uns auf der Lippewelle. Die aktuellen Blitzer, die stehen auf der Allenerstraße bei 30, Rathenaustraße bei 50 und Alte Landwehrstraße bei Tempo 50. Außerdem A1 Dortmund Richtung Münster zwischen Kamener Kreuz und Hamm, Bergkam, 3 Kilometer stockend. Staus und Blitzer könnt ihr uns immer kostenlos melden unter 0800 15 15 105.
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0: Lena Hesse und mit Musik von Linkin Park. Das ist Numb. Kommt gut durch diesen Montagnachmittag.

0: die Lippewelle hier am Montagnachmittag. Wenn ich an klassische Hochzeit denke, dann schießt mir irgendwie direkt das hier in den Kopf. Wir haben uns an diesem wunderschönen Tag versammelt, um die Eheschließung von X und Y zu feiern. Ja, das geht aber auch mit weniger Tamtam. Bei der Aktion Einfach heiraten von der Evangelischen Kirche letzte Woche hier in Hamm konntet ihr einfach einen Termin ausmachen, hingehen und heiraten. Freitag läuteten die Hochzeitsglocken in der Christuskirche im Hammer Westen und Samstag dann in der Pauluskirche hier in der Innenstadt. Pfarrer Ralf Heitz war direkt begeistert von der Aktion.
1: Es ist für mich auch was Besonderes. Ich habe das noch nie gemacht. Das gibt es ja, glaube ich, schon etwas länger deutschlandweit. Und diesmal haben wir gesagt, ach, warum nicht? Wir bieten das einfach an. Ist ja auch ein besonderes Datum, 26.06.26. Und da haben sich tatsächlich drei Paare angemeldet, kurzfristiger oder auch langfristiger. Und eins hat vorhin sogar noch angerufen, gefragt, ob sie vorbeikommen können. Da freue ich mich drauf.
0: Geil, ey. Ja, und wer nicht direkt heiraten wollte, der konnte sich auch segnen lassen. Und ich denke mir, das alles bei knapp 40 Grad. Also, wenn ihr euch dann noch liebt und dann immer noch heiraten wollt, dann hält das mit Sicherheit.
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0: im besten Mix, Jennifer Lopez und David Guetta mit Save Me Tonight. Respekt an alle Schützinnen haben, die jetzt am vergangenen Wochenende bei knapp 40 Grad gefeiert haben. Dafür müsst ihr definitiv belohnt werden.
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1: Mit José Nachsiandi. Guten Tag. Aus Stade in Niedersachsen erreichen uns Nachrichten über einen sehr großen Polizeieinsatz nach tödlichen Schüssen. In einer Jugendhilfeeinrichtung sind am Mittag 5 Menschen ums Leben gekommen. Die Schüsse fielen in einem Gebäude, in dem Mutter-Kind-Wohngruppen leben. Es soll auch schon Festnahmen geben. Thorsten Adolfs aus dem News-Team. Wie ist der aktuelle Stand der Dinge?
2: Die Hintergründe sind auch Stunden nach der Tat immer noch völlig unklar. Bis jetzt haben die Ermittler nur mitgeteilt, dass es nach jetzigem Stand keinen Zusammenhang zur Clankriminalität geben soll. Die Beamten arbeiten unter Hochdruck daran, den genauen Tathergang aufzuklären. Deshalb halten sie sich mit Details zur Identität der Beteiligten und zur genauen Rolle der beiden festgenommenen Personen auch noch zurück. Bei einem der beiden handelt es sich laut Polizei um den mutmaßlichen Schützen. Neben den 5 Toten gibt es mehrere Schwerverletzte. Die Zahl der Opfer könne deshalb noch steigen, sagte ein Polizeisprecher.
1: Es hatte zwischendurch Meldungen gegeben, die Bevölkerung solle die Gegend meiden. Besteht für Anwohner eine Gefahr?
2: Nein, da hat die Polizei Entwarnung gegeben und die Stadt Stade teilte mit, dass die Kinder in den nahegelegenen Einrichtungen zu jeder Zeit sicher waren und die Schüsse dort nicht wahrgenommen wurden. Trotzdem bleibt die Gegend weiträumig abgesperrt und zwar so lange, bis die Spurensicherung mit ihrer Arbeit fertig ist. Der Stadtrat hat sich mittlerweile bei den Einsatzkräften für ihr schnelles Handeln in der unübersichtlichen Lage bedankt und er sprach den Angehörigen der Opfer sein tiefes Mitgefühl aus.
1: Danke, Thorsten. Und diese Themen sind heute auch noch wichtig. Morgen und übermorgen könnte es an den Tankstellen richtig voll werden. Ab Mittwochmittag um 12 Uhr erwarten Beobachter einen ordentlichen Preissprung. Dann läuft nach 2 Monaten der Tankrabatt aus. Am heißen Wochenende sind in Deutschland mindestens 26 Menschen beim Baden ums Leben gekommen. Das meldet die Deutsche Lebensrettungsgesellschaft. Die Opfer seien alles Männer oder Jungen. Die DLRG warnt davor, die eigenen Fähigkeiten zu überschätzen und unnötige Risiken einzugehen. Trotz der Hitze erwarten die Obstbauern in diesem Jahr eine der besten Kirschernten seit Jahren. Über 51.000 Tonnen Süß- und Sauerkirschen wollen sie von den Bäumen holen. Der Durchschnitt der vergangenen 10 Jahre lag gut 13% unter diesem Wert. Die Mineralwassermarke Volvic führt Verbraucher in die Irre. Zu diesem Schluss kommt zumindest ein Pariser Gericht. Die Richter haben das Unternehmen deswegen unter anderem zur Zahlung von Schadenersatz an eine französische Verbraucherorganisation verurteilt. Die Bezeichnungen 100% recycelt und CO2-neutral sind demnach eine irreführende Geschäftspraxis. Denn die Flaschen bestehen nur zum Teil aus recyceltem Plastik und das bei der Herstellung ausgestoßene CO2 werde auch nicht vollständig kompensiert. Der Lebensmittelkonzern hinter Volvic, Danone, hat schon Berufung angekündigt. Und das waren die Nachrichten mit José Nachsiandi.
3: Jetzt das Wetter für Hamm. Ein herrlich unspektakulärer Montagnachmittag. Sonne, ein paar Wolken, leichte Brise und es ist trocken bei aktuell 29 Grad. Die messen wir im Moment bei euch im Losser Holz. Morgen dann wieder eine Mischung aus Sonne und Wolken und vereinzelt eventuell ein bisschen Regen. Dann bei 28 Grad.
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3: Jetzt bei uns die aktuellen Blitzer. Habt ihr uns gemeldet von der Allener Straße bei 30, Rathenau Straße bei 50 und Alte Landwehrstraße bei 50. Habt ihr noch mehr Blitzer gesehen oder ihr wisst zufällig auch noch, wo der dritte Enforcement-Trailer steht? Dann gebt's gerne eben kostenlos durch unter 0800 15 15 105.
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3: Mit Lena Hesse. Schönen guten Tag. You love me.

0: Ich glaube, seine Fans hier in Hamm, die können bald nicht mehr schlafen, so aufgeregt sind die. Michael Patrick Kelly kommt nach Hamm mit seiner Traces Open Air Tour am 24. Juli in den Kurhausgarten. Hi, hier ist die Lippewelle am Montagnachmittag. Und Kollegin Simone Niewert, du hattest den Paddy Kelly schon vorab im Interview.
1: Du sagst es, Paddy ist ein gutes Stichwort. Denn das letzte Mal, als er in Hamm war, ich weiß nicht, das letzte Mal, auf jeden Fall eins der populärsten Male, als er damals noch mit der Kelly Family in Hamm war, da war der gute Paddy, da nannte er sich noch Paddy, glaube ich 15, und war auf der Lippewelle-Bühne, hier auf dem ehemaligen Chattanooga-Platz, da wo jetzt das Kino steht.
0: Ich hörte davon, als ich hier angefangen habe, immer von diesem riesengroßen Auftritt mit Menschenmassen, die sich so auf die Kelly-Family gefreut haben. Das war vor meiner Zeit.
1: Absolut, 90er Jahre, und das hat nicht nur uns in Hamm sehr beeindruckt, sondern auch Michael Patrick Kelly. Der hat nämlich im Interview, ohne dass ich davon angefangen hätte, direkt davon erzählt. Sagt er, war das nicht sogar eure Bühne damals? Lippewelle, war das, das habt ihr doch präsentiert. Ich sage, ja, weil das war der Lippewelle-Geburtstag. Hat er noch sehr genau am Schirm. Und das war wirklich ein ganz, ganz tolles Gespräch. Und da hören wir morgen mal rein.
0: Genau, mehr zu Michael Patrick Kelly und seinem Auftritt nächsten Monat hier in Hamm hört ihr dann morgen früh bei Simone hier auf der Lippewelle und als Vorgeschmack jetzt auch neu bei uns im besten Mix.
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im besten Mix Wildfire von Michael Patrick Kelly und Gentleman. Und an der Stelle nochmal Dankeschön an Hörer Peter. Der hat noch den Enforcement-Trailer gemeldet auf der Alleestraße bei Tempo 30. Ich bringe euch gerne in Richtung Feierabend an diesem Montagnachmittag. Jetzt mit Musik, die einen direkt vom Arbeits- in den Feiermodus schickt. Das Rihanna auf der Lippewelle mit S&M. Na, na, na.

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0: Es ist 17.30 Uhr.
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2: Ich bin Rainer Wilkes, hallo. In Stade in Niedersachsen sind bei Schüssen in der Innenstadt 5 Menschen getötet worden. Weitere wurden verletzt. Die Schüsse fielen in einer Jugendhilfeeinrichtung für Mutter-Kind-Gruppen. Ein Verdächtiger konnte festgenommen werden. Die Hintergründe sind aktuell noch völlig unklar. Auf der A2 bei Hamm hat es am frühen Morgen einen tödlichen Unfall gegeben. Gegen kurz vor 4 sind Richtung Oberhausen ein Auto und ein Kleintransporter zusammengestoßen. Beide hatten polnische Kennzeichen. Insgesamt waren 8 Menschen beteiligt. Laut Polizei starb eine Person noch an der Unfallstelle. 3 weitere erlitten schwerste Verletzungen. 2 Rettungshubschrauber und 5 Rettungswagen brachten die Patienten in die Kliniken. Die Bergungsarbeiten auf der A2 dauerten bis zum frühen Nachmittag. Auch auf den Ausweichstrecken in Hamm kam es zu Staus. Die Hitze der vergangenen Tage hat in Hamm für den besucherstärksten Freibad Juni seit Jahren gesorgt. Fast 60.000 Menschen haben schon Abkühlung im Wasser gesucht. Allein am Wochenende kamen über 22.000 in die beiden Freibäder. Die Wählergruppe Pro Hamm fordert vor diesem Hintergrund ein drittes Freibad nördlich der Lippe. Für viele Menschen in Heessen oder Bockumhövel seien die Bäder in Berge und Pelkum schwer erreichbar, vor allem ohne Auto. In Ennigerloh bleibt das Naturbad vorsorglich geschlossen. Der Grund sind Dutzende Fälle von heftigem Brechdurchfall nach einem Schwimmbadbesuch. Das Kreisgesundheitsamt Warendorf prüft laut eigenen Angaben einen möglichen Zusammenhang. Am Wochenende mussten in der Ahlener Kinderklinik 50 Kinder mit Magen-Darm-Infektionen behandelt werden. 6 von ihnen kamen stationär ins Krankenhaus. Das Norovirus konnte die Klinik schon ausschließen. Die Stadt Ennigerloh hat nun Wasserproben ins Labor geschickt. Bis die Ergebnisse Ende der Woche da sind, bleibt das Naturbad zu. In Hamm gibt es im aktuellen Schuljahr etwas weniger Schülerinnen und Schüler. Laut der neuen Schulstatistik sind es insgesamt knapp 26.000. Das sind 81 weniger als im Vorjahr. Während die Zahlen an den Förderschulen leicht gestiegen sind, gingen sie an allen anderen Schulformen etwas zurück. Gleichzeitig wächst der Bedarf an Nachmittagsbetreuung. Im offenen Ganztag an Grund- und Förderschulen werden aktuell über 4.300 Kinder betreut. Das ist eine Quote von über 57%. Weil ab dem kommenden Schuljahr ein Rechtsanspruch auf Betreuung gilt, baut die Stadt die Schulen schon jetzt weiter um. Und das waren die Nachrichten mit Rainer Wilkes. Mehr dazu und weitere Meldungen aus Hamm findet ihr auf lippewelle.de und in unserer App.
0: Jetzt das Wetter für Hamm. Sonniger, trockener Montagnachmittag ist das. Mit ein paar Wolken bei 29 Grad, gemessen bei euch auf dem Riener Berg. Und in der kommenden Nacht werden wir, glaube ich, alle schlafen wie Babys. Da gehen die Werte nämlich wohl wieder runter. Endlich auf bis zu 15 Grad. Bevor es morgen dann wieder weitergeht mit 28 Grad tagsüber mit Sonne, Wolken und morgen vielleicht dann auch etwas Regen.
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0: Jetzt nur bei uns die aktuellen Blitzer. Alleestraße bei 50, Allener Straße bei 30, Rathenau Straße bei 50 und Alte Landwehrstraße bei 50. Danke an alle, die Bescheid gegeben haben. Wenn ihr noch was seht, gebt's gerne weiter kostenlos durch. Unter 0800 15 15 105.
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0: Lippewelle an eurem Montagnachmittag. Ich habe diesen Satz in den letzten Jahren immer öfter mal hier in Hamm gehört. Also wenn ich in Rente gehe und mehr Zeit habe, dann mache ich, glaube ich, ein Ehrenamt. Finde ich total löblich und nehme das gerne zum Anlass, auf ein Ehrenamt in Hamm hinzuweisen, das viele gar nicht auf dem Schirm haben, nämlich Vormund sein für Minderjährige. Gibt ja Kinder, die keine Eltern haben oder eben welche, die sich nicht um sie kümmern können. Sonja Knoblauch zum Beispiel macht dieses Ehrenamt und hat sich ganz bewusst dafür entschieden.
1: Ich würde jetzt nicht sagen, es erfüllt mich mit Glück und Stolz, aber es macht einen doch sehr zufrieden. Ich bin eben sehr privilegiert groß geworden und habe jetzt die Chance, diesen jungen Menschen einfach, ja, sie einfach zu begleiten, ihr vielleicht eine Stütze zu sein und sie in ihrer Persönlichkeit hoffentlich positiv zu beeinflussen und ja, dass sie sich gut entwickelt.
0: Verantwortung zu übernehmen für das Leben eines Jugendlichen bei uns in Hamm ist natürlich eine große Sache. Das Jugendamt der Stadt hofft aber, dass noch mehr Menschen sich für das wichtige Ehrenamt finden und verspricht, wir lassen euch nicht allein, sagt Johannes Strauß von der Koordinierungsstelle.
2: Wir machen 3 bis 4 Mal im Jahr Themenabende, wo wir auch nochmal fachlichen Input geben und einen allgemeinen Austausch haben und stehen jederzeit zur individuellen Beratung auch zur Verfügung als Koordinierungsstelle.
0: Vormund für Minderjährige in Hamm. Das heißt, Zeit mit den jungen Menschen verbringen, ihnen Orientierung bieten und vor allem ihre Interessen vertreten. Ein außergewöhnliches Ehrenamt. Habt ihr vielleicht Interesse daran? Dann informiert euch gerne bei einer Infoveranstaltung übermorgen am 1.7. am Kaldenower Weg. Alle Infos dazu findet ihr auch im Netz bei uns auf lippewelle.de.

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Jetzt für euch Musik von Sia. Chandelier. Ich bin Lena Hesse und sag tschüss. Gleich ab 18 Uhr macht Kollege Leo Ari geht für euch weiter. Und wir hören uns dann morgen. Jetzt wollte ich schon sagen, morgen früh, aber das ist auch falsch. Wir hören uns morgen Nachmittag ab 14 Uhr hier auf der Lippe-Welle. So, ich mache jetzt besser Feierabend. Tschüsschen.

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1: Mit Ralf Brossel. Noch 4,5 Stunden, dann heißt es bei der Fußball-WM Deutschland gegen Paraguay. Derzeit ruhen die Spieler noch auf ihren Zimmern aus. Um 19 Uhr gibt es ein abschließendes Essen. 20.15 Uhr ist Abfahrt in das Boston Stadium. Die steile, rund 65.000 Zuschauer fassende Schüssel gilt als eines der lautesten Stadien überhaupt. Spätestens zum Anpfiff um 22.30 Uhr wird man das dann hören können. Die deutschen Fans dürften in der Überzahl sein.
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2: Mit José Nachsiandi. Guten Abend. Die erste große Hitzewelle des Sommers hätten wir geschafft. Die hitzigen Debatten über Maßnahmen dagegen nehmen aber jetzt erst so richtig Fahrt auf. In der Politik wird darüber diskutiert, wie einer solchen Hitze besser begegnet werden kann. Die Grünen fordern von der Regierung ein Sofortprogramm, damit wir alle die hohen Temperaturen besser aushalten können. Thorsten Adolfs aus dem News-Team. Warum machen die Grünen jetzt so viel Druck beim Hitzeschutz und was ist der konkrete Plan?
3: Ja, die Fraktionschefin der Grünen im Bundestag, Dröge, sagt, vor allem Pflegekräfte und ältere Menschen in Heimen würden unter der Hitze leiden und ausgerechnet dort würden oft Klimaanlagen fehlen. Sie fordert deshalb von der Regierung ein Abkühl-Sofortprogramm für Krankenhäuser, Heime, aber auch für Kitas und Schulen. Dabei denkt sie an Solarklimaanlagen.

0: Und durch die Sonne könne massenhaft günstiger Strom produziert werden, so Dröge. Und genau den sollte man nutzen, um die Gebäude bezahlbar herunterzukühlen. Außerdem fordert sie, in den Städten mehr Bäume und Sträucher zu pflanzen und die Fassaden zu begrünen.
1: Das alles kostet sehr viel Geld. Können wir uns das denn überhaupt leisten?
0: Das können wir, meint zumindest Bundesumweltminister Schneider. Allerdings sieht er bei dem Thema nicht den Bund, sondern die Bundesländer und Kommunen in der Verantwortung. Laut Schneider könnten solche Hitzeschutzmaßnahmen aus dem 100 Milliarden Sondervermögen für die Infrastruktur bezahlt werden. Das hat der SPD-Politiker dem Deutschlandfunk gesagt. Gleichzeitig werde in seinem Ministerium aber auch darüber nachgedacht, zusätzlich einen Teil der Maßnahmen in den nächsten Jahren mitzufinanzieren. Die Hitze hat spätestens am vergangenen Wochenende viele bestehende Probleme sehr deutlich gemacht. Straßen, Schienen und Wasserwege haben unter den sehr hohen Temperaturen gelitten. Auch die Stromversorgung fiel an einigen Orten zeitweise aus und es gab mehrere Waldbrände.
1: Danke, Thorsten. Und diese Themen sind heute Abend auch noch wichtig. Bei Schüssen in einer Jugendhilfeeinrichtung in Stade in Niedersachsen sind 6 Menschen getötet worden. Die Polizei hat 2 Verdächtige festgenommen. Polizei und Rettungskräfte sind mit einem Großaufgebot im Einsatz. Der Tatort soll eine Mutter-Kind-Wohngruppe sein. Die Probleme für Bahnreisende rund um Wuppertal bleiben. Auch nach 1,5 Wochen haben Techniker ein Stellwerk, das den Zugverkehr zwischen Wuppertal und Düsseldorf regelt, noch nicht endgültig in Betrieb nehmen können. Eine Prognose, wann das der Fall sein kann, gibt es laut Bahn noch nicht. Im jahrelangen Streit um den Neubauauftrag für die Leverkusener Rheinbrücke hat NRW-Ministerpräsident Wüst die Trennung vom Bauunternehmen Porr verteidigt. Die in China gefertigten Stahlbauteile hätten systematische Fehler und Mängel in großer Anzahl aufgewiesen, sagte er im Untersuchungsausschuss des Landtags. Wüst war damals NRW-Verkehrsminister. Schüler in NRW sollen mehr Sportförderung bekommen. Deswegen will das Land ab dem kommenden Schuljahr Grundschulen, die sich besonders einsetzen, zertifizieren. Es soll das Zertifikat NRW Sportgrundschule eingeführt werden. Das hat das Ziel, Kinder schon ab der ersten Klasse mehr für Sport zu begeistern und an den organisierten Sport heranzuführen. So sollen auch Talente früher entdeckt und gezielt ab dem Schulstart gefördert werden können. Um dieses Zertifikat können sich Schulen ab sofort bewerben. Und das waren die Nachrichten mit José Nachsyandi.
2: Das Wetter. Heute Abend bleibt's in NRW ruhig und meist trocken. Aktuell mit so Temperaturen zwischen 28 und 26 Grad. Nachts dann Tiefstwerte bis 14 Grad, vor allem in den höheren Lagen. Der Dienstag startet dann erst freundlich, später kann es auch einzelne Schauer oder Gewitter geben. Dazu maximal 27 bis 30 Grad.
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2: Mit der A2 Hannover Richtung Dortmund. Zwischen Bielefeld Süd und Gütersloh 9 Kilometer, eine Stunde. A4 Köln Richtung Aachen. Zwischen Dreiköln-Holmer und Kreuzköln Süd 3 Kilometer, Viertelstunde obendrauf. A40 Dortmund Richtung Essen. Zwischen Dortmund-Dorstfeld und Dortmund-Lütchen-Dortmund 3 Kilometer, 20 Minuten dauert es da länger. Die A43 Münster Richtung Recklinghausen. Zwischen Nordhulln und Dülmen-Nord 2 Kilometer, Viertelstunde. Dann noch die 59 Bonn Richtung Köln. Zwischen Spich und Flughafen Köln-Bonn 4 Kilometer, nochmal eine Viertelstunde. Und 10 Minuten länger dauert es auf der A555 Bonn Richtung Köln. Zwischen Köln-Godorf und Kreuz Köln-Süd 3 Kilometer Stau. Euch allen unterwegs eine gute und sichere Fahrt.
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2: Hier ist Leo Arregi an diesem Montagabend, 18 Uhr durch. Ich trage ein DFB-Trikot mit der Nummer 8. Toni Kroos steht hinten drauf. Das ist für mich ein gutes Omen. Und dass wir jetzt 18 Uhr haben und ich ein Trikot anhabe, wo die 8 hinten drauf steht, das muss heißen, Deutschland gewinnt. Vor allem, wenn wir jetzt noch einen Song aus den 80ern spielen. Von Matthew Wilder, Break My Stride. Das wird ein 8-0.

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0: An diesem Montagabend, die deutsche Nationalmannschaft spielt später um 22.30 Uhr gegen Paraguay. Die Daumen sind gedrückt. Ich habe es eben schon erzählt, ich bin auch heute im Fußballdress hier im Studio unterwegs. Und wir wollen jetzt nochmal so ein bisschen das Glück testen. Ich nehme in meinen Sendungen ja immer gerne Glückskekse von zu Hause mit und habe mir für die diesjährige Fußball-WM auch wirklich echt viel Mühe gegeben, wie ich finde. Ich habe extra Glückskekse bestellt, die thematisch so einen Fußballspruch drin haben. So, wisst ihr? Und heute vom Deutschlandspiel kann das doch auch mal ein interessantes Omen sein. Wir öffnen gemeinsam den Glückskeks mit Fußballthema als Spruch, den ich hier mitgenommen habe. So, und da steht heute drauf: Dein nächster Treffer kommt, wenn du aufhörst, nur quer zu legen. Geiler Spruch. Also, dein nächster Treffer kommt, wenn du aufhörst, nur quer zu legen. Und Leute, das kann man auch aufs echte Leben beziehen. Auf jeden Fall, vielleicht heute nicht so viel querlegen, liebe DFB 11. Wanna

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1: Heute Abend bleibt es in NRW ruhig und meist trocken. Aktuell liegen die Temperaturen so zwischen 28 und 26 Grad. In der Nacht geht's runter, in den höheren Lagen so bis auf 14. Der Dienstag startet freundlich. Später sind einzelne Schauer oder Gewitter möglich. Dazu maximal 27 bis 30 Grad.
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1: Achtung bitte auf der A42, Kamp-Lindfort Richtung Dortmund zwischen Gelsenkirchen-Hessler und Gelsenkirchen-Zentrum. Da besteht Gefahr durch eine Unfallstelle auf allen Fahrstreifen, Gefahr durch Fußgänger auf der Fahrbahn. Bitte die Gasse für Rettungs- und Einsatzfahrzeuge bilden. Die Autobahn ist da aktuell gesperrt. Deswegen davor 1 Kilometer Stau, aktuell nur in Anführungszeichen, dauert 20 Minuten länger. Und dann habe ich noch die A2 Dortmund Richtung Hannover zwischen Hamm-Üntrop und Beckum, 2 Kilometer, Viertelstunde. Und A2 Hannover Richtung Dortmund zwischen Bielefeld Süd und Gütersloh, 9 Kilometer, da braucht ihr eine Stunde länger. Euch allen unterwegs eine gute und sichere Fahrt.
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1: Ich weiß, im ersten Moment klingt es ein bisschen verrückt, aber das ist wirklich cool und es kann eine wahnsinnige Kraft ausstrahlen, sich selbst zu umarmen. Also und das aber auch mal ernst zu nehmen. Also wirklich so die Arme, ich mache das mal gerade hier, so um sich herum zu schließen und fest zuzudrücken. Das ist geil. Hug yourself. Würde man sagen, wenn wir in England sind, aber wir sind ja am deutschen Radio, deswegen übernimmt das Kamrad für uns mit seiner Nummer Hug Yourself. Also macht's doch vielleicht mal. Ich bin Leo Arrighi.

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0: ja, in wenigen Stunden ist es soweit. Da bestreitet die deutsche Nationalmannschaft ihr erstes K.O.-Spiel bei dieser Fußball-WM 2026. Um 22.30 Uhr geht's los gegen Paraguay im 16. Finale. Wir spielen in Boston. Und man sollte natürlich gewinnen, damit die Chance auf den 5. WM-Titel weiterlebt. Udo Kreuer aus der Sportredaktion freut sich auch schon.
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2: Ja, jetzt also das 16. Finale. Ich freue mich schon auf die zukünftigen Weltmeisterschaften, wenn es dann auch das 32. Finale oder gar das 64. Finale gibt. Dann hieße die Weltmeisterschaft endlich zu Recht Weltmeisterschaft, weil eben alle Länder dieser Welt mitspielen dürfen.
3: Das ist ja totaler Schwachsinn.
2: Ah, nicht so vorschnell urteilen, denn auch wenn die WM dann ein gutes Jahr dauern würde, man spart sich ja dann die Qualifikationsspiele. Aber kommen wir auch noch zum Sportlichen. Fest steht, dass keiner der sogenannten oder selbsternannten Favoriten eine 100% Gruppenphase gespielt hat. Mindestens ein schwaches Spiel oder zumindest eine schwache Halbzeit war dann immer mit dabei. Und da hat sich Deutschland prima eingereiht, weiß auch Captain Kimmich.
4: In der zweiten Halbzeit muss man dann schon sagen, was dann eine verdiente Niederlage.
2: Na, auf jeden Fall hat es nicht an den Fans gelegen. Wer sich den mindestens 10.000 Dollar Trip leisten konnte, hat im Stadion alles gegeben. Und trotz der Minimalistenleistung der Nagelsmänner bleibt neben der Ernüchterung ein Hauch von Hoffnung, wie das immer so ist im Fußball.
5: Ja, ich glaube, einen Gruppendritten schlagen wir auf jeden Fall, aber danach wird es schon eine enge Kiste.
6: Also ich glaube schon, dass es ein kleiner Weckruf sein sollte, weil die eine oder andere Leistung auch ein bisschen besorgniserregend war, fand ich. Aber ja, an sich bin ich positiv gestimmt.
2: In diesem Sinne, schön Anpfiff.
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1: Mit José Nachciandi. Guten Abend. Fußballfans in Deutschland werden so langsam nervös. Noch 3,5 Stunden, dann trifft die deutsche Nationalmannschaft im 16. Finale der Fußball-WM auf Paraguay. Ralf Bosse aus unserem WM-Studio. Noch ist nicht herauszuhören, welche Elf final auflaufen wird. Aber du hast für uns was anderes herausgefunden, ne?
2: Es gibt eine Premiere. Unsere Jungs werden heute erstmals komplett in Weiß spielen. Also weißes Trikot, weiße Hosen, weiße Stutzen. Jetzt ist die Farbe Weiß ja die Farbe der Neutralität und des Aufgebens. Also ich hoffe nicht, dass genau das hinter dieser Farbwahl steckt.
1: Paraguay steht für Zweikampfstärke und starke Defensive. Der Nationaltrainer Gustavo Alfaro hält Deutschland offenbar für schlagbar.
2: Also er muss sich da mal entscheiden, denn Alfaro zählt Deutschland auch zu den Favoriten auf den Weltmeistertitel. Also entweder er gewinnt mit Paraguay und zeigt, dass nach dem Ausscheiden des DFB sein Tipp nicht mehr aufgehen kann und dass er ja dann ganz offensichtlich keine Ahnung hat. Oder er verliert, was uns natürlich freuen würde. Unsere Jungs müssen geduldig sein, das ist ganz wichtig. Ein 1:0-Sieg reicht vollkommen.
1: Danke, Ralf Bosse. Anpfiff ist um 22.30 Uhr. Und diese Themen habe ich heute Abend auch noch für euch. Bei Schüssen in einer Jugendhilfeeinrichtung in Stade in der Nähe von Hamburg sind 6 Menschen getötet worden. Laut Polizei gibt es weitere, teilweise schwer Verletzte. Die Ermittler nahmen 2 Verdächtige fest.

0: darunter auch den mutmaßlichen Schützen. Das Land NRW führt nach den Sommerferien ein neues Zertifikat für Grundschulen ein. Es soll Grundschulen dann auszeichnen, wenn sie sich besonders für die Sportförderung der Kinder einsetzen. Um das Zertifikat können sich die Schulen ab sofort bewerben. Nach der massiven Hitzewelle fordern Teile der Opposition im Bundestag umfassende Hitzeschutzkonzepte. Von den Linken heißt es, die Regierungen von Bund und Ländern seien nicht ausreichend vorbereitet. Von den Grünen heißt es, unter anderem Kitas, Schulen und Pflegeeinrichtungen müssten klimatisiert werden. Nachdem viele Kinder an Brechdurchfall leiden, bleibt ein Naturbad in Ennigerloh im Münsterland geschlossen. Der Grund? Das Gesundheitsamt vermutet einen Zusammenhang zwischen dem Badebesuch und der Infektion. Bei einem solchen Naturbad kommen zur Wasseraufbereitung keine chemischen Stoffe zum Einsatz, also auch kein Chlor. Die Reinigung funktioniert über einen natürlichen Kreislauf, zum Beispiel mit Hilfe von Pflanzen und Sand. Am Wochenende waren insgesamt 50 Kinder und 3 Erwachsene wegen Magen-Darm-Symptomen in einer Klinik in Behandlung. Jetzt wartet man auf Laborergebnisse aktueller Proben. Und das waren die Nachrichten mit José Nachsiandi.
1: Das Wetter. Heute Abend bleibt es bei uns in NRW weitgehend trocken und ruhig. Aktuell noch bei Temperaturen zwischen 27 und 25 Grad. Nachts kühlt es ein bisschen runter, in den höheren Lagen bis auf die 14 Grad. Morgen startet der Tag dann freundlich. Später können sich einzelne Schauer oder Gewitter bilden. Dabei Höchstwerte zwischen 27 und 30 Grad.
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1: Mit der A2 Dortmund Richtung Hannover. Zwischen Hamm und Trop und Beckum 2 Kilometer, eine Viertelstunde. A2 Hannover Richtung Dortmund. Zwischen Kreuz Bielefeld und Gütersloh 7 Kilometer Stau. Eine Stunde dauert es da länger. A42 Kamp-Lintfurt Richtung Dortmund zwischen Essen-Altenessen und Gelsenkirchen-Zentrum. 2 Kilometer nach einem Unfall. Die Autobahn ist an der Stelle gesperrt, dauert gute 40 Minuten länger. Und A61 noch Mönchengladbach Richtung Venlo zwischen Nettetal und Kaldenkirchen. 1 Kilometer, Viertelstunde obendrauf. Euch allen unterwegs eine gute und sichere Fahrt.
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1: Einen schönen Montagabend euch, ist Leo Arregi. Miley Cyrus hat ja seit kurzem einen eigenen Stern auf dem Walk of Fame in Los Angeles. Und ihr kennt das vielleicht auch, wird ja gerne mal im Fernsehen gezeigt oder so, wie die Stars dann ihre Hände in den noch so flüssigen Zementbeton, was auch immer das ist, packen und da eben die Abdrücke drauf sind. Hättet ihr jetzt auch einfach Try at Home machen können bei den Temperaturen am Wochenende, also die ganz wacker Mutigen in den heißen Asphalt. 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

0: 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Flo, Lick It. Das ist aber ein wilder Song hier bei uns im Westen.
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0: Und heute heißt es alles oder nix. Das reimt sich ja sogar. Es geht für die deutsche DFB-Elf im 16. Finale in Boston gegen Paraguay. 22.30 Uhr geht's dann los und die Fans vor Ort haben schon Bock.
2: Ja, die Anspannung, die steigt langsam, ne? Und ich hoffe, dass wir weiterkommen. Dafür sind wir ja auch hier, ne?
3: Ne, klar. In der K.O.-Runde geht's alles um nichts, ne? Also du musst da schon deine beste Leistung bringen und ich meine, Paraguay, die sind bissig, die können auch gewinnen, also da muss Deutschland schon alles reinschmeißen.
2: Ich schätze mal 0-2 oder 2-0 für uns. Beim letzten Spiel haben sie mich extrem enttäuscht, weil die Einstellung und der Einsatz, der war nicht da, ne? Wir hoffen, dass die Reise noch lange geht.
4: Die Stimmung ist prima. Wir warten jetzt auf das Spiel.
0: Das klingt doch ganz gut, oder? Also Deutschland gegen Paraguay im WM-16. Finale. Es ist das erste K.O.-Spiel bei dieser Fußball-Weltmeisterschaft 2026 für das deutsche Team. Wenn ihr heute Abend dabei seid und schaut, natürlich ganz viel Spaß von uns. Jetzt mit Musik aus den 80ern. Hier kommt Kenny Loggins. Danger Zone.

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0: Ich bin Rainer Wilkes, hallo. In Stade in Niedersachsen sind bei Schüssen in der Innenstadt 5 Menschen getötet worden. Weitere wurden verletzt. Die Schüsse fielen in einer Jugendhilfeeinrichtung für Mutter-Kind-Gruppen. Ein Verdächtiger konnte festgenommen werden. Die Hintergründe sind aktuell noch völlig unklar. Auf der A2 bei Hamm hat es am frühen Morgen einen tödlichen Unfall gegeben. Gegen kurz vor 4 sind Richtung Oberhausen ein Auto und ein Kleintransporter zusammengestoßen. Beide hatten polnische Kennzeichen. Insgesamt waren 8 Menschen beteiligt. Laut Polizei starb eine Person noch an der Unfallstelle. 3 weitere erlitten schwerste Verletzungen. 2 Rettungshubschrauber und 5 Rettungswagen brachten die Patienten in die Kliniken. Die Bergungsarbeiten auf der A2 dauerten bis zum frühen Nachmittag. Auch auf den Ausweichstrecken in Hamm kam es zu Staus. Die Hitze der vergangenen Tage hat in Hamm für den besucherstärksten Freibad Juni seit Jahren gesorgt. Fast 60.000 Menschen haben schon Abkühlung im Wasser gesucht. Allein am Wochenende kamen über 22.000 in die beiden Freibäder. Die Wählergruppe Pro Hamm fordert vor diesem Hintergrund ein drittes Freibad nördlich der Lippe. Für viele Menschen in Heessen oder Bockumhövel seien die Bäder in Berge und Pelkum schwer erreichbar, vor allem ohne Auto. In Ennigerloh bleibt das Naturbad vorsorglich geschlossen. Der Grund sind Dutzende Fälle von heftigem Brechdurchfall nach einem Schwimmbadbesuch. Das Kreisgesundheitsamt Warendorf prüft laut eigenen Angaben einen möglichen Zusammenhang. Am Wochenende mussten in der Ahlener Kinderklinik 50 Kinder mit Magen-Darm-Infektionen behandelt werden. 6 von ihnen kamen stationär ins Krankenhaus. Das Norovirus konnte die Klinik schon ausschließen. Die Stadt Ennigerloh hat nun Wasserproben ins Labor geschickt. Bis die Ergebnisse Ende der Woche da sind, bleibt das Naturbad zu. In Hamm gibt es im aktuellen Schuljahr etwas weniger Schülerinnen und Schüler. Laut der neuen Schulstatistik sind es insgesamt knapp 26.000. Das sind 81 weniger als im Vorjahr. Während die Zahlen an den Förderschulen leicht gestiegen sind, gingen sie an allen anderen Schulformen etwas zurück. Gleichzeitig wächst der Bedarf an Nachmittagsbetreuung. Im offenen Ganztag an Grund- und Förderschulen werden aktuell über 4.300 Kinder betreut. Das ist eine Quote von über 57%. Weil ab dem kommenden Schuljahr ein Rechtsanspruch auf Betreuung gilt, baut die Stadt die Schulen schon jetzt weiter um. Und das waren die Nachrichten mit Rainer Wilkes. 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
1: Das Wetter. In NRW bleibt es heute Abend ruhig und meist trocken, mit einem schönen klaren Himmel. Aktuell Temperaturen zwischen 27 und 24 Grad. Nachts sinken die Temperaturen in den höheren Lagen dann bis auf 14 Grad. Am Dienstag geht's freundlich los. Im Tagesverlauf sind dann aber einzelne Schauer oder Gewitter möglich. Maximal gibt's 30 Grad.
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1: Mit der A2 Dortmund Richtung Hannover zwischen Hamm-Üntrop und Beckum 2 Kilometer Viertelstunde. A2 Hannover Richtung Dortmund zwischen Kreuz-Bielefeld und Gütersloh 7 Kilometer 21 Minuten. Dann die A42 Kamp-Lindfort Richtung Dortmund zwischen Essen-Altenessen und Gelsenkirchen-Zentrum 2 Kilometer 47 Minuten nach einem Unfall auf allen Fahrstreifen. Die Stelle da ist wahrscheinlich noch bis ca. 22 Uhr gesperrt. Empfohlene Umleitung wäre die U67. Und dann habe ich noch die A61. Da ist ein Stau auf der Autobahn Mönchengladbach Richtung Venlo zwischen Nettetal und Kaldenkirchen-Süd. 1 Kilometer, da 15 Minuten obendrauf. Euch allen unterwegs eine gute und sichere Fahrt.
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1: Rockstar Alice Cooper, der hat vor kurzem seine Kreditkarte verloren. Das ist natürlich immer ärgerlich. Er hat aber einen freundlichen Finder gehabt, der hat die Rückführung eingeleitet und die Karte ist am Ende des Tages wieder bei Alice Cooper gelandet. Der freundliche Finder hat auch irgendwie nicht einen beträchtlichen Betrag abgebucht da von der Karte. Alice Cooper hat sich bedankt. Ja, es gab ein signiertes Album. Hätte auch ein bisschen eigentlich Geld rüber schicken können, oder? Also, weiß nicht. Wie viel kriegt man für so ein signiertes Album von Alice Cooper? Hier kommt er mit Poison. Ich bin Leo Arrigi.

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3: Ja, nee, ist klar.
4: Du bist gut genug. Du bist gut genug.
3: So, wer jetzt denkt, ey, der Schröder heult den Mond an. Nee, das klingt nochmal anders bei mir. Nein, hier.
4: Du bist gut genug.
3: Das ist doch dieser neue Hit von Kitschkrieg, Blumengarten und Sharon David. Ja, dieser Song, wo die halbe Welt gerade steil drauf geht und die andere Hälfte fragt, hä, was stimmt denn mit dir nicht? Bist du unter Zucker, soll ich einen Arzt rufen? Aber so ist das heute. Erfolg wird in der Nische gemacht. Ist doch das gleiche wie mit Bad Bunny. Ja, da war letztens ganz Düsseldorf gesperrt, weil der im Stadion aufgetreten ist. Alle am Ausrasten, aber sag mal, ein Hit von dem. Kleiner Tipp, Mambo Number 5 ist es nicht. Ich kenne keinen Hit von Bad Bunny, bin aber trotzdem Riesenfan. Ich habe das Publikum doch jetzt mit eigenen Augen gesehen in Düsseldorf. Super stylisch, super sexy und cool wie Eisbärenscheiße. Ja, und da guckst du nach Gelsenkirchen, wo zeitgleich Helene Fischer auf der Bühne steht. Ein Meer von Trekking-Sandalen, City-Hemden, Dreiviertelhosen und versagenden Deo. Deutlicher kann man den Unterschied zwischen Mainstream und individueller Nische in Deutschland doch nicht klar machen. Und wenn ihr mich fragt, ob ich jetzt lieber eine Nacht mit Sharon David oder mit Helene Fischer verbringen will, dann muss ich ganz klar sagen, wer mich sucht, der findet mich auf der Aftershow-Party von Bad Bunny.
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1: Ich bin Zoe Tassovali. Nach den Schüssen in Stade, westlich von Hamburg, ist ein weiterer Mensch gestorben. 5 Menschen starben laut der Polizei vor Ort, eine 6. Person wenig später im Krankenhaus.
2: Was genau am Montagmittag in Stade geschah in der Jugendhilfeeinrichtung mit Mutter- und Kindwohngruppen, liegt noch im Dunkeln. Die Polizei teilte mit, man habe den mutmaßlichen Schützen festgenommen. Zwei weitere Personen werden angeblich vernommen, wurden aber zunächst nicht festgenommen. Welche Rolle sie bei der Tat spielten, ist unklar. Näheres zum mutmaßlichen Haupttäter ebenso. Ein Zeuge schilderte Focus Online, dass nach den Schüssen eine Frau und ein junger Mann versucht hätten, vom Tatort wegzufahren. Mehrere Beamte sollen dann das Feuer eröffnet haben. Nur eins schließen die Ermittler bisher aus, ein sogenanntes Clanverbrechen. René Thorau, Nachrichtenredaktion.
1: Vor dem Koalitionsausschuss am Mittwoch gibt es weiter Streit über die geplante Reform der Einkommenssteuer. Die SPD will kleine und mittlere Einkommen entlasten und dafür Topverdiener stärker zur Kasse bitten. Die Union lehnt das ab und setzt stattdessen auf Einsparungen bei den Staatsausgaben. Wie die Reform am Ende aussehen soll, darüber will die Koalition jetzt beraten. Meister machen, Fachwirt werden oder sich beruflich weiterbilden. Dabei hilft das sogenannte Aufstiegs-BAföG. Im vergangenen Jahr haben das allerdings etwas weniger Menschen genutzt als noch 2024.
3: Auch wer im Job ist, kann sich weiterbilden. Und er oder sie kann sich dabei unter bestimmten Umständen auch fördern lassen. Das haben im vergangenen Jahr am häufigsten Erzieherinnen und Erzieher getan. Es folgen die Berufe Industriearbeiter in Metall- und Wirtschaftsfachwirt. Als Fördersumme haben diejenigen, die sich weitergebildet haben, im Schnitt 5.200 Euro erhalten. Und das waren 100 Euro mehr als im Jahr vorher. Lea Matschulat, Nachrichtenredaktion.
1: Beim Elfmeterschießen bleibt bei der Fußball-WM erstmal alles wie bisher. Die FIFA wollte die Münzwurfregel ändern, damit künftig beide Mannschaftskapitäne jeweils eine Entscheidung treffen können. Also entweder auf welcher Seite das Elfmeterschießen ist oder welche Mannschaft beginnt. Dafür gab es aber keine Zustimmung vom zuständigen Regelgremium. Heißt, im laufenden Turnier gelten weiter die bisherigen Regeln.

0: Ganz vom Tisch ist der Vorschlag aber noch nicht.
1: Das Wetter. Heute Abend bleibt es in NRW ruhig und meist trocken. In der Nacht kühlt es dann runter. In den höheren Lagen sogar bis auf 14 Grad. Der Dienstag startet freundlich. Später sind einzelne Schauer oder Gewitter drin. Dazu gibt es maximal 30 Grad.
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1: Mit der A2 Dortmund Richtung Hannover zwischen Hamm Untrop und Beckum 1 Kilometer 13 Minuten. Und die A42 Kamp-Lintfort Richtung Dortmund zwischen Essen, Altenessen und Gelsenkirchen Zentrum. 2 Kilometer, eine Stunde, da hat es einen Unfall gegeben. Die Autobahn ist noch voraussichtlich bis 22 Uhr gesperrt. Empfohlene Umleitung wäre die U67. Euch allen unterwegs eine gute und sichere Fahrt.
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1: Bibi Rexha startet in ihre neue rebellische Phase und sieht irgendwie ganz wild aus und trägt so futuristische Sonnenbrillen. Singer-Songwriterin aus den Vereinigten Staaten. Sie hat vor allem jahrzehntelang im Hintergrund mitgewirkt und Riesenhits gemacht und ist eben seit ein paar Jahren, auch schon ein bisschen länger, jetzt als Solo-Künstlerin unterwegs und wie gesagt, jetzt in ihrer neuen rebellischen Phase. Erster Stopp ist dann New Religion. Ich bin Leo Arigin.

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0: Wenn das erste K.O.-Spiel zum heimlichen vorgezogenen Finale wird, ja, dann kann das schon ordentlich Emotionen hochholen. Es ist auf jeden Fall so für Jens und seine Frau Debbie. Die kommt nämlich aus Paraguay. Entsprechend hängen da heute Abend beide Flaggen im Wohnzimmer.
1: Von daher haben wir, egal wie es heute Abend ausgeht, auf jeden Fall einen Grund zur Freude. Drücken aber natürlich, zumindest ich, der deutschen Mannschaft die Daumen. Und ich denke, das wird auch klappen. Ansonsten der Rest der Family aus Paraguay, da wohnen noch ganz viele Verwandte von uns, die fiebern natürlich auch schon mit. Und zumindest die, die angestellt sind, würden sich über einen paraguayischen Sieg freuen, denn da wird dann auch gerne im Fall eines Sieges mal ein nationaler Feiertag ausgerufen und dann, an dem dann alle frei haben. Von daher ist das Interesse natürlich in doppelter Hinsicht sehr groß und ja, wir haben Bock und das wird schon. 2-0.
0: Ich finde, das ist auf jeden Fall eine geile Geschichte, oder? Einfach nach dem Sieg da mal so einen nationalen Feiertag raushauen. Können wir hier in Deutschland bitte gerne auch mal drüber reden, finde ich. Also, wir warten mal ab, wie es läuft. Wir müssen ja erstmal weiterkommen. Heute dann beim K.O.-Spiel 16. Finale Deutschland-Paraguay. 22.30 Uhr der Anstoß.
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0: Hier jetzt so kontemplative Musik, könnte man fast sagen, von One Republic.

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0: Das Wetter.
1: Dieser Abend in NRW weitestgehend trocken und ruhig, schön klarer Himmel. Nachts gehen die Temperaturen endlich mal wieder zurück im Bergland bis auf 14 Grad. Morgen am Dienstag wird es dann zunächst freundlich. Im Laufe des Tages können sich einzelne Schauer oder Gewitter bilden. Ansonsten scheint die Sonne wieder ordentlich bei maximal 30 Grad.
0: NRW Verkehr.
1: Mit der A3 Frankfurt Richtung Köln zwischen Lohmar und Lohmar Nord 1 Kilometer 10 Minuten. A42 Kamp-Lindfort Richtung Dortmund zwischen Essen-Altenessen und Gelsenkirchen Zentrum 2 Kilometer. Eine Stunde nach dem Unfall. A52 Düsseldorf Richtung Essen zwischen Essen Süd und Dreieck Essen Ost. Dichter Verkehr 10 Minuten. Und die A57 noch Krefeld Richtung Köln zwischen Dormagen und Köln-Worringen 2 Kilometer. Dauert 20 Minuten länger. Euch allen unterwegs eine gute und sichere Fahrt.
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1: In 2 Stunden geht's los für die deutsche Nationalmannschaft. In Boston wird gekickt im 16. Finale gegen Paraguay. Und ich meine, wir kennen alle so die Klassiker, Wortspiele. Das wird bestimmt erste Sané, das Spiel. Florian wird schon machen. Aber ich habe jetzt was Neues noch gelesen. Das wird ein Unterschieden. Fand ich auch interessant, oder? Ein Unterschieden. Ich hoffe, das ist aber nicht das Synonym für Unentschieden. Ne? Das wollen wir nicht. Geht ja heute auch gar nicht. Doof, ich bin Leo Arrigi. Hi.

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0: So, die krasse Hitze von letzter Woche ist vorbei. Aber es bleibt ja trotzdem schön sommerlich in Nordrhein-Westfalen.
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0: Und damit ihr gut vorbereitet seid auf die nächste Hitzewelle, stellen wir euch diese Woche die besten Badeseen in NRW vor. Ich mache den Anfang, bin runtergefahren an den Unterbacher See nach Düsseldorf.
2: So, wenn ich jetzt hier die Augen geschlossen habe, dann würde ich fast denken, ich sitze irgendwo am Mittelmeer. Aber statt salziger Meeresluft riecht es nach Sonnencreme und auch so ein bisschen Eis. Aber das Urlaubsgefühl ist schon da, finde ich. Ich habe mich hier mal ausgebreitet, mein Handtuch aufgeschlagen. Ein paar Meter weiter liegen noch ganz viel mehr. So ein paar lesen. Andere haben sich ja auch einfach hingelegt, dösen in der Sonne.
0: Und da wird natürlich auch Volleyball gespielt.
2: Da drüben sind so ein paar Jungs seit irgendwie Stunden am Ackern. Ich habe mir mal einen davon geschnappt. Etienne,
0: ja,
2: das ist doch wahnsinnig anstrengend bei der Hitze.
3: Ja, also wenn die Sonne da drauf scheint, dann muss man schon schnell auf den Beinen sein. Weil ansonsten tut es natürlich weh. Aber ich meine, wir spielen ja relativ dynamisch hier Volleyball. Das heißt, das funktioniert alles super.
2: Und ich durfte dann sogar noch eine kleine Partie mitzocken. War echt ganz cool.
4: Außen!
0: Auf dem Weg zum See habe ich vorhin übrigens noch eine freundliche Frauengruppe getroffen. Die sind mit schnellem Schritt und Nordic Walking Stöcken zum See spaziert.
5: Wir sind gerade auf dem Hinweg da den Weg reingegangen, schön durch den Wald.
0: Ja, und das ist auch noch zu erwähnen, der Unterbacher See ist wirklich von so einem richtig schönen, dichten Wald umgeben. Deswegen gibt es ja auch so viele Schattenplätze. Und deshalb ist es hier an heißen Tagen auch aushaltbarer als vielleicht anderswo. So eine Art Kiosk, Café gibt es hier natürlich auch. Und der zieht die Besucher heute besonders an.
6: Zur Abkühlung werden wir nachher ein alkoholfreies Weizenbier trinken.
5: Wir gehen jetzt Kaffee trinken.
0: Am Kiosk gibt es aber natürlich auch Kaltgetränke für alle, die beim heißen Wetter nicht mit heißem Kaffee nachhelfen wollen.
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1: Ich bin Zoe Tassovali. Nach der tödlichen Gewalttat in Stade hat Niedersachsens Ministerpräsident Lies vor Spekulationen gewarnt. Jetzt sei die Zeit für Trauer, Anteilnahme und eine sorgfältige Aufklärung, nicht für voreilige Schlüsse. Bei den Schüssen in einer Jugendhilfeeinrichtung wurden 6 Menschen getötet. Mehrere weitere wurden zum Teil schwer verletzt. Es wird vermutet, dass ein Sorgerechtsstreit dahinter steckt. Nach der Hitzewelle zuletzt dürfte diese Meldung wohl niemanden überraschen. Der Juni war deutlich wärmer als frühere Junimonate. Das teilte der Deutsche Wetterdienst mit. Er landet wohl sogar unter den Top 3 der wärmsten seit Messbeginn.
2: Obwohl zwischen den Hitzewellen durchaus kühlere Tage lagen, waren die Temperaturen unterm Strich noch sehr hoch. Zuletzt habe sich vor allem im Westen eine Hitzewelle mit extrem heißer und feuchter Luft etabliert, hieß es. Jetzt am Wochenende wurde deutschlandweit an 46 Stationen die 40-Grad-Marke geknackt und es gab einen neuen deutschen Allzeitrekord, 41,7 Grad in Neiße-Münde-Koschen in Brandenburg. Auch die Nächte blieben teils tropisch warm. Der Juni war auch sehr trocken und teils kam dann bei heftigen Gewittern lokal gleich eine ganze Monatsration an Regen in kurzer Zeit vom Himmel. Ursula Winkler, Nachrichtenredaktion.
1: In etwa einer Stunde ist es soweit, dann geht's für die deutsche Fußballnationalmannschaft um alles oder nichts. Bei der WM muss das Team von Bundestrainer Nagelsmann gegen Paraguay ran.
3: Im Footballstadion der New England Patriots hat Superstar Tom Brady viele Erfolge gefeiert. Das plant auch das deutsche Team heute und im möglichen Viertelfinale. Die Bedingungen hier bei Boston sind optimal und auch alle Spieler sind fit. Es könnte ein Geduldsspiel werden gegen vermutlich defensiv stehende Südamerikaner. Aber Bundestrainer Nagelsmann und sein Team wollen der Welt zeigen, dass sie wieder da sind. Auch Englands Legende Gary Lineker, der meinte vor dem Spiel, er erlebe hier eine der schwächsten deutschen Nationalmannschaften, die er je gesehen hat. Thomas Bremser, Foxborough.
1: Der Messenger-Dienst WhatsApp führt eine ziemlich praktische Neuerung ein. Künftig muss man seine Handynummer nicht mehr an neue Kontakte weitergeben. Stattdessen kann man einen eigenen Benutzernamen nutzen, über den andere einen finden und anschreiben können. Die Reservierung der Wunschnamen startet in den kommenden Tagen. Das Ziel? Mehr Datenschutz, weil die Handynummern besser geschützt bleiben.
4: Das Wetter. Heute Abend bleibt das Wetter bei uns in NRW entspannt und meistens trocken. In der Nacht wird es frischer, in den höheren Lagen sogar bis zu 14 Grad. Endlich mal wieder ein bisschen kühler. Am Dienstag geht es dann freundlich los. Später steigt die Schauer- und Gewittergefahr. Ansonsten scheint den ganzen Tag die Sonne bei maximal 30 Grad.
0: NRW Verkehr.
4: Mit der A42 Kamp-Littfurt Richtung Dortmund zwischen Essen-Altenessen und Gelsenkirchen Zentrum. 2 Kilometer. Dauert eine gute Stunde länger nach einem Unfall auf allen Fahrstreifen. Autobahn ist an der Stelle noch bis voraussichtlich 23.30 Uhr gesperrt. Empfohlene Umleitung wäre die U67. Ansonsten nichts los aktuell.

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Ja, heiße Zeiten in Deutschland und das ist, glaube ich, der passende Opener für heute Abend. Nelly war das mit Hot in There und das war vor 24 Jahren, also im Jahre 2002 an diesem 29. Juni für 7 Wochen Spitzenreiter der US-Single-Charts, Nelly. Mein Name ist Ralf Grote und ich wärme euch ein bisschen auf für das Fußballspiel. Weltmeisterschaft haben wir ja gleich wieder und die deutsche Nationalmannschaft startet um 22.30 Uhr in ihr 16. Finale und möchte dann WM-Geschichte schreiben. Ich schreibe aber bis 22 Uhr mit euch Musikgeschichte. Wir sind wieder eingestiegen in unsere Pop-History und ich habe wieder einige Sachen rausgesucht, die sich so rund um diesen 29. Juni zugetragen haben. Heute feiert einer Geburtstag, am 29. Juni 1943 geboren. Der wird also heute 83 Jahre alt. Das ist Garland Jeffries, US-amerikanischer Sänger und den kennen die meisten von euch mit seinem großen Hit oder durch seinen großen Hit Matador. Aber der hat auch noch viel, viel andere tolle Musik gemacht und ich gratuliere ihm jetzt mit einem Doppelpack. Wir hören als erstes Matador von Garland Jeffries, das kennt ihr alle, und danach gibt's Hail Hail Rock'n'Roll, ebenfalls von Garland Jeffries und einer meiner Favoriten. 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

Ja, die Popistui, der Radiorunde Hamm an diesem Montagabend kurz vor Fußball-WM Deutschland im 16. Finale. Ja, dass wir das noch erleben dürfen. Und wir machen weiter mit Geburtstagskindern. Heute wird nämlich eine Dame aus Dänemark 80 Jahre alt oder jung. Am 29. Juni 1946 in Aarhus geboren ist die Sängerin Gitte Henning. Und die hat beileibe nicht nur Schlagermusik gemacht, ihr Repertoire, und sie steht immer noch auf der Bühne, umfasst mittlerweile Blues, Jazz, Musical und auch dänische Volkslieder. Und auch die Gitte Henning, die lassen wir jetzt mit einem Doppelpack hochleben. Zuerst hören wir aus dem Jahre 1980 die deutsche Version des Marty Webb-Hits Take That Look Off Your Face. Bei Gitte heißt das Freu dich bloß nicht zu früh. Und danach gibt es eine 2010er Version ihres Hits Lampenfieber im Original aus dem Jahre 1983. Aber diese Version aus dem Jahre 2010, die hat das gewisse Etwas. Herzlichen Glückwunsch, Gitte, zum 80. Musik.

Ja, wem erzähle ich's? Wir sind mittendrin im Sommer, im heißen Sommer 2026, sogar in diesem Juni. Und wenn wir jetzt mal so 50 Jahre zurückgehen, ganz genau zum 29. Juni 1976, da finden wir den Sommerhit des Jahres 76. Da stehen nämlich die Bellamy Brothers mit ihrem Let Your Love Flow auf Platz 1 in Deutschland, bleiben da die nächsten 5 Wochen. Und das wird genauso ein Sommerhit des Jahres werden wie die deutsche Version Ein Bett im Kornfeld von Jürgen Drews. Wir hören das Original, hier sind die Bellamy Brothers.

Die Radio-Runde haben mit der Popistui. Mein Name ist Ralf Groth. Ich stehe im schönen, warmen Studio der Radio-Runde Hamm. Wir haben als einzige Klimaanlage unsere Fenster, die wir so ein bisschen öffnen können, Richtung Hesener Wald. Und da kommt so ein klein bisschen Sauerstoff rein. Popistui ist unser Thema heute Abend. Und da gibt es natürlich auch traurige Nachrichten. Wir haben auch Todestage zu vermelden. Vor 5 Jahren ist unter anderem John Lawton verstorben. Der war Rocksänger und unter anderem bekannt durch seine Mitgliedschaft bei Uriah Heep, bei den Humphrey Singers und bei Lucifer's Friend. Und diesen John Lawton haben wir gerade eben mit Uriah Heep gehört, mit dem Titel Free Me. Eine weitere traurige Meldung ist vor 47 Jahren durch die Musikgeschichte gezogen, am 29. Juni 1979. Da ist nämlich der Frontmann von Little Feat im Alter von nur 34 Jahren gestorben, an einem Herzanfall. Der Name ist natürlich Lowell George und den hören wir jetzt mit Little Feat, mit einem Song aus dem Jahre 1973, damals der Titeltrack des gleichnamigen Albums. Hier hören wir Little Feat mit Dixie Chicken in Erinnerung an Lowell George.

Und das war Musik von Men at Work und deren Frontmann, der Sänger Colin Hay, der hat heute Geburtstag. Der ist Jahrgang 1953, am 29. Juni 1953, also vor 73 Jahren geboren. Der hat natürlich bei Men at Work gesungen und ist auch danach solomäßig sehr aktiv gewesen. Wir gehen jetzt zurück in die Charts des Jahres 1974 und schauen mal, was hat denn oben gestanden in der britischen Single-Hit-Parade und was hat bei den Amerikanern ganz oben gestanden. In der britischen Hit-Parade hat oben gestanden Charles Aznavour mit She, also auch schon sehr verwunderlich, dass es ein Franzose da auf Platz 1 schafft. Und in den USA steht ganz vorne Gordon Lightfoot mit Sundown. Wir gehen zurück zu den Spitzenreitern des Jahres 1974, ganz genau zum 29. Juni. Und hier kommen jetzt Gordon Lightfoot und Charles Aznavour für euch.

So, liebe Leute, nicht mehr lange hin bis zum Anstoß und danke schön, dass ihr mir hier die Treue beim Warm-up für das Länderspiel bei der Weltmeisterschaft der Deutschen im 16. Finale so ein bisschen gehalten habt. Ich gehe raus mit Musik von Deep Purple, mit einem richtigen Kracher, und das war im Jahre 1972 der Opener des Albums Machine Head, und den spiele ich natürlich auch mit einer gewissen Hintergrundgeschichte, denn am heutigen 29. Juni 1948, da ist Ian Paice geboren. Das ist der Schlagzeuger von Deep Purple und von Whitesnake logischerweise auch. Ich wünsche euch einen schönen Restabend. Wir sind ja heute wahrscheinlich alle noch ein klein bisschen auf. Und wenn ihr ein bisschen mehr erfahren möchtet über die Puppistory der Radiorunde haben, dann empfehle ich euch unsere Homepage. Da stehen nämlich sämtliche Einträge für 365 Tage im Jahr drauf. Packt euch gleich gut weg, aber erst, wenn wir das Achtelfinale erreicht haben. Tschüss, schönen Abend. Einen erfolgreichen.

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1: Ich bin Katrin Müller. Nach den Schüssen in Stade westlich von Hamburg laufen die Ermittlungen. Die 6 getöteten Menschen sind alle Mitarbeiter der Jugendeinrichtung. Das Motiv des mutmaßlichen Täters könnte ein Sorgerechtsstreit gewesen sein.
2: Der 45-jährige mutmaßliche Todesschütze hatte laut Ermittlern am Montag einen Termin in der Mutter-Kind-Einrichtung. Dabei soll es um das Sorgerecht für seine 3 Monate alte Tochter gegangen sein. Mutter und Tochter waren anwesend in der Einrichtung. Was dann aus dem Ruder lief, wird noch ermittelt. Auf jeden Fall erschoss der Täter offenbar nur Mitarbeitende. Kaltblütig. So beschreibt es Niedersachsens Innenministerin Daniela Behrens. Der 45-Jährige soll schon polizeibekannt gewesen sein wegen Bedrohung, aber nicht unbedingt als schwergewalttätig. Onni Thorau, Nachrichtenredaktion.
1: Neben Gesundheits- und Rentenreform bohrt die schwarz-rote Koalition gerade noch an einem anderen dicken Reformbrett, an einer Steuerreform. Und bei der drängt die SPD auf eine stärkere Belastung von Topverdienern. Das sagte SPD-Fraktionsvize Wiebke Esther der Deutschen Presseagentur.
3: Die Steuerreform soll kleinere und mittlere Einkommen entlasten. Das haben Union und SPD versprochen. Unklar ist, wie hoch die Entlastung sein soll und wie sie gegenfinanziert wird. Von mehreren 100 Euro pro Jahr sprechen SPD-Vertreter und SPD-Fraktionsvize Esther von einer spürbaren Entlastung. Sie fordert dafür eine höhere Beteiligung von Superreichen. Die Union will aber eher Sparmaßnahmen. SPD-Fraktionsvize Esther nennt das ungedeckte Sparparolen. Zoeta Sovali, Nachrichtenredaktion.
1: Die offizielle Zahl der Toten nach dem verheerenden Doppelerdbeben in Venezuela ist auf mehr als 1.700 gestiegen. Nach offiziellen Angaben wurden zudem mehr als 5.000 Menschen verletzt. Die EU will über eine humanitäre Luftbrücke insgesamt 50 Tonnen an Hilfsgütern schicken. Von Kopenhagen aus soll unter anderem Material für Notunterkünfte, Wasser- und Sanitäranlagen und Lehrmittel in die betroffenen Gebiete geflogen werden. Zum Fußball. Die deutsche Mannschaft kann sich im 16. Finale der WM gegen Paraguay keinen weiteren Patzer erlauben. Um 22.30 Uhr geht es für das Team von Bundestrainer Nagelsmann im Boston Stadium um den Einzug in die Runde der letzten 16. Am Abend ist Co-Gastgeber Kanada als erstes Team ins Achtelfinale eingezogen durch ein 1:0 gegen Südafrika. Auch Brasilien ist weiter mit einem 2:1 in der 5. Minute der Nachspielzeit gegen Japan.
4: Das Wetter. Heute Abend bleibt es in NRW ruhig und meist trocken. In der Nacht kühlt es dann runter. In den höheren Lagen sogar bis auf 14 Grad. Der Dienstag startet freundlich. Später sind einzelne Schauer oder Gewitter drin. Dazu gibt es maximal 30 Grad.
0: NRW Verkehr.
4: Mit der A1 Köln Richtung Münster zwischen Westhofener Kreuz und Kreuz Dortmund-Unna 3 Kilometer Viertelstunde. Und die A42 Kamp-Lindfort Richtung Dortmund zwischen Essen-Altenessen und Gelsenkirchen Zentrum 2 Kilometer 24 Minuten. Euch allen unterwegs eine gute und sichere Fahrt.
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4: So lang dauert es nicht mehr, dann wird gekickt in Boston. Die deutsche Nationalmannschaft gegen Paraguay. Übrigens Brasilien jetzt auch. Im Achtelfinale haben vorhin 2:1 gegen Japan gewonnen. Und das sah lange gar nicht so aus. Japan hat das erste Tor gemacht. Und die Brasilianer das zweite, also das 2:1 dann ganz, ganz spät, erst in der Nachspielzeit. 90 plus 6. Aber gut, jetzt sind sie weiter. Hier kommt Justin Timberlake. Can't Stop the Feeling. Ich bin Leo Arigi.

0: Froskal, Ella Ella. Hier an diesem Montagabend, ja gleich ist es soweit, die deutsche Nationalmannschaft spielt gegen Paraguay.
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0: Und da wollen wir uns natürlich allerlei Tipps einholen. Ich hatte heute zu Gast bei mir Fury in the Slaughterhouse, Kultband aus Hannover. Morgen gibt es das ganze Interview hier bei mir in der Sendung in voller Länge. Heute aber schon mal die Vorhersage der beiden Jungs. Heute Abend wird gespielt.
2: Ja.
0: Was glaubt ihr? Oder seid ihr, fangen wir mal ganz grundsätzlich an, seid ihr im WM-Fieber dieses Jahr?
3: Nicht wirklich.
4: Nee, ich nicht. Also das ist, ich sehe mir auch zu viele Mannschaften, das ist ja eine Wissenschaft. Das ist irgendwie, außerdem will ich mit diesem Land da drüben auch nicht viel zu tun haben.
3: Politisch habe ich gesagt, ich wünsche mir, dass Mexiko oder Kanada gewinnt.
4: Ja, das finde ich auch gut.
3: Das wäre für Trump richtig schön scheiße und das fände ich auch gut.
0: Er soll ja den Pokal jetzt überreichen. Ne?
3: Das ja, ist ja. Wahrscheinlich baut er noch einen neuen Trump-Pokal. Ja, also, die Pfeife, ey. Naja, ey, weißt du was? Nee, so richtig Fieber habe ich nicht. Ich gucke dann doch irgendwie das Spiel an. Das letzte habe ich mir auch angeguckt. Da habe ich mir gedacht, ey, ist das jetzt Taktik oder ist das nicht Taktik? Irgendwie. Ich mochte den kleinen Karl sehr gerne, weil ich fand, irgendwie Karl und Undav waren ein gutes Team. Amiri und Undav sind auch ein gutes Team. Aber ich weiß nicht, wie weit die, wenn sie die Einstellung haben vom letzten Mal, ich weiß nicht, wie weit die so kommen wollen, sollen, müssen. Gibt es ein paar Leute, glaube ich, die da auch Fußball spielen, die hätten da was dagegen und die sind ziemlich stabil.
4: Also ich wäre für die Kapverdischen Inseln.
0: Ja, total cool.
3: Ja,
0: total
3: die haben ja Mannschaft. Eigentlich schon gewonnen, ja, ja. Da muss man gar nicht drüber nachdenken.
0: Ja, das stimmt. Habt ihr einen Tipp für heute Abend?
3: 2-1.
0: Für Deutschland?
3: Ja.
4: Ja, das schließe mich an. Schließe mich an.
3: Aber wenn dann Spanien, Frankreich oder irgendwelche Sachen kommen, dann wird es wirklich spannend.
0: Glaube ich auch. Also Tipp von Fury in the Slaughterhouse. 2-1 für die deutsche Nationalelf. Gleich um 22.30 Uhr ist dann Anpfiff. Und hier kommt schon mal neue Musik von Fury in the Slaughterhouse für euch. Fix.

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0: Das Wetter.
1: Heute Abend bleibt das Wetter bei uns in NRW entspannt und meistens trocken. In der Nacht wird es frischer, in den höheren Lagen sogar bis zu 14 Grad. Endlich mal wieder ein bisschen kühler. Am Dienstag geht es dann freundlich los. Später steigt die Schauer- und Gewittergefahr. Ansonsten scheint den ganzen Tag die Sonne bei maximal 30 Grad.
0: NRW Verkehr.
1: Mit der A1 Köln Richtung Münster zwischen Westhofener Kreuz und Kreuz Dortmund-Unna 3 Kilometer, 13 Minuten. Und die A42 Kamp-Lindfort Richtung Dortmund zwischen Essen-Altenessen und Gelsenkirchen-Hessler 2 Kilometer, 21 Minuten. Euch allen unterwegs eine gute und sichere Fahrt.
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1: So, Anpfiff jetzt in Boston. Hier ist Leo Arregui. Deutschland gegen Paraguay im 16. Finale dieser Fußball-Weltmeisterschaft 2026. Wir katalysieren jetzt einfach mal sämtliche positive Energie dorthin. Haben das Spiel natürlich für euch im Blick.

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0: Ja, die Fahrt zur Tankstelle ist mittlerweile, ich würde mal sagen, wieder deutlich entspannter, oder?
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0: Kannst du wieder hinfahren, ohne vor Ärger ins Lenkrad beißen zu müssen. Ein Grund ist natürlich neben den sinkenden Ölpreisen auch der Tankrabatt. Die fallen allerdings, die 16,7 Cent Steuererleichterung, übermorgen wieder weg. Und wir haben uns gefragt, was passiert dann? Thorsten Ortmann aus dem News-Team, reden wir zunächst mal über die Bilanz. Hat der Tankrabatt denn wirklich funktioniert?
2: Ja, hat er. Der Tankrabatt ist zum großen Teil bei den Autofahrenden angekommen. Das hat auch die Monopolkommission ausgerechnet. Danach haben die Mineralölkonzerne von den 16,7 Cent zwischen 15 und 16 Cent weitergegeben. Allerdings gab es da auch regionale Unterschiede. Bei uns in NRW ist der Tankrabatt komplett angekommen. Im Süden Deutschlands sind von den 16,7 Cent nur zwischen 13,3 und 14,9 Cent an den Tankstellen angekommen.
0: Ich habe auch eine Ahnung, was am Mittwoch eventuell passiert, wenn der Rabatt ausläuft.
2: Die Preise werden wieder hochgehen, befürchtet zumindest Herbert Rabel vom Tankstelleninteressenverband, und sie sollen auch hoch bleiben.
3: Langfristig werden wir die 2-Euro-Marke ansteuern beim normalen Sprit, also bei E5 und E10. Wenn die Lieferketten da einigermaßen in Ordnung und stabil sind, dann wird sich der Abstand zwischen Diesel und Sprit wieder so einstellen, wie das war, aber auf höherem Niveau.
2: Eine Nachfolgeregelung zum am Mittwoch auslaufenden Tankrabatt wird es nicht geben. Aber die Bundesregierung will genau hinschauen, was die Mineralölkonzerne am Mittwoch machen und gegebenenfalls dann andere Maßnahmen ergreifen.
0: So, und wie geht's jetzt weiter mit den Spritpreisen? Ich sag mal, Lage an der Straße von Ormus hat sich ein bisschen beruhigt und die ersten Öltanker fahren wieder.
2: Ja, die Lage hat sich etwas beruhigt, darum sind die Ölpreise gefallen, aber sie bleibt angespannt und könnte auch schnell wieder kippen, wenn der Iran den Seeweg erneut sperrt oder eine Maut durchsetzt. Und bis die Ölförderung in der Region wieder Vorkriegsniveau erreicht hat, das kann auch noch dauern, sagt Herbert Rabel.
3: Weil da sind Raffinerien kaputt gegangen, die lassen sich nicht von heute auf morgen reparieren. Die Minenräumgeschichten dauern mindestens ein halbes Jahr, bis das wirklich wieder sicher ist, die Straße von Ormus. Das dauert mindestens ein halbes Jahr bis zu 2 Jahre, bis alles wieder ruhig ist.
0: Am Mittwoch läuft der Tankrabatt aus. Ja, vielleicht deswegen nochmal vorher schnell tanken. Thorsten Ortmann war das mit den Infos. Danke dir.
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1: Ich bin Katrin Müller. Nach den Schüssen in Stade westlich von Hamburg laufen die Ermittlungen. Die 6 getöteten Menschen sind alle Mitarbeiter der Jugendeinrichtung. Das Motiv des mutmaßlichen Täters könnte ein Sorgerechtsstreit gewesen sein.
2: Der 45-jährige mutmaßliche Todesschütze hatte laut Ermittlern am Montag einen Termin in der Mutter-Kind-Einrichtung. Dabei soll es um das Sorgerecht für seine 3 Monate alte Tochter gegangen sein. Mutter und Tochter waren anwesend in der Einrichtung. Was dann aus dem Ruder lief, wird noch ermittelt. Auf jeden Fall erschoss der Täter offenbar nur Mitarbeitende, kaltblütig. So beschreibt es Niedersachsens Innenministerin Daniela Behrens. Der 45-Jährige soll schon polizeibekannt gewesen sein wegen Bedrohung, aber nicht unbedingt als schwergewalttätig. Onni Thorau, Nachrichtenredaktion.
1: Neben Gesundheits- und Rentenreform bohrt die schwarz-rote Koalition gerade noch an einem anderen dicken Reformbrett, an einer Steuerreform. Und bei der drängt die SPD auf eine stärkere Belastung von Topverdienern. Das sagte SPD-Fraktionsvize Wiebke Esther der Deutschen Presseagentur.
3: Die Steuerreform soll kleinere und mittlere Einkommen entlasten. Das haben Union und SPD versprochen. Unklar ist, wie hoch die Entlastung sein soll und wie sie gegenfinanziert wird. Von mehreren 100 Euro pro Jahr sprechen SPD-Vertreter und SPD-Fraktionsvize Esther von einer spürbaren Entlastung. Sie fordert dafür eine höhere Beteiligung von Superreichen. Die Union will aber eher Sparmaßnahmen. SPD-Fraktionsvize Esther nennt das ungedeckte Sparparolen. Zoeta Sovali, Nachrichtenredaktion.
1: Die offizielle Zahl der Toten nach dem verheerenden Doppelerdbeben in Venezuela ist auf mehr als 1.700 gestiegen. Nach offiziellen Angaben wurden zudem mehr als 5.000 Menschen verletzt. Die EU will über eine humanitäre Luftbrücke insgesamt 50 Tonnen an Hilfsgütern schicken. Von Kopenhagen aus soll unter anderem Material für Notunterkünfte, Wasser- und Sanitäranlagen und Lehrmittel in die betroffenen Gebiete geflogen werden. Zum Fußball. Die deutsche Mannschaft kann sich im 16. Finale der WM gegen Paraguay keinen weiteren Patzer erlauben. Um 22.30 Uhr geht es für das Team von Bundestrainer Nagelsmann im Boston Stadium um den Einzug in die Runde der letzten 16. Am Abend ist Co-Gastgeber Kanada als erstes Team ins Achtelfinale eingezogen durch ein 1:0 gegen Südafrika. Auch Brasilien ist weiter mit einem 2:1 in der 5. Minute der Nachspielzeit gegen Japan.
4: Das Wetter. Zum Abend bleibt's in NRW ruhig, trocken und später teils klar. Nachts kühlt's ab in den höheren Lagen bis auf 14 Grad. Der Dienstag startet dann mit freundlichem Wetter. Später sind einzelne Schauer oder Gewitter drin. Maximal werden 27 bis 30 Grad erreicht dabei.
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4: Mit Leo Argy, 23 Uhr durch. Jetzt Musik aus den 80ern. 1986 wurde sie aufgenommen. Und ich finde, boah, wenn ihr jetzt irgendwie so im Auto unterwegs seid, so ein bisschen durch die Straßen brettert, Fenster aufmachen, das kann man jetzt ja auch noch mit gutem und bestem Gewissen, weil es ist ja einfach noch tolle Luft draußen und nicht mehr so ganz drückend heiß. Dann funktioniert die ganz wunderbar und dann kann man mal so über alle vergangenen Lieben seines Lebens nachdenken. Also, wenn ihr das jetzt nicht macht, dann mache ich's halt. Don't dream. It's over.

0: So, ich glaube, das war ein ziemlich hartes Wochenende für alle Dachgeschosswohnenden. Mein Gott. Es sei denn, ihr seid ein wechselwarmes Tier, keine Ahnung, ein Gecko oder so. Dann ist es vielleicht angenehm gewesen.
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2: Gibt's was Schöneres als Dachgeschosswohnung im Sommer? Ja, ich glaube ja nicht, ne? Wo sonst kannst du am eigenen Leib erfahren, wie es sich anfühlt, ein hartgekochtes Ei zu sein? Ja, um nichts in der Welt will ich diesen Moment missen, wenn du dich so mit dem Gesicht auf den Badezimmerboden legst, um dich an den Fliesen abzukühlen. Das ist herrlich und würdevoll auch. Es heißt doch immer, lass die Sonne in dein Herz. Freunde, meine Arterien sind so geweitet, ich habe Sonne in den letzten Kapillaren meines Kreislaufs. Aber es hat auch gute Seiten, so Dachgeschosswohnungen im Sommer. Ich gucke weniger Fernsehen zum Beispiel, weil ich mehr lese. Ja, die Nährwerttabellen von Lebensmitteln, wenn ich abends stundenlang vorm geöffneten Kühlschrank stehe. In dem Zug habe ich auch mal wieder das Gefrierfach enteist und außerdem habe ich viel weniger Wäsche zu Hause zu waschen. Ja, weil ich laufe ja eigentlich nur noch nackt rum. Sorry nochmal an meine Nachbarn. Wusstet ihr, dass feuchte Socken den Körper runterkühlen können? Aber Socken im Bett? Ui, es gibt viele Jungen als Babys. Ja, und immer dran denken, nachts ist kälter als draußen.
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0: das Wetter.
1: Dieser Abend in NRW weitestgehend trocken und ruhig, schön klarer Himmel. Nachts gehen die Temperaturen endlich mal wieder zurück. Im Bergland bis auf 14 Grad. Morgen am Dienstag wird es dann zunächst freundlich. Im Laufe des Tages können sich einzelne Schauer oder Gewitter bilden. Ansonsten scheint die Sonne wieder ordentlich bei maximal 30 Grad.
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1: Mit der A44 Dortmund Richtung Kassel zwischen Kreuz-Württemberg-Haaren und Lichtenau-Westfalen. 3 Kilometer dauert eine gute halbe Stunde länger. Euch allen unterwegs eine gute und sichere Fahrt.
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1: So, bis 5 Uhr morgens ist noch ein bisschen hin. Ja, was haben wir denn hier? 23:30 durch. Aber Michael Schulte singt jetzt trotzdem schon von 5 Uhr morgens. Von 5 a.m. Mein Name ist Leo Arigi. Schöne Nacht euch.

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0: Das ist Loi hier für euren Montagabend.
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0: Über Merlin haben wir schon gesprochen. Die mexikanische Ente im Mexiko-Trikot, natürlich. Die nach dem WM-Auftakt-Sieg viral gegangen ist. So, jetzt hat Merlin aber nochmal nachgelegt mit einem Termin bei der Präsidentin.
2: Ja, Merlin durfte tatsächlich zur morgendlichen Pressekonferenz von Mexikos Präsidentin Claudia Sheinbaum. Also nicht irgendein netter Fototermin auf dem Flur, sondern hier, Nationalpalast, Bühne, Kameras, Reporter. Normalerweise sitzen da Minister und Offizielle. Diesmal saß da eine Ente im Nationaltrikot. Merlin kam mit seiner Besitzerin Carla Gomez und ihrer Familie. Die Ente watschelte auf die Bühne, nahm vorne Platz und quakte ein paar Mal. Als dann Mexikos Präsidentin Sheinbaum Merlin streicheln wollte, ja, da hat die Ente versucht, nach ihrer Hand zu schnappen. Verletzt wurde niemand, aber es ist natürlich ein starkes Bild. Mexikos Präsidentin empfängt die virale Ente, reicht ihr die Hand und die dann eher so, Abstand bitte, ich bin hier nicht zum Kuscheln. Sheinbaum nahm das Ganze trotzdem mit Humor und machte Merlin offiziell zum Symbol dieser WM. Für mexikanische Familien und für das, was die Welt gerade von Mexiko sehe. Außerdem kündigte sie an, dass Merlins Familie Unterstützung bekommen soll. Die Besitzerin von Merlin wiederum will die Ente als Marke registrieren lassen. Klar, wenn eine Ente schon im Nationalpalast sitzt, kann man auch direkt über Merch nachdenken.
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0: Verantwortlich im Sinne des Landesmediengesetzes ist Marco Morokotti. 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
1: Ich bin Katrin Müller. Nach den Schüssen in Stade westlich von Hamburg laufen die Ermittlungen. Die 6 getöteten Menschen sind alle Mitarbeiter der Jugendeinrichtung. Das Motiv des mutmaßlichen Täters könnte ein Sorgerechtsstreit gewesen sein.
2: Der 45-jährige mutmaßliche Todesschütze hatte laut Ermittlern am Montag einen Termin in der Mutter-Kind-Einrichtung. Dabei soll es um das Sorgerecht für seine 3 Monate alte Tochter gegangen sein. Mutter und Tochter waren anwesend in der Einrichtung. Was dann aus dem Ruder lief, wird noch ermittelt. Auf jeden Fall erschoss der Täter offenbar nur Mitarbeitende. Kaltblütig, so beschreibt es Niedersachsens Innenministerin Daniela Behrens. Der 45-Jährige soll schon polizeibekannt gewesen sein wegen Bedrohung, aber nicht unbedingt als schwergewalttätig. Onni Thorau, Nachrichtenredaktion.
1: Neben Gesundheits- und Rentenreform bohrt die schwarz-rote Koalition gerade noch an einem anderen dicken Reformbrett, an einer Steuerreform. Und bei der drängt die SPD auf eine stärkere Belastung von Topverdienern. Das sagte SPD-Fraktionsvize Wiebke Esther der Deutschen Presseagentur.
3: Die Steuerreform soll kleinere und mittlere Einkommen entlasten. Das haben Union und SPD versprochen. Unklar ist, wie hoch die Entlastung sein soll und wie sie gegenfinanziert wird. Von mehreren 100 Euro pro Jahr sprechen SPD-Vertreter und SPD-Fraktionsvize Esther von einer spürbaren Entlastung. Sie fordert dafür eine höhere Beteiligung von Superreichen. Die Union will aber eher Sparmaßnahmen. SPD-Fraktionsvize Esther nennt das ungedeckte Sparparolen. Zoe Tassovali, Nachrichtenredaktion.
1: Die offizielle Zahl der Toten nach dem verheerenden Doppelerdbeben in Venezuela ist auf mehr als 1.700 gestiegen. Nach offiziellen Angaben wurden zudem mehr als 5.000 Menschen verletzt. Die EU will über eine humanitäre Luftbrücke insgesamt 50 Tonnen an Hilfsgütern schicken. Von Kopenhagen aus soll unter anderem Material für Notunterkünfte, Wasser- und Sanitäranlagen und Lehrmittel in die betroffenen Gebiete geflogen werden. Zum Fußball. Bei der WM ist Co-Gastgeber Kanada am Abend als erstes Team ins Achtelfinale eingezogen durch ein 1:0 gegen Südafrika. Auch Brasilien ist weiter mit einem Last-Minute-Sieg gegen Japan. Ganz spät in der Nachspielzeit traf Brasilien zum viel umjubelten 2:1.
4: Das Wetter.
5: Endlich ist es nicht mehr so krass tropisch nachts, ne? 17 bis 14 Grad sind es aktuell, dazu ist es klar und trocken. Der Tag, der startet dann erstmal heiter. Im Tagesverlauf können heute einzelne Schauer oder Gewitter dazukommen. Bis zu 30 Grad sind drin. Und der Mittwoch wird ähnlich. Erst heiter und trocken, dann vereinzelt Schauer oder Gewitter bis 26 Grad.
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6: A1 Köln-Münster zwischen Schwerte und Kreuz Dortmund-Unna. 3 Kilometer Stau, 11 Minuten Zeitverlust und A59 Köln-Bonn zwischen Dreieck Köln-Porz und Flughafen Köln-Bonn. 1 Kilometer stockender Verkehr. Wir wünschen allen unterwegs gute Fahrt.
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5: Einen wunderschönen guten Morgen. Der Dienstag ist noch ganz frisch. Wir bringen euch da durch. Schön, dass ihr zuhört. Das hier ist Musik von Zara Larsson. Das ist

0: Was soll ich sagen? Geiler Song, geiler Film. Das war Musik von Will Smith, Man in Black. Hallo zusammen. Was haben wir da wieder für ein Line-Up zusammengestellt? 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
3: 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Das ist super. 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

0: Das Wetter.
1: Temperaturmäßig geht's im Vergleich zu letzter Woche. Aktuell 17 bis 14 Grad, dazu ist es trocken. Der Tag heute wird dann wieder warm, aber eben nicht so krass wie vergangene Woche. 27 bis 30 Grad. Dazu erst freundlich, dann können einzelne Schauer oder Gewitter aufziehen. Und am Mittwoch dann heiter bis wolkig. Auch hier einzelne Schauer oder Gewitter drin bis 26 Grad.
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2: A2 Hannover-Dortmund zwischen Böhnen und Kamen-Bergkamen. 1 Kilometer Stau, 7 Minuten Zeitverlust. Und A59 Köln-Bonn zwischen Dreieck Köln-Porz und Flughafen Köln-Bonn. 1 Kilometer stockender Verkehr. Wir wünschen allen unterwegs gute Fahrt.
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1: Guten Morgen, wir verbringen akustisch die Nacht miteinander. Wir haben ganz viel Musik für euch, unter anderem jetzt entspannte Mucke von Dido. Das ist White Flag, einen schönen, sehr, sehr, sehr, sehr frühen Dienstag wünsche ich euch. Hallo zusammen.

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0: Die krasse Hitze von letzter Woche ist vorbei, aber es bleibt ja trotzdem sommerlich bei uns in NRW.
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0: Ja, und damit ihr bestens auf die nächste Hitzewelle, die bestimmt kommen wird, vorbereitet seid, stellen wir euch diese Woche die besten Badeseen in NRW vor. Und heute sind wir am Unterbacher See in Düsseldorf. Der Kollege Leo Arrighi hat sich da mal hingefläzt und umgeschaut.
3: So, wenn ich jetzt hier die Augen geschlossen habe, dann würde ich fast denken, ich sitze irgendwo am Mittelmeer. Aber statt salziger Meeresluft riecht es nach Sonnencreme und auch so ein bisschen Eis. Aber das Urlaubsgefühl ist schon da, finde ich. Ich habe mich hier mal ausgebreitet, mein Handtuch aufgeschlagen. Ein paar Meter weiter liegen noch ganz viel mehr. So ein paar Lesen. Andere haben sich ja auch einfach hingelegt, dösen in der Sonne.
4: Und da wird natürlich auch Volleyball gespielt.
3: Da drüben sind so ein paar Jungs seit irgendwie Stunden am Ackern. Ich habe mir mal einen davon geschnappt. Etienne,
4: ja,
3: das ist doch wahnsinnig anstrengend bei der Hitze.
4: Ja, also wenn die Sonne da drauf scheint, dann muss man schon schnell auf den Beinen sein. Weil ansonsten tut es natürlich weh. Aber ich meine, wir spielen ja relativ dynamisch hier Volleyball. Das heißt, das funktioniert alles super.
3: Und ich durfte dann sogar noch eine kleine Partie mitzocken. War echt ganz cool.
5: Außen!
3: Auf dem Weg zum See habe ich vorhin übrigens noch eine freundliche Frauengruppe getroffen. Die sind mit schnellem Schritt und Nordic Walking Stöcken zum See spaziert.
6: Wir sind gerade auf dem Hinweg da den Weg reingegangen, schön durch den Wald.
3: Ja, und das ist auch noch zu erwähnen, der Unterbacher See ist wirklich von so einem richtig schönen, dichten Wald umgeben. Deswegen gibt es ja auch so viele Schattenplätze. Und deshalb ist es hier an heißen Tagen auch aushaltbarer als vielleicht anderswo. So eine Art Kiosk, Café gibt es hier natürlich auch. Und der zieht die Besucher heute besonders an.
7: Zur Abkühlung werden wir nachher ein alkoholfreies Weizen
6: trinken. Wir gehen jetzt Kaffee trinken.
3: Am Kiosk gibt es aber natürlich auch Kaltgetränke für alle, die beim heißen Wetter nicht mit heißem Kaffee nachhelfen wollen.
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0: In Spanien hat die Polizei einen mutmaßlich hochrangigen Mafia-Boss gefasst. Der Italiener gelte als Chef eines Clans der mächtigen Verbrecherorganisation 'Ndrangheta, die in Kalabrien im Süden Italiens beheimatet ist. Das teilte die Nationalpolizei mit.
1: Jahrelanger Knastaufenthalt erwartet Don Mico hier in Italien. Ihm wird unter anderem Mord vorgeworfen, Waffenbesitz und Drogenhandel. Der Mafia-Boss saß bereits hinter Gittern, musste aber aufgrund von Behördenfehlern freigelassen werden und er tauchte ab. Zuletzt lebte er völlig unauffällig in einem Ort in der Nähe von Madrid, aber Ermittler hatten sein Netzwerk im Visier und nun klickten die Handschellen für Don Mico nach einem Restaurantbesuch. Aus Italien, Claudia Wächter.
0: Nach der Hitzewelle zuletzt dürfte das wohl niemanden überraschen. Der Juni 2026 ist nach vorläufigen Angaben des Deutschen Wetterdienstes der zweitwärmste Juni jemals gewesen. Die Temperatur habe im Mittel bei 19,5 Grad gelegen, teilte der Deutsche Wetterdienst mit. Nur 2019 sei es mit im Schnitt 19,8 Grad noch wärmer gewesen.
2: Obwohl zwischen den Hitzewellen durchaus kühlere Tage lagen, waren die Temperaturen unterm Strich noch sehr hoch. Zuletzt habe sich vor allem im Westen eine Hitzewelle mit extrem heißer und feuchter Luft etabliert, hieß es. Jetzt am Wochenende wurde deutschlandweit an 46 Stationen die 40-Grad-Marke geknackt und es gab einen neuen deutschen Allzeitrekord, 41,7 Grad in Neiße-Münde-Koschen in Brandenburg. Auch die Nächte blieben teils tropisch warm. Der Juni war auch sehr trocken und teils kam dann bei heftigen Gewittern lokal gleich eine ganze Monatsration an Regen in kurzer Zeit vom Himmel. Ursula Winkler, Nachrichtenredaktion.
0: Zum Fußball. Bei der WM ist Co-Gastgeber Kanada am Abend als erstes Team ins Achtelfinale eingezogen durch ein 1:0 gegen Südafrika. Auch Brasilien ist weiter mit einem Last-Minute-Sieg gegen Japan. Ganz spät in der Nachspielzeit traf Brasilien zum viel umjubelten 2:1.
3: Das Wetter.
4: Ihr bekommt eine klare und trockene Nacht, dazu 17 bis 14 Grad. Tagsüber erst heiter bis wolkig, dann kann es sich auch mal zuziehen. Dann sind auch einzelne Schauer oder Gewitter möglich, aber wirklich nur vereinzelt bis 30 Grad. Der Mittwoch bis 26 Grad, dazu ähnlich wie heute ein Mix aus Sonne und Wolken, dazu vereinzelt Schauer oder Gewitter.
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6: Hier die aktuelle Verkehrslage A4 Köln-Olpe zwischen Wenden und Krombach, 1 Kilometer Stau. Weiterhin auf der A43 Münster-Recklinghausen zwischen Kreuz, Münster Süd und Senden, dichter Verkehr, 5 Minuten Verzögerung. Und zusätzlich auf der A59 Köln-Bonn zwischen Dreieck Köln-Porz und Flughafen Köln-Bonn, 1 Kilometer zähfließender Verkehr. Wir wünschen allen unterwegs gute Fahrt.
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4: Es ist noch super früh an diesem Dienstag und wir starten diesen Tag mit großartiger Musik aus den 90ern. The Connells mit 74, 75. Was für ein Song, ich liebe ihn. Schöne Nacht mit uns.

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0: Man muss ja sagen, Atze Schröder, ne? Atze Schröder folgt keinen Trends. Atze Schröder setzt Trends. Ach was, er ist Trend. Und trotzdem sieht er immer zu, dass er keinen Trend verpasst, ne? Hier, das haben wir in seinem aktuellen Podcast gehört.
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3: Ja, nee, ist klar.
4: 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Du bist gut genug.
3: So, wer jetzt denkt, ey, der Schröder heult den Mond an. Nee, das klingt nochmal anders bei mir. Nein, hier.
4: Du bist gut genug.
3: Das ist doch dieser neue Hit von Kitschkrieg, Blumengarten und Sharon David. Ja, dieser Song, wo die halbe Welt gerade steil drauf geht und die andere Hälfte fragt, hä, was stimmt denn mit dir nicht? Bist du unter Zucker, solchen Arschhufen? Aber so ist das heute. Erfolg wird in der Nische gemacht. Ist doch der gleiche wie mit Bad Bunny. Ja, da war letztens ganz Düsseldorf gesperrt, weil der im Stadion aufgetreten ist. Alle am Ausrasten, aber sag mal, ein Hit von dem. Kleiner Tipp, Mambo Number 5 ist es nicht. Ich kenne keinen Hit von Bad Bunny, bin aber trotzdem Riesenfan. Ich habe das Publikum doch jetzt mit eigenen Augen gesehen in Düsseldorf. Super stylisch, super sexy und cool wie Eisbärenscheiße. Ja, und da guckst du nach Gelsenkirchen, wo zeitgleich Helene Fischer auf der Bühne steht. Ein Meer von Trekking-Sandalen, City-Hemden, Dreiviertelhosen und versagenden Deo. Deutlicher kann man den Unterschied zwischen Mainstream und individueller Nische in Deutschland doch nicht klar machen. Und wenn ihr mich fragt, ob ich jetzt lieber eine Nacht mit Sharon David oder mit Helene Fischer verbringen will, dann muss ich ganz klar sagen, wer mich sucht, der findet mich auf der Aftershow-Party von Bad Bunny.
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1: Endlich ist es nicht mehr so krass tropisch nachts. Ne? 17 bis 14 Grad sind es aktuell. Dazu ist es klar und trocken. Der Tag, der startet dann erstmal heiter. Im Tagesverlauf können heute einzelne Schauer oder Gewitter dazukommen. Bis zu 30 Grad sind drin. Und der Mittwoch wird ähnlich. Erst heiter und trocken, dann vereinzelt Schauer oder Gewitter bis 26 Grad.
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2: A2 Dortmund-Hannover zwischen Hamm und Hamm-Üntrop. Dichter Verkehr, 10 Minuten Zeitverlust. Und A59 Köln-Bonn zwischen Dreieck Köln-Porz und Flughafen. Köln-Bonn, 1 Kilometer stockender Verkehr. Wir wünschen allen unterwegs gute Fahrt.
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1: So, ich hoffe, ihr kommt gerade gut durch die Nacht. Was ich euch wünsche, das singt euch jetzt Sascha einfach. Hier ist Lucky Day.

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0: Frage, guckt ihr denn alle Spiele bei der WM? Also ich meine alle Spiele, auch die so, weißt du, so jetzt mitten in der Nacht. Zwei junge Männer aus den USA machen das gerade.
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0: Ja, und falls ihr denkt, krass, ja, ist es krass, alle Spiele zu gucken. Allerdings werden die beiden Typen für das Gucken aller Spieler auch bezahlt.
2: Der 29-jährige Austin Franklin und der 3 Jahre jüngere Kevin Akoto erhalten umgerechnet rund 44.000 Euro dafür, dass sie sich jedes Spiel der Fußball-Weltmeisterschaft anschauen, und zwar in einem großen Glaskasten auf dem legendären Times Square in New York. Bedeutet, sie werden auch die ganze Zeit beobachtet, da sind ja jede Menge Fußballfans auch unterwegs. Und mit alle Spiele anschauen, ne? Meine ich wirklich alle Spiele. In 39 Tagen 104. Dabei lümmeln die beiden auf Sesseln rum und haben vor sich eben eine große Leinwand und machen nebenbei auch noch Content für Social Media. Die beiden wurden ausgesucht unter tausenden Bewerbern für diesen Job. Kevin Akoto hat dafür sogar seinen Job gekündigt und seine Beziehung beendet. Sein Kommentar dazu: Der Arbeitgeber nahm es gut auf, die bessere Hälfte nicht ganz so gut. Naja.
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1: Ich bin Katrin Müller. Die deutsche Fußballnationalmannschaft ist bei der WM schon in der ersten K.O.-Runde gescheitert. Das DFB-Team unterlag Paraguay im 16. Finale in Foxborough mit 3:4 im Elfmeterschießen. Co-Gastgeber Kanada zog am Abend als erstes Team ins Achtelfinale ein durch ein 1:0 gegen Südafrika. Auch Brasilien ist weiter nach einem 2:1 gegen Japan. Wer noch mal günstig tanken will, tut es am besten noch auf dem Weg zur Arbeit. Mit dem heutigen Datum endet der Tankrabatt.